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1: Ich bin David Riemer. Im Konflikt um die für den weltweiten Energiehandel wichtige Straße von Hormuz widerspricht US-Präsident Trump den iranischen Behörden. Trotz neuer gegenseitiger Angriffe erklärt er die Meerenge für offen.
2: Dass der Iran die Meerenge schließen will, ist schon eine Ohrfeige für den Präsidenten, denn statt wie geplant über Irans Atomprogramm zu verhandeln, kassiert der Iran damit eine Vereinbarung, die eigentlich schon getroffen war. Trump behauptet zwar, die Meerenge bleibe offen, Fakt ist aber, die Drohungen aus dem Iran hemmen die Schifffahrt erheblich. Und das macht Öl und Benzin potenziell teurer. Der Iran und die USA stehen damit quasi wieder am Anfang, also am Rande eines Krieges mit voller Härte. Aus Washington, Jan-Christoph Freibert.
1: Im vergangenen Monat mit seiner extremen Hitzewelle starben bundesweit so viele Menschen im Wasser wie seit über 20 Jahren in keinem Juni mehr. Mindestens 99 Menschen ertranken in dem Monat im Wasser, teilte die Deutsche Lebensrettungsgesellschaft mit. Zuletzt wurden im Hitzesommer 2003 mit 107 verunglückten Menschen mehr Badetote im Monat Juni gezählt. Auch an diesem Wochenende, an dem es wegen der sommerlichen Temperaturen viele Menschen ans Wasser zog, starben 5 Menschen in Deutschland beim Baden. VW plant einen Großumbau. Zehntausende Stellen könnten wegfallen, Standorte sind in Gefahr. In der angespannten Lage versucht Konzernchef Blume jetzt Hoffnung zu verbreiten. Es gäbe intelligentere Lösungen, als Werke zu schließen, sagte Blume der Bild am Sonntag.
3: Blume beruft sich auf ein laufendes Sparprogramm bei VW. Allein dadurch hätten die Fabrikkosten um durchschnittlich 20% verbessert werden können. Allerdings war der VW-Chef berichten zufolge gerade im Aufsichtsrat mit einem weiteren Sparprogramm gescheitert. Der Betriebsrat hatte Blume bis Freitag ein Ultimatum gestellt. Er sollte der Belegschaft reinen Wein über die Pläne einschenken, die bisher nur aus den Medien bekannt sind. Passiert ist nichts. Angeblich sollen mehr als 100.000 Stellen gestrichen und die Werke in Hannover, Emden, Zwickau sowie Audi in Neckarsulm geschlossen werden. Tanja Wagner, Nachrichtenredaktion.
1: Zum Tennis. Alexander Zverev hat den Wimbledon-Titel verpasst. Die deutsche Nummer 1 verlor das Finale gegen den Weltranglisten-Ersten Jannik Sinner nach fast 4 Stunden in 4 Sätzen. Für Zverev ist es die 10. Niederlage in Serie gegen den Italiener.
0: Das Wetter an Rhein und Erft.
4: Und dann geht's wolkenlos und trocken durch diese Nacht. Kühlt sich ab auf 18 bis 12 Grad, also doch ganz angenehm. Sollte mit dem Schlafen klappen. Die neue Woche macht dann sommerlich weiter. Heute oft sonnig und trocken und das bei über 30 Grad.
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5: Zurzeit liegen uns keine Meldungen vor. Wir wünschen allen unterwegs gute Fahrt.
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4: Ja, und zum Start in diese Stunde haben wir jetzt einen richtig großartigen 90er mit dabei, und zwar von TLC, Waterfalls. Ich bin Andreas Grunwald. Hallo zusammen.

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0: Medusa und Paradise. Gleich bei uns Taylor Swift. Vorher macht er hier nochmal ganz kurz die Nachttischlampe an.
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2: Tja, jeder dritte Deutsche pennt schlecht. Und es werden immer mehr. Das sagt jedenfalls die Wissenschaft. Ich meine, vielleicht liegt es auch nur daran, dass alle so Schlaftracker haben. Schatz, wie hast du geschlafen? Warte, ich guck mal eben nach. Mein Handy sagt gut. Ich guck auch noch mal eben, ob ich auf die Toilette muss. Ja, gut, dass es das gibt. Vielleicht gibt's ja auch bald eine App, die uns ans Atmen erinnert. Ich meine, Luft holen ist ja zwischendurch auch nicht unwichtig. Was können wir denn besser machen? Koffein vorm Schlafen vermeiden. Das soll helfen, hätte ich nicht gedacht. Oder schwere Mahlzeiten direkt bevor du in eine Falle kriegst. Also ihr könnt den Burger natürlich mit Light Mayo essen, das soll schon helfen. Mir hilft ja immer der Gemüsetrick, den habe ich jetzt von einem Mentalisten gelernt. Einfach Gemüse aufzählen von A bis Z. Freunde, ich sag euch, ich komme nicht mal bis D, dann bin ich schon im Traumland. Allerdings verhandle ich auch immer mit mir selbst. Banane ist streng genommen kein Gemüse, aber botanisch eine Beere. Ja, lass ich mal durchgehen. Seht ihr? Das ist so langweilig, da ratzt ihr schon beim Zuhören fast weg. Und wenn das nicht hilft, guckt euch alte Videos von Olaf Scholz an. Wer dabei nicht einpennt, ja, der braucht das gute Zeug aus der Apotheke. Und immer dran denken, statt scharfe Zählen vor dem Schlafen, lieber was Scharfes vor dem Schlafen. Ja genau, damit meine ich nicht zu essen.
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0: Das Wetter an Rhein und Erft.
1: Und das ist gerade eine angenehme kühle Nacht mit 18 bis 12 Grad. Kann man gut durchlüften, bleibt auch trocken. Der Montag, der macht dann freundlich und trocken weiter, wird sehr sonnig und wieder heiß mit 29 bis 33 Grad.
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2: Zurzeit liegen uns keine Meldungen vor. Wir wünschen allen unterwegs gute Fahrt.
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1: Und ich bin Andreas Grunwald. Hallo zusammen.

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1: Ich bin David Riemer. Jahrelang hat die EU darum gerungen, welche Rechte Flugpassagiere künftig bei Problemen haben sollen. Mit der Abstimmung der Minister der EU-Staaten heute nehmen die neuen Regelungen voraussichtlich die letzte Hürde vor der Umsetzung. Die Rechte gelten dann voraussichtlich ab Mitte nächsten Jahres.
2: Kinder unter 14 sollen im Flugzeug neben ihren Eltern sitzen dürfen, ohne dass dafür eine Sitzplatzreservierung fällig wird. Das gilt auch für Begleitpersonen von Menschen mit Behinderung. Außerdem sollen Airlines künftig Tickets kostenlos korrigieren müssen, wenn Schreibfehler im Namen auftauchen, sowie Boardingpässe ausdrucken müssen, ohne extra Gebühren dafür zu kassieren. Die Regelungen für Entschädigungen bei verspäteten oder ausgefallenen Flügen sollen dagegen bleiben, wie sie sind. Darauf haben sich die EU-Staaten und das Europaparlament nach langem Streit geeinigt. Tanja Wagner, Nachrichtenredaktion.
1: Experten überreichen der EU-Kommission heute einen Bericht mit Empfehlungen für ein mögliches Mindestalter in sozialen Netzwerken. Die Vorschläge könnten auch für die deutsche Debatte über ein Social-Media-Verbot für Kinder und Jugendliche wichtig werden. Regeln für Plattformen wie TikTok, Instagram oder Snapchat kann vor allem die EU-Kommission durchsetzen. Spätestens im Herbst wird ein Gesetzesvorschlag erwartet. Mindestens 5 Menschen sind an diesem Wochenende beim Baden ums Leben gekommen, darunter ein 13 Jahre altes Mädchen in Schleswig-Holstein. Die DLRG warnt deshalb eindringlich vor den Gefahren im Wasser.
3: Schon im Juni hatte es so viele Badetote gegeben wie seit mehr als 20 Jahren nicht mehr. Nach Angaben der DLRG ertranken im Juni bundesweit mindestens 99 Menschen, so viele wie seit dem Hitzesommer 2003 in keinem Juni mehr. Besonders häufig kamen Männer ums Leben, viele Opfer waren jünger als 30 Jahre. Die meisten tödlichen Unfälle ereigneten sich in Seen und Flüssen. Die DLRG rät, nur an bewachten Badestellen schwimmen zu gehen, nicht überhitzt ins Wasser zu springen und Kinder am Wasser nie unbeaufsichtigt zu lassen. Thomas Bleskin, Nachrichtenredaktion.
1: Das US-Militär greift nach eigenen Angaben erneut Ziele im Iran an. Der Iran solle so daran gehindert werden, Handelsschiffe in der Straße von Hormuz anzugreifen. Es ist die 4. Angriffswelle der USA, seit die Feindseligkeiten Mitte vergangener Woche wieder aufgeflammt sind. UN-Generalsekretär Guterres reagierte auf X tief besorgt über die Eskalation und rief den Iran und die USA auf, die Verhandlungen unverzüglich wieder aufzunehmen.
0: Das Wetter an Rhein und Erft.
4: Ja, 12 bis 18 Grad haben wir aktuell. Jetzt ist also die beste Zeit, um mal kräftig durchzulüften. Später wird es dann wieder heiß und sonnig. Bis zu 33 Grad werden es in der Spitze. Ganz vereinzelt sind am Nachmittag Hitzegewitter möglich. Meist bleibt es aber trocken.
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5: Zurzeit liegen uns keine Meldungen vor. Wir wünschen allen unterwegs gute Fahrt.
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4: Kurz nach 4 am Montag. Ja, wir machen ganz ruhig. Mit einer schönen Gitarre und Alex Warren. Der zupft uns da jetzt Ordinary. Ich bin Natascha Wittmark. Einen schönen guten Morgen.

0: Schöne Nummer hier von R.E.M. Everybody Hurts. Einen schönen guten Morgen an diesem frühen Montag.
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0: Wenn man an WM-Souvenirs denkt, dann denkt man wahrscheinlich so an Trikots, Schals oder Panini-Heftchen. Auf jeden Fall irgendwas Teures. Bei dieser WM ist aber ausgerechnet etwas Kostenloses komplett durch die Decke gegangen. Kollege Leo Arigi.
2: Das heißeste Souvenir bei dieser Weltmeisterschaft sind Freundschaftsarmbänder. Ja, Fanbands, so heißen die Dinger in Amerika. Kleine Armbänder mit Anhängern, die kann man bei Fanfesten oder rund um die Stadien kostenlos bekommen. Und das sind nicht nur einfach irgendwelche Bändchen, die kann man mit kleinen Charms zusammenstellen, also so coole Anhänger. Zum Beispiel in New York, da gibt's Anhänger mit Pizzaslice oder Freiheitsstatue. Mehr als 700.000 dieser Armbänder sind schon verteilt worden. Fans stehen dafür teils richtig lange an, ja. Manche sammeln mehrere Versionen, tauschen Charms oder versuchen an besondere Ausgaben aus den verschiedenen WM-Städten zu kommen. Und weil Menschen kostenlose Sachen offenbar nicht einfach kostenlos lassen können, werden die Armbänder online schon weiterverkauft, ja. Teilweise für 50 bis 500 Dollar. Damit hat die Weltmeisterschaft ihren eigenen Taylor Swift-Moment. Nur, dass diesmal nicht Swifties Armbänder tauschen, sondern Fußballfans zwischen Bierstand, Nationalhymne und VAR-Wut plötzlich ganz weich werden wegen kleiner Perlen.
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0: Das Wetter an Rhein und Erft.
1: Mit rund 18 Grad ist es angenehm frisch. Später steigen die Temperaturen auf bis zu 33 Grad und es gibt viel Sonne. Am späten Nachmittag sind vereinzelt Hitzegewitter möglich. Meist bleibt es aber trocken.
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2: Zurzeit liegen uns keine Meldungen vor. Wir wünschen allen unterwegs gute Fahrt.
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1: Natascha Wittmark hier. Schönen guten Morgen an diesem frühen Montag. Drei Songs am Stück spiele ich euch jetzt. Mit dabei Lady Gaga, Somba und Aura Dione mit Friends.

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1: Ich bin David Riemer. Wie schädlich ist die Nutzung von TikTok, Instagram und Co. für Kinder und Jugendliche? Eine Expertengruppe wird der EU-Kommission heute Empfehlungen für ein Social-Media-Verbot für Kinder vorlegen.
2: Die EU-Kommission will keine unterschiedlichen Regeln zum Thema Kinder und Social Media in den EU-Ländern. Frankreich, Polen, Spanien, Griechenland und Österreich wollen beispielsweise Verbote, allerdings für verschiedene Altersgruppen mit unterschiedlichen Details. Ohne eine klare, einheitliche Ansage gegenüber den großen Anbietern. Dann geht das aber nicht. Und die Digitalpolitik ist nun mal Sache der Kommission. Der Expertenbericht wird erst nach der Sommerpause zu einem konkreten Vorschlag führen, der dann wohl auch heftig diskutiert wird. Aus Brüssel, Dieter Ebeling.
1: Das US-Militär greift nach eigenen Angaben erneut Ziele im Iran an. Der Iran solle so daran gehindert werden, Handelsschiffe in der Straße von Hormuz anzugreifen. Es ist die vierte Angriffswelle der USA, seit die Spannungen Mitte letzter Woche wieder zugenommen haben. UN-Generalsekretär Guterres reagierte auf X tief besorgt über die Eskalation. Er rief den Iran und die USA auf, die Verhandlungen unverzüglich wieder aufzunehmen. Bundesfamilienministerin Prien will den staatlichen Unterhaltsvorschuss künftig nur noch bis zum 16. Geburtstag von Kindern zahlen. Sie wolle dazu einen Gesetzentwurf vorlegen, sagte ein Ministeriumssprecher. Hintergrund sind die Sparvorgaben an den Bundeshaushalt.
3: Alleinerziehende können vom Staat Unterhaltsvorschuss beantragen, wenn der andere Elternteil, in der Praxis oftmals der Vater, kaum oder keinen Unterhalt zahlt. Der Staat kann sich das Geld eigentlich dann zurückholen, in der Praxis gelingt das aber nur selten. Und seit der letzten Reform haben sich die Ausgaben dazu vervierfacht. Kritik an den Plänen, den Vorschuss nur bis zum 16. Lebensjahr zu zahlen, kommt vom Deutschen Kinderhilfswerk. Der Kinderzuschlag wurde gerade erst gekürzt und nun die nächste Kürzung. Die Armutssituation von vielen Kindern und Jugendlichen werde dadurch noch weiter verschärft. Tine Klimach, Nachrichtenredaktion.
1: Zum Tennis. Alexander Zverev hat den Wimbledon-Titel verpasst. Die deutsche Nummer 1 verlor das Finale gegen den Weltranglisten-Ersten Jannik Sinner nach fast 4 Stunden in 4 Sätzen. Für Zverev ist es die 10. Niederlage in Serie gegen den Italiener.
0: Das Wetter an Rhein und Erft.
4: Rund 18 Grad sind's und trocken. Später wird's wieder sonnig und heiß bei Temperaturen bis 33 Grad. Am Nachmittag können sich dann so ganz vereinzelt Hitzegewitter bilden. Meist bleibt's aber trocken und so geht's auch in den nächsten Tagen weiter.
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5: Zurzeit liegen uns keine Meldungen vor. Wir wünschen allen unterwegs gute Fahrt.
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4: Kurz nach 5. Ja, kommt gut raus an diesem noch sehr frühen Montagmorgen. Ich bin Natascha Wittmark.
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1: Ed Sheeran mit Photograph hier an diesem frühen Montagmorgen.
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1: Ja, es ist noch sehr früh, aber Hand aufs Herz. Habt ihr schon aufs Handy geguckt und Social Media gecheckt, Kollege Robert Jantz?
3: Also ich habe das auf jeden Fall heute schon gemacht. Ich bekenne mich da schuldig. Also mit einer der ersten Amtshandlungen ist bei mir morgens tatsächlich der Blick aufs Handy. Ich meine, jetzt sind wir erwachsene Leute. Noch ein bisschen bedenklicher ist aber das Nutzungsverhalten von Kindern und Jugendlichen von Social Media. Weil über allem steht ja die Frage, wie schädlich ist denn die Nutzung von TikTok, Instagram und Co. für Kinder und Jugendliche? Eine Expertengruppe wird der EU-Kommission darum heute Empfehlungen für ein Social Media-Verbot für Kinder vorlegen.
1: Das haben wir natürlich im Blick. Und dann startet ja heute auch die letzte Woche vor den Ferien.
3: Ja, genau. Heute startet die letzte Schulwoche. Offizieller Ferienbeginn ist dann der 20. Juli. Ich drücke also die Daumen, dass da in der Schule in dieser Woche jetzt nicht mehr allzu viel gemacht werden muss. Ist ja auch einfach immer noch sehr warm draußen. Wichtig natürlich, mit Beginn der Sommerferien steigt natürlich dann auch die Staugefahr auf vielen Autobahnen deutlich. Also insbesondere am Freitag, ne? Vielleicht schon mal ein Homeoffice-Tag einplanen, wenn das bei euch möglich ist.
1: Ja, könnt ihr ja euren Chef heute frühzeitig schon mal fragen, wenn das bei euch im Job klar geht. Danke dir, Robert Jantz.
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0: Das Wetter an Rhein und Erft.
1: Ja, 12 bis 18 Grad haben wir aktuell. Jetzt ist also die beste Zeit, um mal kräftig durchzulüften. Später wird es dann wieder heiß und sonnig. Bis zu 33 Grad werden es in der Spitze. Ganz vereinzelt sind am Nachmittag Hitzegewitter möglich. Meist bleibt es aber trocken.
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2: Zurzeit liegen uns keine Meldungen vor. Wir wünschen allen unterwegs gute Fahrt.
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1: Ja, es ist noch so früh und ihr schon wieder auf dem Weg zur Arbeit. Deshalb habe ich jetzt einen Song für euch, der macht gleich alles viel schöner. Oder? Sag ich doch. Dino Angels, Daylight in Your Eyes.

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0: guten Morgen an diesem frühen Montag. Start in die letzte Woche vor den Sommerferien. So richtig viel wird jetzt in den meisten Schulen auch nicht mehr laufen. Da wird meistens einfach der Fernseher rausgeholt. Und dann geht es in die Ferien. Aber vorher gibt es natürlich auch noch die Zeugnisse.
1: Augenblick mal.
2: Ich finde, der Zeugnistag markiert ja einen Wechsel. Also es ist etwas geschafft und es tritt eine Ruhephase ein. Und solche Wechsel zu zelebrieren und zu gestalten, ist eigentlich ganz hilfreich. Ja.
3: Und das kann dann zum Beispiel so aussehen, sagt Familienvater Tobias Plien.
2: Vielleicht mit einem gemeinsamen Essen gehen. Oder wir gehen mit unseren Kindern zum Beispiel dann an dem letzten Schultag auch mal in ein Fastfood-Restaurant zur Belohnung.
3: Tobias Plien ist aber nicht nur Familienvater, sondern auch Pastoralreferent im Bistum Münster und Religionslehrer und nach den Ferien dann Schulseelsorger, also mit allen Facetten des schulischen Alltags bestens vertraut, auch wenn es mal nicht so glatt läuft.
2: Ja, also ich bin immer dafür, Transparenz herzustellen, also auch wenn es wehtut, mit den Eltern zu sprechen und zu sagen, da ist was nicht ganz gut gelaufen in Mathe oder in Latein. Und offen und ehrlich damit umzugehen.
3: Gleichzeitig aber auch als Eltern zu sagen, dass die Zeugnisnote nicht alles ist. Und dazu findet Tobias Plien den aktuellen Shirin David Song ganz passend. Du bist gut genug.
2: Wenn das Eltern beherzigen und sagen, ihr Kind ist gut genug, auch ohne Bestleistung, das ist schon eine Grundvoraussetzung für ja, eine wertschätzende Haltung gegenüber Kindern in der Erziehung. Dass sie ihnen das Signal geben, sie sind willkommen. Egal, welche Schulnote sie mit nach Hause bringen.
3: Und daran zu denken, mit den Ferien beginnt eine andere Zeit.
2: Wir kennen das in der Kirche eigentlich ganz gut, diese Wechsel zu gestalten und dann auch optimistisch in die Zukunft zu schauen und auch auf eine neue Chance zu hoffen, sowohl in der Schule als auch in den Ferien.
3: Stefan Klinkhammer von der katholischen Kirche für Augenblick mal.
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1: Mit Marc Weiß. Schönen guten Morgen. Viele Menschen in Deutschland leiden sehr unter den Folgen der Hitze. Rund jeder Dritte hat deswegen schon mal gesundheitliche Probleme gehabt. Das sind deutlich mehr Menschen als in den vergangenen Jahren. Das steht so im aktuellen Hitzereport der Krankenkasse DAK Gesundheit. Weitere Infos dazu von Malte Albrecht.
2: Müdigkeit, Schlafprobleme, Kreislaufbeschwerden, Kopfschmerzen, Schwindel. Das sind die Beschwerden, die die Befragten am häufigsten genannt haben. Frauen fühlen sich demnach deutlich häufiger belastet als Männer. Außerdem machen sich fast 2/3 der Befragten große oder sehr große Sorgen wegen der zunehmenden Hitze. Viele halten außerdem die aktuellen Hitzeschutzmaßnahmen für nicht ausreichend. Dass Hitze auch der Psyche schadet, belegte eine neue Studie aus Australien. Demnach steigen nach Hitzewellen die Klinikeinweisungen wegen psychischer Störungen. Die Fachleute meinen, extreme Temperaturen kurbeln die Ausschüttung von Stresshormonen an, was Ängste und Reizbarkeit verstärken kann. Einige Tage später können sogar Depressionen oder Demenzsymptome auftreten. Dabei spielten vermutlich Faktoren wie Schlafstörungen durch Hitzenächte und anhaltender psychologischer Stress eine Rolle, heißt es.
1: Dann trösten wir uns mal damit, dass es in dieser Woche zumindest nicht mehr Richtung 40 Grad geht. Bei maximal 35 ist Schluss. Infos waren das von Malte Albrecht. Vielen Dank. Und jetzt die weiteren Themen in der Zusammenfassung. Das US-Militär hat erneut Ziele im Iran angegriffen. Die Attacken hätten sich gegen Raketenstellungen und Anlagen zur Luftabwehr gerichtet, berichten US-Medien. Außerdem seien Boote der iranischen Revolutionsgarden angegriffen worden. Knapp 2 Monate nach der ersten Ankunft eines an Ebola erkrankten US-Amerikaners in Deutschland ist ein zweiter infizierter US-Bürger nach Deutschland gekommen. Die Person sei in der Nacht auf dem Flughafen Frankfurt gelandet und dann in die Uniklinik gebracht worden. Das bestätigte ein Sprecher des Gesundheitsministeriums. Wie schon beim ersten Patienten hatten die US-Behörden um die Behandlung in Deutschland gebeten. Boris Becker und Michael Stich bleiben die einzigen Deutschen, die je ein Herren-Einzelfinale in Wimbledon gewonnen haben. Alexander Zverev hat seins gegen Jannik Sinner aus Italien verloren. 7:6, 6:7, 3:6 und 4:6 stand es am Ende. Für Sinner war es der 2. Wimbledon-Sieg in Folge. Zverev freute sich trotzdem. Er habe immerhin gegen die Nummer 1 der Welt verloren, sagte er. Sinner habe einmal mehr gezeigt, warum er der Beste der Welt sei, so Zverev nach dem Spiel. Das Finale war prominent besucht. Unter anderem wurden Prinzessin Kate und Prinz William mit Kindern und Bundeskanzler Merz auf der Tribüne gesehen. Und das waren die Nachrichten mit Marc Weiß.
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3: Hattet ja auch wieder eine heiße Nacht hier bei uns im Rhein-Erft-Kreis. Theo Kirschbaum ist heute Morgen da. Es geht ja direkt heiß hier weiter.
4: Jo, aber hallo. Also bis 34 Grad bekommen wir nachher wieder. Jetzt gerade gibt es noch ein paar Wolken, aber die verziehen sich gleich. Und dann gibt es nur noch Sonne später. Gerade sind es

0: um die 18 Grad bei euch in Hochem.
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0: Ja, im Moment ist noch wenig los, aber die 4 ist ja weiterhin gesperrt Richtung Olpe zwischen dem Kreuz Köln West und Klettenberg.
2: Mhm, gutes Stichwort, ne? Wir haben gesagt, das Chaos bleibt ja, ne? Das war am Wochenende wirklich wild. Also ich war da auch unterwegs. Ich weiß nicht, wie viel Umleitung ich gefahren bin, wie ich umhergeirrt bin. Das wird heute im Berufsverkehr natürlich nicht besser. Und deshalb haben wir gesagt, Theo, du machst dich gleich auf den Weg, fährst raus. Ja. An die Lux, ne?
0: Ja, genau. Ich guck mal, was da in Hürth heute Morgen schon so los ist.
2: Genau, weil wir euch ja niemals allein lassen. Erst recht nicht am frühen Montagmorgen. Was auf jeden Fall läuft, sind jetzt eure Lieblingshits.
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0: Da ist der heiße Spanier am frühen Montag auch schon wach, Alvaro Soler. Schön, dass ihr mit uns aufsteht, mit Radio Erft. Wir sind Theo Kirschbaum und Julia Drexler. Und ihr sucht wahrscheinlich heute Morgen den Autoschlüssel, den zweiten Socken oder eure Stimme. Ihr habt ganz schön mitgegrillt, meine Herren. Theo hat mir eben schon erzählt, wie cool Summer in the City Samstag war. Du warst einfach mittendrin.
1: Ja, und ich hätte wirklich nicht gedacht, wie gut Glasperlenspiel live sind.
0: Ja, also, war mega.
1: Da habe ich gar nicht viel erwartet, aber die haben echt abgeliefert. Oder Knallbech. Endlich habe ich die mal live gesehen. Wow. Also die haben Bergheim so abgerissen und die hatten auch richtig Bock mit uns, mit Radio Erf zu quatschen. Das war echt cool.
2: Bei uns ist super. Ja, bei uns geht's auf die nächste Bühne gleich. Da wird geile Musik abgespielt und wir freuen uns, dass Radio Erf da ist und schöne Grüße an ganz Bergheim.
0: Von uns natürlich auch. Ne? Wie war es ansonsten? Stimmung?
1: Ja, ansonsten die Stimmung war einfach mega. Die Leute waren mega happy.
3: Stimmung ist gut. Gut einsitzen.
0: Warum auch nicht? Ja. Also war ja trotzdem eine friedliche, heiße Party in Bergheim. Und wisst ihr was? Ne? Ihr wisst jetzt, dass wir gut mit euch feiern können. Wir machen direkt weiter. Samstag ist euer Lied-Contest am Forum Terranova in Elsdorf. Sind wir von Radio Erf wieder mit dabei und wir sehen uns da. Ihr holt euch die Tickets, ihr hört da tolle Newcomer und die brauchen uns, ja, die brauchen unsere Unterstützung. Votet schon mal für die. 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

zu Holly Humberstone. Scheint schon wieder die Sonne bei dem Köttinger See um 6.17 Uhr und dabei läuft Radio Erft. Und ihr hattet echt einen Schutzengel in Köttingen am Wochenende. Puh, da hat's gebrannt, aber fragt nicht nach Sonnenschein. Ein Wohnwagen, klingt jetzt erstmal nicht so spektakulär, aber die Gasflasche da drin, die war ein Problem, die ist sogar explodiert. So, dass zum Glück niemandem was passiert ist, da haben die Feuerwehrleute wirklich gut aufgepasst und natürlich alles kontrolliert. Was machen wir, damit ihr nicht alles selbst machen müsst? Checken wir natürlich für euch, was im Rhein-Erft-Kreis auch heute Morgen los ist, was ihr wissen müsst, was wichtig ist. Und das hört ihr dann gleich in unseren Lokalnachrichten um 6.30 Uhr mit Carina Füngerlings.

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1: Um 6.30 Uhr mit Carina Füngerlings. Guten Morgen. Die Feuerwehr Erftstadt hatte am Wochenende gleich zwei große Einsätze. Erst brannte Samstag in Köttingen ein Wohnwagen mit Gasflasche an Bord lichterloh und gestern Abend gab es in Herrich einen tödlichen Motorradunfall. Jana Ulrich fasst zusammen.
2: Der 54 Jahre alte Motorradfahrer war auf der Lechenicher Straße unterwegs und aus noch ungeklärter Ursache von der Fahrbahn abgekommen. Es steht im Raum, dass er möglicherweise einen internistischen Notfall hatte. Seine Beifahrerin kam schwer verletzt ins Krankenhaus. Die Lechenicher Straße war auch rund 2,5 Stunden gesperrt. Bei dem Brand in Köttingen am Samstag wurde niemand verletzt. Die Feuerwehr schaffte es, die angrenzenden Wohnhäuser vor den Flammen zu schützen. Ein benachbarter Gartenschuppen brannte aber ebenfalls ab. Erst als die verbaute Gasflasche explodiert war, konnten die Einsatzkräfte löschen. Die Polizei ermittelt jetzt wegen Brandstiftung.
1: Die Kölner Verkehrsbetriebe bauen weiter an ihrer Infrastruktur. Deshalb geht die Trennung der Stadtbahnlinien 1, 7 und 9 ab heute in die nächste Phase. Die 7 fährt aus Frechen nur noch bis zum Heumarkt. Bis Deutzer Freiheit übernehmen dann Ersatzbusse. Die 1 wird zwischen Heumarkt und Binsberg getrennt, die 9 zwischen Neumarkt und dem Bahnhof Deutz-Messe. Das alles gilt bis zum 1. September. In Bergheim läuft der Fußverkehrscheck und die Stadt sieht eine positive Zwischenbilanz. Es hätten sich bisher viele Bürgerinnen und Bürger beteiligt und zahlreiche Hinweise gegeben, heißt es. Diese Rückmeldungen fließen jetzt in die weitere Arbeit am Projekt ein. Am Donnerstag steht die zweite und letzte gemeinsame Begehung an. Sie läuft von 17 bis 19 Uhr im Süden von Quadrat Ichendorf. Treffpunkt ist der Kugelplatz. Und jetzt weitere Meldungen, kurz und knapp. Das US-Militär hat seine nächtlichen Attacken auf Ziele im Iran nach mehreren Stunden für beendet erklärt. Es war bereits die 4. Angriffswelle der USA in den vergangenen Tagen. Die Profis des 1. FC Köln haben heute Trainingsauftakt am Geißbockheim. Samstag ist ein Testspiel gegen Rhein-Süd-Köln und am 24. Juli geht es für das Team von Trainer René Wagner dann ins Trainingslager nach Kitzbühel. Die Stadtwerke Erftstadt beginnen mit ersten Arbeiten am Wasserleitungsnetz im Bereich Oberlippler. Ab Donnerstag kann es dort dann zu kurzzeitigen Unterbrechungen, Druckschwankungen und Trübungen beim Frischwasser kommen. Und in der Radio Erft App gibt's noch mehr Infos aus dem Rhein-Erft-Kreis.
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3: An der Gudrun-Pausewang-Schule bei euch in Quadrat. Da wird heute so richtig geschwitzt, Theo. Da ist Sportfest.
4: Ja, da wird's richtig heiß. Heute werden es wieder bis zu 34 Grad und ganz viel Sonnenschein. Gerade sind es noch 18 Grad bei euch in Vliesstedten.
3: Immerhin ist noch Luft in der Luft gerade.
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4: Die A4 nach Olpe ist zwischen Kreuzköln-West und Klettenberg bis einschließlich Donnerstag gesperrt. Auf der A4 nach Aachen ist ab Kreuz-Gremberg 5 Kilometer stockender Verkehr. Da braucht ihr mindestens 10 Minuten länger. Und auf der A555 nach Köln ist ab Rodenkirchen 1 Kilometer stockender Verkehr.
3: Kommt gut an.
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3: 0236 88 89 90 ist ja unsere Nummer hier bei Radio Erft. Und unser Telefon im Studio, das klingelt nicht, es blinkt. Und es blinkt tatsächlich seit ein paar Minuten schon sehr wild. Sorry, bitte dranbleiben, ja? Wir waren ein bisschen beschäftigt. Jetzt springen aber die Sunrise Avenue für euch ein und ich kann drangehen.

0: Genau, 6.40 Uhr. Und jetzt ist auch klar, wer eben während unserer Lokalnachrichten hier bei Radio Erft angerufen hat. Das war der Manuel. Guten Morgen.
1: Guten Morgen. Ich wollte euch noch einen Unfall melden, beziehungsweise einen Stau.
0: Wo denn?
1: Der A61, Fahrtrichtung Koblenz, zwischen Bergheim Süd und Kreuz Gerben.
0: Ja, nee, fängt doch schon wieder gut an, dieser Montagmorgen. Wie war dein Wochenende?
1: Zu kurz.
0: Aber du weißt, es kommt nicht auf die Länge an.
1: Das ist richtig, ja. Nee, aber ansonsten war es sehr schön. Wetter war ja wunderbar, von daher
0: hat
1: alles gepasst.
0: Dann hoffen wir, dass die Woche genauso weitergeht. Und danke schön, dass du hier mitmachst, dass du uns von Radio Erft Bescheid sagst.
1: Sehr gerne.
0: Mach's gut, ciao.
1: Auch tschüss.
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0: Wir machen heute zusammen die größte Stehparty im Rhein-Aff-Kreis. 6.50 Uhr, weil die A4 zwischen dem Kreuz Köln-West und Klettenberg ja noch bis Donnerstag gesperrt ist. Das war am Wochenende ja schon wirklich wild. Seid ihr auch so viele Umleitungen gefahren und das Navi rafft's nicht und ach ja. So, also die Schrankenanlage für Laster muss daher aufgebaut werden. Es geht nicht viel auf unseren Straßen und wir haben gesagt, wir schicken euch den Theo von Radio Erft raus auf die Lux nach Hürth. Du versuchst jetzt dahin zu kommen, ne?
1: Ja, in die Richtung sollte es ja halbwegs gut klappen.
0: Ja, im Moment sieht es so gut aus, ne? Du willst an die Lux, um mal zu gucken, ob das so der Schleichweg heute Morgen ist.
1: Ja, genau. Ich glaube, den Geheimweg, den kennt der ein oder andere. Ich bin mal gespannt.
0: So geheim ist der Geheimweg ja nicht. Ja. Du triffst dich da auch tatsächlich mit jemandem von der Bürgerinitiative?
1: Ja, genau, das ist richtig. Mit dem Sali.
0: Der sagt natürlich auch, ne, alles gerade schwer chaotisch und so wie es ist, kann es nicht bleiben. Wir fürchten ja alle, dass die Brücke wird ja neu gebaut werden müssen bei Klettenberg. Und was dann in Hürth und überhaupt im Rhein-Erft-Kreis los ist, das können wir uns alle lebhaft vorstellen.
1: Ja, wir schauen mal, ob es heute Morgen auch schon so schlimm ist.
0: Theo, du flitzt los. 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Also es leuchtet so, das seht ihr schon von Weitem. Und natürlich steht überall Radio Erft drauf. Dann dem Theo winken. Und dann hören wir dich gleich, hoffentlich schon um 7, wenn du angekommen bist, im Wetter und im Verkehr hier bei Radio Erft. Theo, bis gleich. Und euch spielen wir jetzt Lush Live. Sarah Larsen bis zum Wachwerden bei Radio Erft.
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1: Mit Marc Weiß. Schönen guten Morgen. An diesem Wochenende sind beim Baden wieder mehrere Menschen ums Leben gekommen, darunter auch ein junger Mann, knapp über 20, der in der Wuppertalsperre bei Hückeswagen ertrunken ist. Die DLRG warnt deshalb eindringlich immer wieder vor den Gefahren im Wasser. Mehr dazu von Malte Albrecht aus dem News-Team.
2: Schon im Juni mit seiner extremen Hitzewelle ist die Zahl der Badetoten auf den höchsten Stand seit mehr als 20 Jahren gestiegen. Laut DLRG ertranken im vergangenen Monat bundesweit mindestens 99 Menschen, so viele wie seit dem Hitzesommer 2003 in keinem Juni mehr. Die meisten tödlichen Unfälle passierten in Seen und Flüssen. Allein in NRW gab es 22 Badetote, so viele wie in keinem anderen Bundesland. Häufig kamen Männer ums Leben, viele Opfer waren jünger als 30 Jahre. Viele Menschen unterschätzen demnach vor allem die Strömung und den Temperaturunterschied beim Sprung ins Wasser. Zum anstehenden Ferienstart in NRW mahnt die DLRG zu großer Vorsicht und empfiehlt nur, an bewachten Stellen baden zu gehen, sich vorher abzukühlen und Kinder am Wasser nie unbeaufsichtigt zu lassen.
1: Malte Albrecht mit Infos. Vielen Dank und jetzt weitere Themen in der Zusammenfassung. Das US-Militär hat seine nächtlichen Angriffe auf Ziele im Iran nach mehreren Stunden für beendet erklärt. Es seien Flugabwehrsysteme, Radaranlagen, Raketenstellungen, Drohnenstandorte und kleinere Boote zerstört worden, heißt es. Es war schon die vierte Angriffswelle der USA seit Mitte der vergangenen Woche. Tennisprofi Alexander Zverev hat das Wimbledon-Finale verloren. Gegen die Nummer 1 der Welt, Jannik Sinner, unterlag Zverev in 4 Sätzen. Mit einem Sieg wäre er nach Boris Becker und Michael Stich der dritte Deutsche mit einem Wimbledon-Sieg im Herren-Einzel geworden. Immer mehr Menschen in Deutschland leiden sehr unter den Folgen der Hitze. Nach einer Forsa-Studie im Auftrag der DRK hatte inzwischen rund jeder Dritte schon gesundheitliche Beschwerden. Das sind mehr Menschen als in den vergangenen Jahren. Zu den häufigsten Beschwerden gehörten Müdigkeit und Schlafprobleme, außerdem Kreislaufbeschwerden, Schwindel und Appetitlosigkeit. Einige Befragte berichten sogar von Verwirrtheit bei großer Hitze. Inzwischen deuten Studien darauf hin, dass Hitze zunehmend auch für psychische Probleme sorgen könnte. Eine mögliche Erklärung ist laut Experten die Ausschüttung von Stresshormonen. Das steigere die Reizbarkeit und führe sogar zu geistigen Beeinträchtigungen, heißt es. Dazu kommt eine immer größer werdende Angst. 2/3 der Befragten machen sich Sorgen um die weitere Entwicklung und halten die aktuellen Hitzeschutzmaßnahmen in Deutschland für nicht ausreichend. Bevor wir jetzt aber alle mit Angst in die neue Woche starten, in dieser Woche geht es nicht mehr auf die 40 zu, bei 35 Grad, so wie es aussieht, ist wohl Schluss.
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3: Mit Carina Füngerlings, guten Morgen. Die Stadt Frechen investiert 50 Millionen Euro in Schulen und Bildung. Rat und Verwaltung haben die Projekte auf den Weg gebracht. Größtes Vorhaben ist der Neubau eines Gebäudes, das nacheinander verschiedene Schulen nutzen sollen, während ihre Gebäude saniert werden. Und mehr von Rhein und Erft gibt es gleich in einer halben Stunde um 7.30 Uhr.
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4: Es ist einfach weiter heiß und es ist ja so trocken. Also kein Wunder, dass in Bessling ein Feld am Wochenende gebrannt hat. Und da haben dann auch wieder die Landwirte mitgeholfen zu löschen. Bei uns sind es jetzt in Bessling 19 Grad. Nachher, es geht nochmal ordentlich nach oben, 34 Grad. Es gibt kaum Wolken und Regen. Ja, der ist mal so gar nicht in Sicht.
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4: Um 7.03 Uhr starten wir und zwar bei euch auf der A4 nach Aachen. Hinter dem Kreuz Holz haben wir einen Unfall, Vorsicht da. Ansonsten auf der 1 nach Dortmund ab Frechen. 8 Kilometer stockend, ihr braucht jetzt schon 20 Minuten länger zum Kreuz Köln-Nord runter. Die 1 Richtung Euskirchen ab dem Kreuz Leverkusen, 2 Kilometer Stau. Und die 1 nach Euskirchen nochmal ab Erfstadt, 2 Kilometer Stop and Go. Rüber auf die 3 nach Delbrück, nach Frankfurt ab Delbrück, 2 Kilometer Stau. Dann haben wir 2 Kilometer Stau auf der 4 nach Olpe ab Frechen Nord und auf der 4 nach Aachen ab Mehrheit. Jetzt 5 Kilometer Stau, schon 20 Minuten länger zum Kreuz Köln Süd runter. Gucken wir noch zu euch auf die 57 nach Köln ab Worringen. Hier 2 Kilometer Stop and Go. Die A553 nach Köln will auch mitspielen. Ab Brühl Ost 3 Kilometer stockend und auf der A555 nach Köln ab Godorf 3 Kilometer Stau. Wenn ihr was für uns habt, dann klingelt hier einfach durch. Die Nummer dafür ist die 02236 88 89 90. Komm gut an.
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4: Ja, moin. Und wo steckt jetzt eigentlich Theo Kirschbaum? Er ist auf dem Weg zu euch nach Hürth auf die Lux, weil wir gucken möchten, wie es heute im Berufsverkehr läuft mit der Vollsperrung auf der 4 nach Olpe. Theo hat es nicht rechtzeitig hingeschafft, aber immerhin eine Sprachnachricht geschickt.
5: Hallo Julia. Ja du, ich wollte ja eigentlich den Verkehr um 7 Uhr von der Luxemburger Straße aussenden. Das wird nichts. Ich stehe auf der A555 im Stau und mit stehen meine ich auch wirklich stehen, sonst würde ich hier auch keine Sprachnachricht aufnehmen. Ja, wir hören uns gleich.
4: So, also den Stau machen wir heute Morgen mit euch zusammen hier bei Radio Erft. Jetzt erstmal Shakira mit dem aktuellen BM-Hit.

0: Kurze Frage hier bei Radio Erft um 7.12 Uhr. Ist das ein entspannter Hit von Sascha? A ja, B ja, C ja oder D ja? Die Antwort ja. Ja, wir wollen ja entspannt in diese letzte Woche vor den Ferien reinstarten. Und wenn eure Kinder Freitag so ein mittelmäßiges Zeugnis nach Hause bringen, das ist egal. Günther Jauch, der Günther Jauch, der seit Jahrzehnten Wer wird Millionär in Karlscheuren macht, der hatte einen Abischnitt von 3,1. Der schlaue Jauch. Er wird heute 70 und Leo Arrighi fühlt quasi wie Günther Jauch. Also zumindest, wenn es um die Schule geht.
1: Ein Gefühl gepflegter Langeweile.
2: Gute Pferde springen immer nur so hoch, wie sie müssen. Sein Motto. Nach der Journalistenschule kommt er Ende der 70er zum Bayerischen Rundfunk. Da lernt er auch Thomas Gottschalk kennen. Die beiden machen Radio unterhaltsam in einer Zeit, in der es, wie Günther Jauch selbst sagt, so klang.
1: Meine Damen und Herren, Sie hören nun das musikalische Intermezzo. Und das waren dann auch mal ausgebildete Sprecher. Es war einfach stinklangweilig.
2: Den Mix aus Seriosität und Unterhaltung, den behält er auch beim Fernsehen bei. Zum Beispiel als Moderator des aktuellen Sportstudios.
3: Waren Sie mit Ihrer Leistung in Holland gegen Holland eigentlich zufrieden?
4: Ja.
3: Waren Sie fast der Einzige?
2: Ab 1990 macht Jauch dann Shows für den RTL und damit startet zum Beispiel seine Karriere bei Stern-TV.
5: Wir sind ebenso glücklich wie beschämt, dass Sie uns dem Fußball hier vorgezogen haben.
2: Und knapp 10 Jahre später, nämlich kurz vor der Jahrhundertwende 1999, in seiner Bestdisziplin.
6: Hallo, guten Abend und willkommen zur Premiere von Wer wird Millionär?
2: Immer auch mit der Fähigkeit, mit knauserigen Menschen umzugehen.
7: Wie heißt denn der Kater?
8: Warum wollen Sie das wissen?
7: Weil ich wissen möchte, ob es ein Männchen oder ein Weibchen ist.
8: Das sag ich nicht.
2: Und die gute Laune dann doch noch rauszukitzeln.
9: Der Jauch ist Günther Jauch.

Am Montagmorgen bei Radio Erft um 7.20 Uhr mit Julia Drexler. Moin. Warum sind eigentlich immer alle Ampeln rot? Und warum stehen wir immer an der Schlange im Supermarkt? So, und bei den anderen läuft's. Auf solche Fragen gibt's ja keine Antwort. Phil Wolf aus Wesseling hat aber genau daraus einen Song gemacht. Und der heißt Tell Me Why.

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0: Mann, oh. Da ist die neue Woche, der Montag um 7.30 Uhr.
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2: Mit Carina Füngerlings. Guten Morgen. Die Stadt Frechen investiert massiv in Schulen und Bildung. Nach ihren Angaben haben Rat und Verwaltung entsprechende Projekte mit einem Gesamtvolumen von 50 Millionen Euro auf den Weg gebracht. Die Stadt profitiert dabei kräftig von Fördergeldern von Bund und Land. Und das sei besonders wichtig bei der angespannten Haushaltslage, heißt es. Christina Power mit den Details.
3: Das mit Abstand größte Vorhaben ist der Neubau eines Schulrotationsgebäudes mit einem Kostenpunkt von rund 48 Millionen Euro. Außerdem investiert die Stadt in den Ausbau des Ganztags an 5 Grundschulen. Hier sind rund 660.000 Euro für neue Ausstattung vorgesehen. Das Land übernimmt davon 90%. Und am Gymnasium Frechen entstehen mit Unterstützung des Investitionsgesetzes Kohleregion gleich 3 neue MINT-Projekte, darunter ein mobiles Forschungslabor und ein eigenes Medienlabor.
2: In Erftstadt-Herrich ist am Abend ein 54 Jahre alter Motorradfahrer auf der Lechenicher Straße tödlich verunglückt. Er ist aus noch ungeklärter Ursache von der Fahrbahn abgekommen. Möglicherweise hatte er eine Herzattacke oder ähnliches. Seine Beifahrerin kam schwer verletzt ins Krankenhaus. Außerdem hat in Köttingen am Samstag ein Wohnwagen gebrannt. Im Laufe der Löscharbeiten explodierte in dem Fahrzeug auch eine Gasflasche. Verletzt wurde niemand. Die Polizei ermittelt wegen Brandstiftung. Der WDR meldet, dass gegen Landrat Frank Rock Ermittlungen laufen. Es geht um die Schleuserbande, die reichen Menschen unter anderem aus China Aufenthaltstitel in Deutschland verkauft haben soll. Rock steht demnach im Verdacht, vor einigen Jahren gemeinsam mit weiteren Kreismitarbeitern in die Abläufe bei der Ausländerbehörde eingegriffen zu haben. Der Medienanwalt des Rhein-Erft-Kreises bestätigt laut WDR mehrere Treffen von Rock mit einem der Köpfe der Schleuserbande. Allerdings bestreitet der Landrat, in einzelne Verfahren eingegriffen zu haben. Und jetzt weitere Meldungen, kurz und kompakt. Das US-Militär hat weitere Angriffe auf den Iran geflogen. Die USA wollen nach eigenen Angaben die Fähigkeiten des Landes einschränken, Handelsschiffe in der Straße von Hormuz zu attackieren. In Bergheim hat der Fußverkehrscheck bisher viele Rückmeldungen von Bürgerinnen und Bürgern gebracht, sagt die Stadt. Am Donnerstag läuft die letzte gemeinsame Begehung im Süden von Quadrat-Ichendorf. Im Parkhaus am Pulheimer Bahnhof laufen weiter Markierungsarbeiten. Deshalb sind wohl bis Freitag die Ebenen 1 und 2 gesperrt. Autofahrer können das restliche Parkhaus aber trotzdem nutzen über den großen Parkplatz Steinstraße. Und mehr neue Nachrichten stehen auch auf radioerft.de.
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4: Wir machen jetzt das Wetter mal live von der Luxenhürth mit Theo Kirschbaum. Der ist extra zu euch rausgefahren.
5: Ja, hier an der Luxemburger Straße in Efferen ist es langsam richtig schön warm geworden. So 20 Grad haben wir gerade. Es gibt noch ein paar Wolken, aber nachher knallt die Sonne mal wieder so richtig hier über dem Rhein-Erft-Kreis. 34 Grad sind drin heute und es bleibt weiter trocken.
4: So, dann geht's mal rüber um 7.33 Uhr auf die Straßen.
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4: So, und auch den macht der Theo live von der Lux.
5: Bisher heute Morgen noch gar nicht so viel los. Gerade in Richtung Köln ist die Straße noch wirklich leer. Die Leute scheinen vorbereitet zu sein auf das Verkehrschaos, was durch die Sperrung auf der A4 ab Kreuz Köln-West bis Klettenberg stattfinden soll. Des Weiteren habe ich jetzt hier noch den Verkehr bei mir auf dem Handy über unsere App. Die A1 in Richtung Dortmund, ab Gleu 4 Kilometer Stau, plus 20 Minuten habt ihr da. Ab Löwenich nochmal 4 Kilometer, Stop and Go. Dann die A1 in Richtung Euskirchen, ab Hürth 3 Kilometer stockend. Auf der A3 in Richtung Frankfurt, ab Delbrück und Kreuz Köln-Ost 2 Kilometer Stau. Und auf der A4 in Richtung Olpe, ab Frechen-Nord 2 Kilometer Stau. Auf der A4 in Richtung Aachen nochmal, ab Merheim 7 Kilometer Stau. Wir werden nochmal 30 Minuten mehr für euch. Auf der A61 in Richtung Koblenz, ab Bergheim 4 Kilometer, mindestens eine halbe Stunde mehr, da gab es einen Unfall. Und die A555 in Richtung Köln, ab Godorf 3 Kilometer Stau. Das werden noch mindestens 12 Minuten mehr für euch.
4: Theo, danke. Und du bleibst natürlich noch ein bisschen auf der Lux in Efferen stehen. Und wie läuft es denn bei euch heute mit der Sperrung auf der 4 Richtung Olpe? 02236 88 89 90. Klingelt durch.

0: Besser mal die Klappe halten um 7:42 ist das Motto von Ronan Keating.
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0: 7:48 Uhr. Hoffentlich habt ihr eine Thermosflasche Kaffee dabei und ordentlich Wasser für den Fall, dass ihr wieder Stunden im Auto unterwegs seid. Gut, dass da bei euch im Autoradio Radio Aft läuft. Danke dafür. Die 4, ach, das ganze Wochenende schon, ne, ist ja dicht zwischen dem Kreuz Köln-West und Klettenberg. Und ihr fahrt Umleitungen, ihr schleicht teilweise über die 61 oder durch Hürth. Und wir haben natürlich gesagt von Radio Aft, wir müssen zu euch, wir müssen raus. Und deshalb ist Theo Kirschbaum aus unserem Morgenteam jetzt bei euch auf der Lux unterwegs in Efferen. Gerade warst du beim Bäcker und da hast du den Sven getroffen.
1: Sven, du holst dir gerade noch schön was beim Bäcker vor der Arbeit und du sagst, ja, die Baustelle auf der A4, die Sperrung, das spielt für dich gar keine Rolle, da fährst du eh schon nicht mehr lang oder wie?
2: Nee, schon seit einem halben Jahr nicht mehr, das dauert mir zu lange. Ich fahre lieber die Landstraßen, das geht wesentlich zügiger, weil von Kerpen bis hier brauchst du sonst eine Stunde auf der Autobahn.
1: Und jetzt auch hier auf der Luxemburger Straße heute Morgen zum Glück noch nichts los, ne?
2: Nee, ist noch relativ ruhig. Kann aber sein, dass das sich minütlich ändert und dann der Verkehr mehr wird. Ich weiß es nicht. Ich hoffe mal nicht.
1: Dafür bist du ja noch früh dran.
2: Ja, genau, wollte ich gerade sagen. Der frühe Vogel fängt den Wurm.
1: Jo, danke dir.
0: So, und der Theo wechselt jetzt gleich nochmal die Location und fährt ein bisschen weiter bis Eiffeltor, um zu gucken, was da heute Morgen los ist und meldet sich dann immer wieder. Ihr macht es auch. 02236 88 89 90 klingelt hier bei Radio Erf durch und sagt uns, wie es unterwegs aussieht. Oder war euer Chef nett und hat gesagt, ach, wisst ihr was, bleibt zu Hause, macht Homeoffice, buppt den Laden einfach von zu Hause aus. Dann hättet ihr auch einen netten Chef. 7:50 Uhr, jetzt was zu mitgrölen. Michael Jackson, Smooth Criminal.

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1: Mit Ralf Bosse. Auf geht's in die fünfte Woche der Fußball-Weltmeisterschaft. Genau 100 Spiele sind bisher absolviert worden. Doch die vier wichtigsten kommen erst noch, ehe am Sonntag der neue Weltmeister stattfinden wird. Morgen Frankreich gegen Spanien, übermorgen England gegen Argentinien. Spannende Halbfinalspiele. Wer geht ins Spiel um Platz 3? Wer ins Finale? Erfreulich, bis auf das kleine Endspiel beginnen alle Begegnungen um 21 Uhr. Damit gibt es keine weiteren schlaflosen Nächte.
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2: Mit Marc Weiß. Schönen guten Morgen. 12 Menschen sind Ende Juni in einem Leverkusener Krankenhaus gestorben. Jetzt beschäftigt der Fall auch die Landespolitik. Am Vormittag berät der Gesundheitsausschuss des Landtags in einer Sondersitzung über die Frage, wie Krankenhäuser besser auf extreme Hitze vorbereitet werden können. Einzelheiten dazu aus dem Landtagsstudio von José Nasiandi.
3: Bei der Staatsanwaltschaft Köln läuft nach diesen 12 Todesfällen ein Todesermittlungsverfahren. Es geht um die Frage, ob die Hitze Ende Juni nachweislich bei einigen Patienten eine Rolle gespielt hat und ob es Hinweise auf ein Fremdverschulden gibt. Das Krankenhaus selbst weist darauf hin, dass die Zahl der Todesfälle für ein Akutkrankenhaus dieser Größe nicht ungewöhnlich sei. Die verstorbenen Patienten seien im Schnitt 86 Jahre alt gewesen und viele über 90. Die SPD hatte wegen des Falls die Sondersitzung des Gesundheitsausschusses für heute beantragt. Die Abgeordneten wollen von der Landesregierung wissen, welche Schutzmaßnahmen für Krankenhäuser und auch für Pflegeeinrichtungen bei extremer Hitze getroffen werden, auch mit Blick auf die nächste Hitzewelle. Viele Experten weisen allerdings darauf hin, Hitzetote ließen sich nur schwer eindeutig erfassen, weil die hohen Temperaturen häufig bestehende Erkrankungen verschärfen.
2: Infos von José Nasiandi, vielen Dank, und jetzt die weiteren Themen in der Zusammenfassung. Auch in der vergangenen Nacht wurde im Iran-Konflikt wieder geschossen. Das US-Militär hat unter anderem Raketenstellungen und Anlagen zur Luftabwehr der Iraner attackiert. Außerdem seien Boote der Revolutionsgarden angegriffen worden. Teheran reagierte mit Angriffen auf Ziele in mehreren Golfstaaten. Boris Becker und Michael Stich bleiben die einzigen Deutschen, die je ein Herren-Einzelfinale in Wimbledon gewonnen haben. Alexander Zverev hat sein Finale gestern gegen Jannik Sinner aus Italien verloren. Es scheint so, als ob unsere Warnungen und die der DLRG nicht gehört, nicht verstanden oder ignoriert werden. Die Zahl der Badetoten steigt immer weiter. Im vergangenen Monat starben bundesweit so viele Menschen im Wasser wie seit über 20 Jahren nicht mehr und die meisten davon hier in NRW. Insgesamt gab es mindestens 99 gezählte Badetote. Und das ist offenbar ein Thema von und für junge Männer. Über 90% der Toten sind junge Männer, die meisten davon keine guten Schwimmer oder nach Zeugenangaben sogar Nichtschwimmer, die trotzdem ins Wasser gehen. Laut DLRG gibt es in dieser Gruppe oft kein Risikobewusstsein und möglicherweise auch Gruppenzwänge. So sei es möglich, dass, wenn eine ganze Gruppe schwimmen gehen will, sich Nichtschwimmer nicht trauen zu sagen, dass sie nicht schwimmen können und dann ertrinken. Worauf man achten sollte, wo man nicht schwimmen sollte und Tipps zum Schwimmen im Allgemeinen gibt es im Netz, unter anderem auf der Homepage der Deutschen Lebensrettungsgesellschaft. Die Adresse ist dlrg.de. Und das waren die Nachrichten. Mit Marc Weiß.
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4: Die Kleinen von der Burgschule in Efren, die machen heute einen Ausflug und zwar in den Burgpark. Und da gibt's hoffentlich etwas Schatten für euch. Es wird ja wieder sehr heiß. Also 34 Grad sind ordentlich. Dazu nachher kaum Wolken, die verziehen sich jetzt so langsam. Und nur noch Sonne. In Hürte sind es jetzt aktuell 19 Grad.
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4: 8.03 Uhr, los geht's auf der 1 nach Dortmund ab Hürth. 15 Kilometer Stop and Go, braucht ihr ungefähr eine halbe Stunde länger zum Kreuz Leverkusen runter. Die 1 nach Euskirchen ab Burscheid, 2 Kilometer Stau und ab Hürth nochmal 4 Kilometer Stop and Go. 2 Kilometer Stau auf der 3 nach Frankfurt ab Delbrück und auf der 4 Richtung Aachen ab Refrath, das ist wieder der dicke Hammer, 9 Kilometer Stau plus mindestens eine halbe Stunde länger zum Kreuz Köln Süd. Die A44 nach Aachen, die hat heute Morgen einen schweren Unfall, ab dem Kreuz Holz 2 Kilometer Stau, aber plus eine Stunde. Die 57 nach Köln ab Dormagen 3 Kilometer stockend und auf der 61 nach Koblenz ab Gümnich 2 Kilometer Stop and Go. Die A555 nach Köln, hier hängt ihr 3 Kilometer im Stau ab Godorf und braucht ungefähr zum Kreuz Köln Süd so 20 Minuten länger. Und der Theo aus unserem Morgenteam ist ja unterwegs in Hürth heute Morgen, guckt sich an, wie das mit der Sperrung läuft von der A4 ab dem Kreuz Köln Köln West bis Klettenberg runter und fährt gerade mal rüber nach Eiffeltor und meldet sich dann gleich. 02236 88 89 90. Das ist eure Nummer hier zum Mitmachen bei Radio Erft.
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4: Ja, moin. Und nachher hört ihr wieder so viele A's, O's in Lechenich. Da ist heute Abend Höhenfeuerwerk. So, ja, als großer Abschluss vom Schützenfest. Das ist immer total toll da, sich das Feuerwerk anzugucken auf dem Schützenplatz. Und da kracht es vorher ja auch den ganzen langen Tag. Und ihr habt da ganz viel Spaß. Also genießt den Tag mit Radio Erft.

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0: Und die gehört Silvia Eggert. Und Silvia hat eine ganz persönliche Geschichte, die sie uns jetzt erzählt. Dein Mann und du, ihr könnt keine Kinder kriegen. Und ihr habt euch entschieden, ein Pflegekind aufzunehmen. Und Silvia, das war die beste Entscheidung eures Lebens. Ihr seid glücklich.
2: Wir sind so glücklich, dass wir diesen Schritt gewagt haben. Und das ist das schönste Glück auf der Welt, was es nur passieren konnte als kinderloses Ehepaar, wirklich, ein Pflegekind aufzunehmen.
0: Und wir wissen, es gibt so viele kleine Mäuse, die es nicht so gut haben und die eben auf Mamas und Papas wie dich und deinen Mann nur warten. Und deshalb sucht ja der Verbund Sozialtherapeutische Einrichtung, da werdet ihr auch betreut.
2: Genau.
0: Der sucht gerade neue Pflegeeltern.
2: Genau, der sucht ganz, ganz, ganz dringend Pflegeeltern und es sind so viele Pflegekinderanfragen, sag ich mal, aber die können das nicht wuppen, weil das zu wenig Pflegeeltern sind. Und es ist leider, was ich auch von unserem Freundeskreis dieses Gerücht, sag ich mal, gehört habe.
0: Ja.
2: Viele denken ihm halt, kinderlose Ehepaare, wenn die ein Pflegekind aufnehmen, das ist nur für 2 oder 3 oder ein halbes Jahr, dann ja, das ist nicht so.
0: Verstehe, ne? Man denkt gerade, ich habe mich dran gewöhnt und dann wird das Kind wieder weggenommen. Ne? Und
2: genau,
0: so ist es nicht.
2: Man bekommt zum Beispiel sein Pflegekind, das ist 6 Jahre alt, das bleibt bis 18 Lebensjahr bei einem, wird auch dann betreut bis zum 18 Lebensjahr. Und es ist einfach das schönste und das beste Gefühl. Das kann ich nur allen anderen zukünftigen Eltern, sag ich mal, nur sagen. Macht es.
0: Danke, dass du heute allen Bescheid gesagt hast. Ich glaube, es gibt ganz viele, die sich Kinder wünschen und dann doch den Schritt nicht wagen.
2: Ja,
0: und
2: bitte, traut euch den Schritt. Bitte, bitte.
0: Genau, und gute Hilfe bekommt ihr beim Verbund Sozialtherapeutische Einrichtungen. Da könnt ihr euch melden, wenn ihr Pflegeeltern werden wollt. Und Silvia, du grüßt euren kleinen Schatz, ne?
2: Natürlich, ich grüße den Manon und einen ganz dicken Schmatzer und die Mama liebt dich ohne Ende.
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0: 8:21 Uhr. Wenn wir hier bei Radio Erft sagen, dass wir bei euch sind, dann sagen wir das nicht nur einfach so. Dann meinen wir das auch so. Theo Kirschbaum aus unserem Morgenteam ist heute rausgefahren zu euch nach Hürth, weil wir glauben, dass es da wirklich abgeht, weil die A4 ja gesperrt ist zwischen dem Kreuz Köln-West und Klettenberg. Theo war eben auf der Lux und da war es eigentlich total in Ordnung in Efferen. Theo, jetzt habt ihr einen Location-Wechsel gemacht.
1: Ja, wir sind jetzt von der Luxemburger Straße, wo es eigentlich ganz harmlos aussah, hier an den Kreisverkehr, wo man vom Jägerpfad abfährt und dann in Richtung Brühl oder Mechenich kann oder in Richtung Eiffeltor. Und ja, der Verkehr, der ist hier hingekommen, würde ich mal sagen. Hier ist auf jeden Fall eine Menge Stau. Neben mir Saleh von Unser Hürth. Saleh, was sagst du, wenn du das hier siehst?
2: Ja, ich finde es einfach nur traurig. Ich stelle mir die Menschen aus Hürth vor, die es wesentlich länger zu ihrer Arbeit brauchen. Ich denke, der Stau kostet sie 15 bis 20 Minuten. Hin, Rückfahrt, 5 Werktage, sind wir locker bei 3 Stunden, die von Freizeit, Zeit mit Familie abgehen. Das ist einfach nur schade.
1: Ja, und du hast auch gesagt, klar, auf der Luxemburger Straße ist jetzt alles frei, aber das merkt man im restlichen Hürth, ne?
2: Ich könnte mir vorstellen, dass man auf der Hobeller Straße, dass sich der Verkehr verlagert. Die Straße ist derzeit schon stark überlastet. Es wird neue Verkehrsbeziehungen geben und andere Ortsteile leiden.
1: Was ist das für ein Gefühl, wenn du weißt, so wie hier, so sieht es die restliche Woche aus?
2: Ja, das ist einfach nur deprimierend. Ne? Also vor allem, man sieht keine Perspektive, wie es besser sein kann. Selbst wenn die Auffahrt nicht ist, haben wir schon extreme Verkehrsbelastungen. Wir merken das beim Bürgertreffen Efferen. Da klagen die Leute, dass die Ritterstraße vormittags und nachmittags einmal zu ist. Es wird einfach immer mehr. Trotz zahlreicher Verkehrsgutachten, die Belastung der Menschen wird immer stärker.
0: Ja, ist so, ne? Wie sieht's bei euch aus? 0236 88 89 90 klingelt bei Radio Erft durch. Erzählt von eurem Weg heute Morgen.

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1: Um 8.30 Uhr mit Carina Füngerlings. Guten Morgen. Die Stadt Frechen investiert 50 Millionen Euro in Schulen und Bildung. Rat und Verwaltung haben die Projekte auf den Weg gebracht. Größtes Vorhaben ist der Neubau eines Gebäudes, das nacheinander verschiedene Schulen nutzen sollen, während ihre Gebäude saniert werden. Kostenpunkt 48 Millionen Euro. Zusätzlich fließt Geld in den Ganztagsausbau an 5 Grundschulen und am Gymnasium Frechen entstehen unter anderem ein mobiles Forschungslabor und ein Medienlabor. Die Stadt profitiert dabei von Fördergeldern aus Bund und Land, was angesichts der angespannten Haushaltslage besonders wichtig sei. Bundeskanzler Merz eröffnet heute Mittag eine neue Einrichtung der Uni Köln zur Ausbildung von Fachkräften für Politik und Verwaltung, die Adenauer School of Government. Die Uni spricht von einem neuen Aushängeschild, allerdings haben Studierende Proteste angemeldet. Frank Waltl berichtet.
2: Der Herr Aster kritisiert die finanzielle Unterstützung von rund 10 Millionen Euro pro Jahr durch eine private Stiftung, hinter der eine der reichsten deutschen Familien stecke. Es gehe um neue Führungseliten und Interessen von Konzernen, so der Aster in seinem Aufruf zu einer Protestkundgebung. Dieser Protest richtet sich aber auch gegen den Kanzler und seine Politik an sich. Die Koalition unter Friedrich Merz führe die größten Angriffe auf den Sozialstaat und unsere Arbeitsrechte in der Geschichte der BRD durch, so eine Sprecherin des Aster.
1: Die Feuerwehr Erftstadt hatte am Wochenende gleich 2 große Einsätze. Erst brannte Samstag in Köttingen ein Wohnwagen mit Gasflasche an Bord lichterloh und gestern Abend gab es in Herrich einen tödlichen Motorradunfall. Der 54 Jahre alte Motorradfahrer war auf der Lechenicher Straße unterwegs und aus noch ungeklärter Ursache von der Fahrbahn abgekommen. Es steht im Raum, dass er möglicherweise einen internistischen Notfall hatte. Seine Beifahrerin kam schwer verletzt ins Krankenhaus. Bei dem Wohnwagenbrand in Köttingen wurde niemand verletzt. Und jetzt weitere Meldungen im Überblick. Bei der Deutschen Bahn fallen am ersten Werktag nach der monatelangen Generalsanierung auf der Strecke Köln-Wuppertal-Hagen viele Züge aus oder sind verspätet. Es war erst am letzten Sanierungstag aufgefallen, dass eine Brücke marode ist und jetzt kann die Strecke nur eingleisig befahren werden. Gegen Landrat Frank Rock wird offenbar ermittelt, das berichtet der WDR. Es geht um eine Schleuserbande, die reichen Menschen Aufenthaltstitel verkauft haben soll. Laut WDR steht Rock im Verdacht, in Abläufe der Ausländerbehörde eingegriffen zu haben. Die Stadtwerke Erftstadt beginnen mit ersten Arbeiten am Wasserleitungsnetz im Bereich Oberlippla. Ab Donnerstag kann es dort dann zu kurzzeitigen Unterbrechungen, Druckschwankungen und Trübungen beim Frischwasser kommen. Und weitere aktuelle Nachrichten gibt's auch in der Radio Erft App.
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3: Es ist einfach so heiß und so trocken da draußen. Ich habe im Garten auch so ein paar Stellen mit Wasser für die Tiere, aber es ist ein Wahnsinn, Carina, wie schnell das immer wegtrocknet. Kannst du jeden Tag nachgießen, ne?
4: Hör bloß auf.
3: So.
4: Unser Rasen sieht nur noch braun aus, ja.
3: Und es kommt auch kein Regen runter. Also heute nicht, morgen nicht. Heute wieder 34 Grad. Nur Sonne pur. Bei euch in Niederaußen sind es aktuell 20 Grad.
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3: Um 8.34 Uhr geht's los auf der 1 nach Euskirchen. Da liegen Plastikteile rum zwischen dem Kreuz Leverkusen West und Niel. Und zwar auf der rechten und der mittleren Spur. Die A555 nach Bonn zwischen Wesseling und Bornheim. Da liegt eine Plane. Und auf der 1 nach Dortmund ab Gleuel 3 Kilometer Stau, 9 Kilometer Stop and Go nochmal ab Löwenich obendrauf. Jetzt die Gegenrichtung nach Euskirchen ab Burscheid 2 Kilometer Stau, ab Gleuel 5 Kilometer stockend. Hier braucht ihr zum Kreuz Bliesheim runter ungefähr eine Viertelstunde länger. 2 Kilometer Stau, das ist die 3 nach Frankfurt ab Delbrück und auf der 4 Richtung Olpe ab Frechen Nord 2 Kilometer Stau. Dann 6 Kilometer Stau plus eine halbe Stunde mal wieder auf der 4 nach Aachen ab Refrath. Die A44 nach Aachen macht uns heute Morgen auch Sorgen. Da haben wir einen schweren Unfall zwischen dem Kreuz Holz und dem Dreieck Jackerath. 3 Kilometer Stau, aber plus eine Stunde. Die A61 nach Koblenz, 3 Kilometer stockend ab Türnich und auf der A555 nach Köln ab Godorf 3 Kilometer Stau. Und dann rund um Eiffeltor jede Menge los. Das ist ja unser Theo Kirschbaum aus dem Morgenteam gerade unterwegs. Habt ihr auch was? 0236 88 89. Ich glaube, gut an.
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3: Übrigens ist der Theo in unserem knallgelben Radio Erft Auto unterwegs. Der strahlt auch wie die Sonne, ne? Wenn ihr ihn seht, mal fröhlich winken. 8.35 Uhr, ich bin Julia Moin zusammen.

0: Witzig. Und der Horst von der Glasklar Kaumanns ist heute hier bei uns.
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0: Horst, du bist so lieb und putzt hier die Fenster, weil alle wissen, wenn ich es selbst mache, aber Streifen.
2: Das hoffe ich. Sonst wird das jeder selber machen.
0: Ja, ne? Das wäre schlecht. Wobei bei der Hitze, ne, wenn ich dir schon zugucke, jetzt ist es hier bei Radio Erft relativ klimatisiert, zumindest bei mir im Studio draußen. Wenn du die Außenfenster putzt, ist jetzt schon heftig. Du schwitzt auch so ein kleines bisschen. Also ich riech's nicht, aber ich sehe es.
2: Ja, das ist sehr extrem die letzte Zeit. Dafür fangen wir auch immer schon früh an, so 5 Uhr, dass wir so um die Mittagszeit schon wieder Feierabend machen können, weil das ist sehr unangenehm, in dem Wetter dann am Fenster zu stehen. Ne?
0: Ja, ich meine, der Vorteil ist, du bist sowas von knallebraun geworden, aber ansonsten, was machst du denn, damit du das irgendwie aushältst? 3 Liter Wasser trinken währenddessen?
2: Ja, man muss viel trinken, gucken auch, dass man nicht so viel hin und her sich bewegt, aber es ist schon extrem.
0: Wie schaffst du das Fenster zu putzen, ohne dich zu bewegen? Den Trick möchte ich wissen, bitte.
2: Den gibt es nicht. Wenn ich den wüsste, würde ich den auch nachmittags noch machen. Der ist sehr schwer zurzeit.
0: Ja, deshalb, weißt du, was wir machen? Du darfst dir einfach mal einen Song wünschen. Welcher Song macht dir das Fensterputzen ein bisschen leichter?
2: Die FC-Hymne.
0: Die FC-Hymne?
2: Ja.
0: Kann ja nicht schaden, wenn der FC ins Trainingslager startet für die neue Saison, wenn er auch einen Durchblick hat. Horst, super Wunsch. Danke dir und fröhliches Weiterspitzen und Dankeschön, dass du für uns die Fenster putzt.
2: Alles klar, mach ich gerne.
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0: 50, das ist der FC bei Radio Erft. Damit der Horst hier in der Hitze mehr Spaß beim Fensterputzen hat, wir spielen einfach eure Lieblingshits, auch in der letzten Schulwoche vor den großen Ferien.
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1: Mit Marc Weiß. Schönen guten Morgen. Sie ist eine der wichtigsten Zugstrecken in Nordrhein-Westfalen, die Verbindung von Köln über Wuppertal nach Hagen. Die Strecke ist nach der monatelangen Generalsanierung zwar seit Freitag wieder frei, trotzdem gibt es Probleme. Heute fallen wie schon am Wochenende viele Züge aus oder sind verspätet und betroffen ist der Fern- und der Regionalverkehr. Malte Albrecht aus dem News-Team mit weiteren Infos.
2: Seit Anfang Februar wurde die Strecke Köln-Wuppertal-Hagen aufwendig für knapp 800 Millionen Euro modernisiert. Dadurch sollte der Zugverkehr verlässlicher und leistungsfähiger werden, versprach die Bahn. Störungen und Verspätungen sollten deutlich weniger werden. Aber ausgerechnet am vergangenen Freitag, dem letzten Tag der Generalsanierung, entdeckte ein Sachverständiger bei einer Routineprüfung einen Schaden an einer Brücke bei Opladen. Deshalb ist auf der Strecke derzeit nur eins der beiden Gleise frei. Außerdem müssen die Züge auf dem gesamten Abschnitt deutlich langsamer fahren. Im Fernverkehr entfallen dadurch laut Bahn wichtige Halte, unter anderem auf der ICE-Strecke von Köln nach Berlin. Im Regionalverkehr sind vor allem Linien wie der RE4 und RE13 betroffen. Zu allem Überfluss sind die teilweise parallel laufenden S-Bahn-Gleise von Düsseldorf nach Hagen gesperrt. Mit einer kurzen Unterbrechung geht dort bis Anfang September nichts mehr. Hier werden Gleise, Weichen und Brücken erneuert, Lärmschutzwände aufgebaut und Bahnhöfe modernisiert. Deshalb fahren keine Züge, sondern nur Ersatzbusse.
1: Malte Albrecht mit Infos. Vielen Dank. Jetzt weitere Themen in der Zusammenfassung. Nach den erneuten Angriffen der USA auf Ziele im Iran hat das Land reagiert und wie bisher meistens andere Golfstaaten angegriffen, die mit den USA zusammenarbeiten. Beschüsse werden unter anderem aus Bahrain, Kuwait und Jordanien gemeldet. Im Neusser Stadtteil Allerheiligen ist die Polizei gegen eine Art Tuning-Szene für E-Roller vorgegangen. 44 Jugendliche und ihre Roller wurden kontrolliert, nachdem sich Anwohner immer wieder übertreffen und wohl auch Rennen beschwert hatten. 13 Roller waren laut Polizei illegal und deutlich schneller als erlaubt. Sie wurden sichergestellt. Immer mehr Verbraucher beschweren sich über verbotene Werbeanrufe. Nach Angaben der Bundesnetzagentur gingen bei ihr im ersten Halbjahr über 21.500 Beschwerden wegen unerlaubter Telefonwerbung ein. Das sind nochmal 13% mehr als im vergangenen Jahr. In den meisten Fällen ging es um dubiose Gewinnspiele. Danach folgten Dienstleistungsangebote und Werbung für neue Strom- oder Gastarife. Telefonwerbung ist in Deutschland nur erlaubt, wenn der Angerufene vorher seine Zustimmung erteilt. Firmen, die unerlaubte Telefonwerbung praktizieren, drohen Bußgelder von bis zu 300.000 Euro. Und das waren die Nachrichten mit Marc Weiß.
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3: Theo ist wieder zurück aus Fürth. Das heißt, wir können jetzt zusammen auf das Wetter gucken. Es ist einfach heiß und trocken bei uns. Und es ist überhaupt kein Wunder, dass in Brühl ein Feld an der Unterführung der KA7 gebrannt hat, Theo.
4: Ja, genau. Also es ist wirklich super trocken und genau deswegen auch die hohe Brandgefahr. Bis zu 34 Grad sollen wir heute bekommen. Gerade sind 22 Grad in Brühl-Vochen.
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4: Auf der A1 in Richtung Dortmund wird ab jetzt 9 Uhr bis 20 Uhr zwischen dem Rastplatz Oberste Heide und Kreuz Bliesheim die rechte Spur gesperrt. Da ist jetzt heute nur eine Spur frei. Auf der A1 in Richtung Dortmund zwischen Frechen und Kreuz Leverkusen West 9 Kilometer Stau, das sind mindestens 24 Minuten mehr. Auf der A1 in Euskirchen zwischen Bocklemünd und Frechen 3 Kilometer stockender Verkehr, da müsst ihr 5 Minuten mehr einplanen. Auf der A1 in Richtung Euskirchen nochmal zwischen Hürth und Kreuz Bliesheim 7 Kilometer stockender Verkehr dort, da nochmal 10 Minuten mehr. Auf der A4 in Richtung Aachen zwischen Merheim und Kreuz Köln Süd 6 Kilometer stockender Verkehr, mindestens 20 Minuten mehr für euch. Auf der A44 in Richtung Aachen zwischen Kreuz Holz und Dreieck Jackerath, da sind gerade 6 Kilometer Stau wegen einem Unfall und mindestens eine Stunde mehr Zeit für euch eingeplant. A61 in Richtung Koblenz zwischen Gümlich und Dreieck Erftal, 2 Kilometer, mindestens 6 Minuten mehr. Auf der A553 in Richtung Köln zwischen Brühl Ost und Brühl Nord, da ist auch sehr dichter Verkehr, mindestens 5 Minuten mehr. Und auf der A555 in Richtung Köln zwischen Godorf und Kreuz Köln Süd, 3 Kilometer, mindestens 16 Minuten mehr.
3: Du warst ja selbst gerade im Rhein-Erft-Kreis unterwegs, es ist kein Spaß, ne?
4: Nee.
3: Wie ist es bei euch? 02236 88 89 90.
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3: Moin, falls ihr noch nicht im Büro angekommen seid, weiß euer Chef jetzt, wo ihr rumhängt. Haben wir ihm hier bei Radio Erft ja schon erzählt jetzt. Wir schnaufen nochmal durch mit Beat

0: gleich ein Hit. Der macht einfach nur Bock. Das ist so ein gute Launi-Emoji hier bei Radio Erft. Wir spielen euch Culture Club mit Karma Chameleon zum Mitgrölen, 9.11 Uhr. Wenn eure Kinder Freitag ein mittelmäßiges Zeugnis nach Hause bringen, macht nichts. Tröstet euch einfach mit Günther Jauch. Mit dem Günther Jauch, der seit Jahrzehnten Wer wird Millionär in Karlscheuren macht. Ich dachte immer, der wäre voll der Streber und hätte ein mega Abi gemacht. Nö. 3,1, der schlaue Jauch. Er wird heute 70 und Leo Arrighi fühlt wie Günther Jauch, wenn es um Schule geht.
1: Ein Gefühl gepflegter Langeweile.
2: Gute Pferde springen immer nur so hoch, wie sie müssen. Sein Motto. Nach der Journalistenschule kommt er Ende der 70er zum Bayerischen Rundfunk. Da lernt er auch Thomas Gottschalk kennen. Die beiden machen Radio unterhaltsam in einer Zeit, in der es, wie Günther Jauch selbst sagt, so klang.
1: Meine Damen und Herren, Sie hören nun das musikalische Intermezzo. Und das waren dann auch mal ausgebildete Sprecher. Es war einfach stinklangweilig.
2: Den Mix aus Seriosität und Unterhaltung, den behält er auch beim Fernsehen bei. Zum Beispiel als Moderator des aktuellen Sportstudios.
3: Waren Sie mit Ihrer Leistung in Holland gegen Holland eigentlich zufrieden?
4: Ja.
3: Waren Sie fast der Einzige?
2: Ab 1990 macht Jauch dann Shows für den RTL und damit startet zum Beispiel seine Karriere bei Stern TV.
5: Wir sind ebenso glücklich wie beschämt, dass Sie uns dem Fußball hier vorgezogen haben.
2: Und knapp 10 Jahre später, nämlich kurz vor der Jahrhundertwende 1999, in seiner Bestdisziplin.
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7: Wie heißt denn der Kater?
8: Warum wollen Sie das wissen?
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2: Und die gute Laune dann doch noch rauszukitzeln.
8: Der Jauch ist Günther Jauch. Er stellt viel Fragen und das Geld, das gibt er auch.
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0: Guten Morgen. Die Stadt Frechen investiert massiv in Schulen und Bildung. Nach ihren Angaben haben Rat und Verwaltung entsprechende Projekte mit einem Gesamtvolumen von 50 Millionen Euro auf den Weg gebracht. Die Stadt profitiert dabei von Fördergeldern und das sei besonders wichtig bei der angespannten Haushaltslage, heißt es. Christina Power hat die Details.
1: Das mit Abstand größte Vorhaben ist der Neubau eines Schulrotationsgebäudes mit einem Kostenpunkt von rund 48 Millionen Euro. Außerdem investiert die Stadt in den Ausbau des Ganztags an 5 Grundschulen. Hier sind rund 660.000 Euro für neue Ausstattung vorgesehen. Das Land übernimmt davon 90%. Und am Gymnasium Frechen entstehen mit Unterstützung des Investitionsgesetzes Kohleregion gleich 3 neue MINT-Projekte, darunter ein mobiles Forschungslabor und ein eigenes Medienlabor.
0: Bundeskanzler Merz ist heute Mittag an der Universität Köln zu Gast. Dort wird eine neue Einrichtung zur Ausbildung von Fachkräften für Politik und Verwaltung eröffnet. Die Studentenvertretung AStA hat eine Demo gegen den Besuch von Merz mit 1000 Teilnehmern angemeldet. Über die Einrichtung sollen neoliberal-konservative Ideologien und Interessen von Konzernen an der Uni und in der Gesellschaft verankert werden, heißt es. Und das während in allen sozialen Bereichen der Gesellschaft und auch an der Uni Köln massiv gekürzt werde. In Erftstadt-Herrich ist am Abend ein 54 Jahre alter Motorradfahrer auf der Lechenicher Straße tödlich verunglückt. Er ist aus noch ungeklärter Ursache von der Fahrbahn abgekommen. Möglicherweise hatte er eine Herzattacke oder ähnliches. Seine Beifahrerin kam schwer verletzt ins Krankenhaus. Außerdem hat in Köttingen am Samstag ein Wohnwagen gebrannt. Im Laufe der Löscharbeiten explodierte in dem Fahrzeug auch eine Gasflasche. Verletzt wurde niemand. Die Polizei ermittelt wegen Brandstiftung. Und jetzt weitere Meldungen in der Zusammenfassung. Urlaubsreisen mit dem Flugzeug werden immer teurer. Im ersten Halbjahr legten die Ticketpreise um fast 9% zu, meldet das Statistische Bundesamt. Pauschalurlauber kommen günstiger weg. In dem Bereich waren es nur rund 3% plus. Die Profis des 1. FC Köln haben heute Trainingsauftakt am Geißbockheim. Samstag ist ein Testspiel gegen Rhein-Süd-Köln und am 24. Juli geht es ins Trainingslager nach Kitzbühel. In Bergheim hat der Fußverkehrscheck bisher viele Rückmeldungen von Bürgerinnen und Bürgern gebracht, sagt die Stadt. Am Donnerstag läuft die letzte gemeinsame Begehung im Süden von Quadrat Ichendorf. 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
3: Sporteln bei der Hitze, das ist ja so ein Ding. Ihr macht bestimmt langsam bei den Sporttagen an der Gesamtschule in Elsdorf. Theo, wobei du bist ja auch so sportlich, ne? Machst du jetzt auch noch Sport?
4: Ja, also ich gehe zumindest heute ins Freibad, aber sonst würde ich ja das sein lassen, ja.
3: Ist ja heiß genug, ne, fürs Freibad, 34 Grad heute.
4: Ja, genau, 34 Grad haben wir heute. Jetzt sind es aber auch schon 23 Grad in Brühl-Vochem. Also ja, die Temperaturen steigen.
3: Und ansonsten bleibt es ja heute trocken, morgen dann aber Hitzegewitter möglich gegen Abend.
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4: Achtung auf der A553 nach Euskirchen. Da liegen vor der Ausfahrt Brühl-Ost mehrere Steine auf der Fahrbahn. Auf der A1 nach Dortmund bis zum Kreuz Bliesheim runter ist heute immer wieder nur eine Spur frei. Da wird gearbeitet. Außerdem auf der A1 in Richtung Dortmund ab Löwenich 6 Kilometer stockender Verkehr. Mindestens 10 Minuten mehr für euch. Auf der A1 in Richtung Euskirchen vor Niel 2 Kilometer Stau. Mindestens 10 Minuten mehr. Und auf der A1 in Richtung Euskirchen von Bocklemünd an 5 Kilometer stockender Verkehr, mindestens 10 Minuten mehr. Und nochmal auf der A1 in Richtung Euskirchen vorm Kreuz Bliesheim 5 Kilometer stockender Verkehr, mindestens 10 Minuten mehr. Auf der A4 in Richtung Aachen ab Kreuz Köln-Ost 4 Kilometer mehr, mindestens 20 Minuten Stau. Auf der A44 in Richtung Aachen gab es vorm Dreieck Jackerath einen Unfall. Das heißt, 7 Kilometer Stau, mindestens eine Stunde mehr macht das. Macht da bitte die Rettungsgasse frei. Und auf der A61 in Richtung Koblenz von Gümlich an 2 Kilometer Stau. Das sind auch nochmal mindestens 10 Minuten mehr. Und auf der A555 in Richtung Köln vom Kreuz Köln-Süd an 3 Kilometer Stau, mindestens 10 Minuten mehr.
3: Eieiei, wenn das so weitergeht auf den Straßen, dann können wir unser Nervenkostüm demnächst die Reinigung bringen. Aber zusammen machen wir uns trotzdem einen guten Montag mit euren Lieblingshits hier bei Radio Erft. Und wenn ihr was habt, klingelt durch, auch wenn ihr quatschen wollt. 0236 88 89 90. Ich bin Julia, moin.

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So ein Konzert, ne? Das machst du ja heutzutage auch nicht mehr einfach so, ne? Die Preise sind zum Teil heftig, da musst du da noch irgendwie hinkommen. Das Bier vor Ort ist auch nicht gerade billig. Ich muss sagen, ich liebe Konzerte trotzdem, weil es gibt da einfach Momente, die machen alles wieder wett. Klar, deine Lieblingsband live hören, das ist so ein Moment, das ist einfach unbezahlbar. Und wenn dann irgendwie das ganze Stadion, die ganze Halle mitsingt, man mitfühlt, alle gemeinsam, das ist auch Gänsehaut. Und so ein Gänsehautmoment, den gab es auch bei dem Toten Hosen-Konzert am Wochenende in Berlin. Auf dem Abschiedsalbum der Toten Hosen singt das allererste Lied ja nicht Campino, sondern Farin Urlaub von den Ärzten. Und genau der hat auch beim Konzert vorbeigeschaut und dann haben sie zusammen genau diesen Song gesungen. Ja, und das war aber nicht der einzige Song, den sie gemeinsam performt haben. Es gibt ein Lied, das die Hosen auf so ziemlich allen Konzerten spielen und das ist ein Cover des Ärzte-Songs Schrei nach Liebe. Und in Berlin haben sie das natürlich wieder gespielt, aber diesmal eben gemeinsam mit Farin Urlaub.

0: Also ein super, super besonderer Moment. Ich hoffe, ihr hattet ein gutes Wochenende. Die Besucher des Hosenkonzerts in Berlin hatten auf jeden Fall eins. Jetzt vom Abschiedsalbum der Toten Hosen der Song Nur nach vorn.
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2: Mit Marc Weiß. Schönen guten Tag. Die Hitzetoten von Leverkusen beschäftigen zur Stunde auch den Gesundheitsausschuss des Landtages. 12 Menschen waren Ende Juni in einem Krankenhaus in Leverkusen gestorben. Die Staatsanwaltschaft Köln prüft, ob die extreme Hitze eine Rolle gespielt hat und ob es möglicherweise Fremdverschulden gab. Der Ausschuss im Landtag will ebenfalls über die Fälle sprechen und klären, wie Krankenhäuser besser auf Extremhitze vorbereitet werden können. Und das Problem betrifft dabei nicht nur Schwerkranke. Rund jeder Dritte hatte aufgrund von Hitze schon gesundheitliche Probleme. Das sind mehr Menschen als in den vergangenen Jahren. So steht es im aktuellen Hitzereport der Krankenkasse DAK Gesundheit. Weitere Infos dazu von Malte Albrecht aus dem News-Team.
3: Müdigkeit, Schlafprobleme, Kreislaufbeschwerden, Kopfschmerzen, Schwindel. Das sind die Beschwerden, die die Befragten am häufigsten genannt haben. Frauen fühlen sich demnach deutlich häufiger belastet als Männer. Außerdem machen sich fast 2/3 der Befragten große oder sehr große Sorgen wegen der zunehmenden Hitze. Viele halten außerdem die aktuellen Hitzeschutzmaßnahmen für nicht ausreichend. Dass Hitze auch der Psyche schadet, belegte eine neue Studie aus Australien. Demnach steigen nach Hitzewellen die Klinikeinweisungen wegen psychischer Störungen. Die Fachleute meinen, extreme Temperaturen kurbeln die Ausschüttung von Stresshormonen an, was Ängste und Reizbarkeit verstärken kann. Einige Tage später können sogar Depressionen oder Demenzsymptome auftreten. Dabei spielten vermutlich Faktoren wie Schlafstörungen durch Hitzenächte und anhaltender psychologischer Stress eine Rolle, heißt es.
2: Infos von Malte Albrecht. Vielen Dank. Und jetzt weitere Themen in der Zusammenfassung. Bei verspäteten oder gestrichenen Flügen sollen Reisende in der EU demnächst leichter und schneller ihre Rechte durchsetzen können. Dafür gaben die EU-Länder in Brüssel das finale grüne Licht. Die Regeln sind voraussichtlich ab Mitte 2027 verbindlich. Es geht dabei vor allem darum, dass Anträge schneller bearbeitet und Entschädigungen schneller ausgezahlt werden. Der neuseeländische Schauspieler und Jurassic Park Star Sam Neill ist tot. Seine Familie postete eine entsprechende Meldung auf dem Instagram-Account des 78-Jährigen. Neill spielte im ersten und dritten Teil der Jurassic Park-Reihe den Archäologen Dr. Alan Grant. 2022 gab es dann ein Wiedersehen mit dem alten Team in Jurassic World. Wer darüber nachdenkt, mit dem Rauchen aufzuhören, bekommt bald noch ein Argument für das Aufhören. Die schwarz-rote Koalition will die Tabaksteuer noch stärker erhöhen als bisher geplant. Der Durchschnittspreis für eine kleine Packung Zigaretten soll demnach bis 2030 schrittweise von jetzt rund 8 Euro auf dann fast 12 Euro steigen. Das wären dann nochmal 40 Cent mehr als vor einer Woche im Kabinett beschlossen. Die deutsche Presseagentur erfuhr aus Regierungskreisen, dass damit vor allem der Aspekt des Gesundheitsschutzes noch einmal gestärkt werden soll. Nach Recherchen des Redaktionsnetzwerkes Deutschland sollen die geplanten Änderungen bei der Tabaksteuer allerdings auch jedes Jahr rund 800 Millionen Euro mehr in die Kasse des Bundes spülen als bisher geplant. Und das waren die Nachrichten mit Marc Weiß.
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4: Das ist heute ein richtig schöner Sommertag. Kein Regen in Sicht erstmal, viel Sonne dabei, dazu bis 33 Grad. Zum Nachmittag hin kann es dann aber auch vereinzelte Hitzegewitter geben. Morgen wie heute, sonnig, trocken bis 34 Grad, aber auch hier einzelne Hitzegewitter möglich.
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4: Die A1 ist zwischen Köln-Niehl und dem Kreuz Leverkusen-West aktuell in beiden Richtungen gesperrt. Im Moment in beiden Richtungen 9 Kilometer Stau und eine Stunde Zeitverlust. Jetzt die restlichen Staus ab 15 Minuten Zeitverlust. Die A4 Olpe-Aachen zwischen dem Kreuz Köln-Ost und Köln-Eifeltor 6 Kilometer Stau, eine Viertelstunde plus. Und dann haben wir noch die A44 und zwar Kassel-Dortmund zwischen dem Kreuz Werl und Unna-Ost 6 Kilometer Stau. Ihr braucht hier eine Stunde länger. Und die A44 Mönchengladbach-Aachen zwischen dem Kreuz Holz und dem Dreieck Jackerath 5 Kilometer Stau, 24 Minuten plus. Haltet durch und kommt gut an.
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4: So, letzte Woche vor den Sommerferien. Unterrichtsmäßig geht jetzt also in den Schulen. Naja, also sagen wir mal so, man muss sich da jetzt ja auch nicht mehr überanstrengen, ne? Aber für alle, die keine Schule haben, ja, wie sieht's denn da aus in der Zeit vor den Ferien? Ist auch stressig manchmal, oder? Bevor es mit den Kindern dann in den Urlaub geht.
5: Die Steuererklärung muss ich auch auf jeden Fall noch final geklärt haben.
6: Ich habe jetzt noch ein großes Projekt, das ist dann jetzt aber nächste Woche durch und dann geht's auch los.
7: Oh, richtig viel. Ich habe ganz viele Deadlines noch auf der Arbeit. Bis 4.8. bin ich durchgeplant.
4: Oh je. Ich kann's verstehen, du willst ja auch alles fertig haben, um dann im Urlaub abschalten zu können, oder? Bedeutet, die Vorbereitung auf den Urlaub ist eigentlich der Grund, warum wir Urlaub brauchen, oder? Naja, machst du nix. Lasst euch nicht stressen, soweit es eben geht. Und lasst euch vor allen Dingen nicht ärgern.

0: haben noch immer richtig viel Bock. Es geht weiter mit unserer Badesee-Serie, denn es ist einfach, wir können da gar nichts für. Es gibt einfach so viele Seen in NRW und wir wollen euch ja möglichst viele noch vorstellen. Deswegen geht's also fleißig weiter hier. Heute geht's ins Sauerland, an den Biggesee. Thorsten Ortmann war da, für euch vor Ort.
1: Das Strandbad hier am Biggesee liegt direkt am Sonderner Kopf. Und wenn man reinkommt, dann fällt sofort diese riesengroße blaue Badeinsel auf. Die besteht aus 2600 Schwimmkörpern mit einer Gesamtfläche von 1300 Quadratmetern. Und von der Badeinsel aus kann man natürlich super ins Wasser springen. Redouan ist so mutig und hat versprochen, du springst jetzt von hier aus direkt in den Biggesee, ne?
2: Let's go!
1: Bei mir ist jetzt Lars Haasfeld, er ist hier der Chef des Strandbads und auch des angrenzenden Campingplatzes. Herr Haasfeld, die Bigge ist ja im Prinzip die zweitgrößte Talsperre in NRW. Also es gibt eine Menge, was man hier machen kann. Was ist das im Einzelnen?
3: Man kann schwimmen, man kann tauchen, wir haben eine Tauchschule hier ansässig. Man kann Stand-Up-Paddleboards mieten oder auch sein eigenes mitbringen, Tretboot fahren, alles was geht.
1: Hier wird gerade eine große Kiesburg gebaut. Ich wollte mal ganz kurz hören, wie es euch hier gefällt.
4: Ich finde es super.
5: Ich finde es toll, weil hier filtert man hier so schöne Steine, wie zum Beispiel hier der.
6: Es ist ziemlich schön hier.
7: Mir gefällt es hier auch gut, gerade mit den Fischen.
5: Wir haben ganz viele, sogar so graue Fische.
1: Hier am Biggesee gibt es natürlich auch Gastronomie. Und zwar gibt es hier ein italienisches Restaurant, das heißt Al Lago. Und der Chef ist Giuseppe. Was ist so die Spezialität des Chefs?
8: Gemüse, Fleischteller oder die Tagliatelle mit dem Lachs oder die Frutto di Mare.
1: Man kann ja auch Cocktails bestellen. Was gibt es da so Leckeres?
8: Pina Colada, Swimpool, Sex and Beach.
1: Und die sind ja auch durchaus erschwinglich. 5 €. Ja, soweit unsere Eindrücke hier vom Strandbad am Biggesee. Es gibt hier jede Menge zu entdecken. Zum Beispiel die Atta-Höhle. Das ist eine 400 Millionen Jahre alte Tropfsteinhöhle. Es gibt hier in der Nähe einen Kletterpark und es gibt hier sogar einen Affen- und Vogelpark in der Nähe. Und hier kann man Berber- und Totenkopf-Äffchen aus nächster Nähe bestaunen und ihnen sogar ein paar Leckerlis geben.
0: Also, ihr habt's gehört. Biggesee im Sauerland. Kann man machen, sagt der Kollege Thorsten Ortmann. Danke dir. Und wir bringen euch nicht nur mit unseren Badeseen jetzt in Sommerstimmung, sondern auch musikalisch, wie es sich für einen Radiosender gehört. Hier ist Turn Me On.
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1: Um 11.30 Uhr mit Carina Füngerlings. Guten Tag. Vor dem Kölner Landgericht hat ein Prozess gegen einen 31-jährigen Mann begonnen. Die Staatsanwaltschaft wirft ihm mehrere schwere Straftaten vor, unter anderem besonders schwerer Raub und gefährliche Körperverletzung. Dominik Becker mit den Details.
2: Laut Anklage soll der Mann im November 2023 zusammen mit zwei Mittätern einen Autofahrer überfallen haben, der in seinem geparkten Wagen in Köln-Ehrenfeld geschlafen hat. Die Täter sollen die Taschen des Mannes durchsucht haben und als er erwachte, Pfefferspray ins Gesicht gesprüht haben. Anschließend sollen die Täter mit 150 Euro Bargeld, einem Handy, Geldkarten und einer Sonnenbrille geflüchtet sein. Die erbeuteten Karten sollen die Männer danach mehrfach eingesetzt haben, aber wohl erfolglos, weil sie die PIN nicht kannten.
1: Die Stadt Frechen investiert massiv in Schulen und Bildung. Nach ihren Angaben haben Rat und Verwaltung entsprechende Projekte mit einem Gesamtvolumen von 50 Millionen Euro auf den Weg gebracht. Die Stadt profitiert dabei von Fördergeldern und das sei besonders wichtig bei der angespannten Haushaltslage, heißt es. Das mit Abstand größte Vorhaben ist der Neubau eines Schulrotationsgebäudes, in das nacheinander verschiedene Schulen einziehen. Und jetzt weitere Meldungen, kurz und kompakt. Fluggesellschaften müssen ihre Gäste künftig bei Problemen schnell informieren, Entschädigungen innerhalb einer Frist auszahlen und dürfen manche Extragebühren nicht mehr erheben. Diese neuen Regeln gelten voraussichtlich ab dem nächsten Sommer. Bundeskanzler Merz ist heute Mittag an der Universität Köln zu Gast. Dort wird eine neue Einrichtung zur Ausbildung von Fachkräften für Politik und Verwaltung eröffnet. Rund 1000 Studenten wollen gegen Merz und die neue Einrichtung demonstrieren. Die Stadtwerke Erftstadt beginnen mit ersten Arbeiten am Wasserleitungsnetz im Bereich Oberlippla. Ab Donnerstag kann es dort dann zu kurzzeitigen Unterbrechungen, Druckschwankungen und Trübungen beim Frischwasser kommen. Und mehr neue Nachrichten stehen auch auf radioerft.de.
0: Das Wetter an Rhein und Erft.
1: Es bleibt heiß und trocken, heute ganz viel Sonne und bis 34 Grad. Aktuell messen wir schon 28 Grad in Kerpenlangenich und auch in Bettburg-Bruch. Morgen auch sehr sonnig, aber es gibt ein kleines Schauer- und Gewitterrisiko.
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1: Vorsicht auf der A1 nach Dortmund, auf der Leverkusener Brücke ein liegen gebliebenes Fahrzeug. Dann Vorsicht nochmal auf der A555 nach Köln zwischen Wesseling und Godorf, eine ungesicherte Unfallstelle. Dann A1 nach Dortmund zwischen Löwenich und Kreuz Leverkusen West. 9 Kilometer, ungefähr eine Dreiviertelstunde plus nach einem Unfall. A1 jetzt nach Euskirchen, auch ein Unfall zwischen Burscheid und Kreuz Köln Nord. Aktuell 8 Kilometer, fast 50 Minuten Zeitverlust. Die Polizei bittet Rettungsgasse freimachen. Der Verkehr wird an der Unfallstelle vorbeigeführt. Dann A1 Euskirchen nochmal zwischen Erftstadt und Kreuz-Biesheim, 3 Kilometer stockend, ungefähr 5 Minuten plus. A3 nach Frankfurt zwischen Mülheim und Dreikolmer, 4 Kilometer stockend, auch 5 Minuten. A4 nach Aachen zwischen Merheim und Kreuz-Köln-Süd, 5 Kilometer, über eine Viertelstunde obendrauf. Und A44 nach Aachen, da hat es zwischen Kreuzholz und Kreuz-Jackerath auch einen Unfall gegeben. Auch da gilt Rettungsgasse freimachen, Verkehr wird an der Unfallstelle vorbeigeführt. Allen unterwegs, da wo es geht, gute Fahrt.
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3: So, noch 4-mal schlafen, dann gibt's Zeugnisse und dann sind auch Sommerferien und der ADAC hat auch schon wieder seine obligatorischen Warnungen rausgehauen. Wir wissen es alle, Stau. Überall, also am Freitag, überall ist überall Stau. Alles ist voll, weil alle und ihre Mutter Freitag in den Urlaub fahren. Es ist schlimm. Ich muss sagen, für mich hört sich das irgendwie nach Heimat an. Keine Ferien ohne ADAC-Stauwarnung. Ich liebe es. Endlich ein bisschen Kontinuität in einer Welt voller Chaos. In diesem Sinne, einen schönen Montag euch. Und ich bin Laura Potting. Hallo!

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0: Trainer, kann ich ins Tor? Ich kann aber auch Mittelstürmer. Oder Innenverteidiger? Zehner mache ich auch. 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
1: Mit Marc Weiß. Schönen guten Tag. Weniger TikTok und Instagram für Kinder. Wenn es nach einem europäischen Expertengremium geht, dann soll der Zugang zu Social Media für Kinder unter 13 stark eingeschränkt werden. Die Fachleute haben ihre Empfehlungen am Vormittag der EU-Kommission vorgestellt. Sie fordern Nutzung für unter 13-Jährige nur noch unter Aufsicht der Eltern, im Unterricht und mit festen Zeitlimits. Weitere Infos dazu von Malte Albrecht.
2: Darüber hinaus halten die Experten auch Beschränkungen für ältere Jugendliche für sinnvoll, zumindest solange Plattformen sie nicht besser vor Sucht, Gewaltdarstellungen und Hasskommentaren schützen. Auch EU-Kommissionspräsidentin von der Leyen ist für ein Mindestalter und einen stufenweisen Zugang für unterschiedliche Altersgruppen. Bestimmte Internetseiten und Apps könnten künftig also ab 13 Jahren erlaubt sein, andere erst ab 15 oder 16. Konkrete Pläne für ein EU-Gesetz will von der Leyen im September vorlegen. Danach müssen das Europaparlament und die Mitgliedstaaten darüber beraten. Die Bundesregierung unterstützt eine EU-weite Regelung, arbeitet aber parallel an einem eigenen deutschen Gesetz. Länder wie Frankreich, Spanien und Dänemark haben schon konkretere Pläne für ein eigenes Verbot. Grundsätzlich kann jeder EU-Staat zwar ein eigenes Mindestalter festlegen, am Ende kommt es aber vor allem auf die EU-Kommission an. Nur sie kann die Konzerne zu Änderungen verpflichten und bei Verstößen Bußgelder verhängen.
1: Infos von Malte Albrecht, vielen Dank. Und jetzt die weiteren Themen in der Zusammenfassung. Nach der Brandkatastrophe in Bangkok mit 27 Toten und über 60 Verletzten ermitteln die Behörden. Es geht aktuell vor allem um die Frage, ob die Notausgänge versperrt waren und ob der Club die Brandschutzauflagen erfüllt hat. Das Feuer war gegen Mitternacht in dem Lokal ausgebrochen und soll sich wegen leicht entflammbarer Decken und Dekogegenständen extrem schnell ausgebreitet haben. Das frühe Scheitern der deutschen Nationalmannschaft bei der Weltmeisterschaft kostet den Deutschen Fußballbund viel Geld. Das Defizit liegt bei 9,4 Millionen Euro, sagte Schatzmeister Grunwald im Kicker. Dabei wird es aber nicht bleiben, denn das sind nur Kosten und verpasste Prämien. Zu den 9,4 Millionen kommt noch die Abfindung für Ex-Trainer Nagelsmann und eine mögliche Ablöse für Nachfolger Jürgen Klopp. Ein paar Millionen kommen also definitiv noch dazu. Nach der heftigen Hitzewelle Ende Juni ermitteln die Behörden aktuell in mehreren Fällen. Im Zusammenhang mit den 12 Todesfällen in einem Leverkusener Krankenhaus hat die Staatsanwaltschaft 7 Todesermittlungsverfahren eingeleitet. Davon seien 3 allerdings schon wieder eingestellt worden, meldet das Justizministerium. Außerdem prüfen Staatsanwälte einen Fall in einem Dürener Krankenhaus, in dem eine 56-Jährige vermutlich einen Hitzschlag erlitten hatte. Ein weiteres Todesermittlungsverfahren betrifft den Tod einer Frau in einer Duisburger Klinik. Die Behörden registrierten einen deutlichen Anstieg der sogenannten Hitzetoten. Verfahren werden allerdings nur eingeleitet, wenn ein menschliches Mitverschulden im Raum steht. Genaue Zahlen zu den sogenannten Hitzetoten lassen sich ohnehin nur schwer erfassen. In den meisten Fällen sind ältere und gesundheitlich vorbelastete Menschen betroffen. Der Zusammenhang zwischen Tod und der Hitze lässt sich in diesen Fällen oft nicht eindeutig nachweisen. Und das waren die Nachrichten. Mit Marc Weiß.
0: Das Wetter an Rhein und Erft.
3: Ihr bekommt heute viel Sonne ab und es ist erstmal trocken bei uns. Erst zum Nachmittag hin kann es dann auch mal einzelne Hitzegewitter mit Starkregen geben, aber wirklich nur vereinzelt. Sonst ist es trocken und schön heute bis 33 Grad. Morgen dann ähnlich, viel Sonne, trocken, aber auch hier einzelne Gewitter mit Starkregen möglich bis 34 Grad.
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3: Und das sind die Staus ab 18 Minuten Zeitverlust. Die A1 Euskirchen-Dortmund zwischen Köln-Bogdemünd und dem Kreuz Leverkusen-West. 6 Kilometer Stau, ihr braucht hier 18 Minuten länger. Die A1 Dortmund-Euskirchen zwischen Burscheid und dem Kreuz Köln-Nord. 4 Kilometer Stau, 22 Minuten kommen hier oben drauf. Die A3 Frankfurt-Köln zwischen Siebengebirge und dem Kreuz Bonn-Siegburg. 4 Kilometer Stau, 19 Minuten. Die A4 Olpe-Aachen zwischen Köln-Merheim und Köln-Eiffeltor. 6 Kilometer Stau, 19 Minuten. Und die A44 Kassel-Dortmund zwischen dem Kreuz Werl und dem Kreuz Dortmund-Unna. 9 Kilometer Stau, 26 Minuten plus. Gute Fahrt!
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3: Hallo zusammen, schön, dass ihr zuhört. Ich habe jetzt einen Song für euch. War 99 der Auftakt zu einer unfassbar krassen Musikkarriere. Es kommt eine Frau, die ist auch schwierig. Das ist gut, dass ich was mit Sprechen mache. Eine Frau, die gesanglich eine Range hat, das ist wirklich der absolute Wahnsinn. Das Ding ist, in dem Song hört man das gar nicht so richtig. Und trotzdem hat dieses Lied ihr den internationalen Durchbruch gebracht. Hier ist Genie in a Bottle, Christina Aguilera. In dem Song singt sie, du musst nur richtig rubbeln, wenn du wirklich mit mir zusammen sein willst. Ja, Interpretation überlasse ich jetzt euch. Ich bin Laura Potting, hallo.

0: Und da liegen Freude und Leid dann wirklich richtig nah beieinander. Zum Ende dieser Woche gibt es Zeugnisse bei uns in NRW. Für manche ist es ein schöner Moment, für andere vielleicht eher so ein Moment mit ziemlich viel Bauchweh, ne, weil es vielleicht notentechnisch nicht ganz so gut aussieht. Vielleicht hilft euch da ja ein Blick auf jemanden, bei dem Schule auch nicht gerade nach Hollywood Happy End aussah. Bei Steven Spielberg, Kollege Robert Jans.
1: Spielberg wollte damals in den 1960er Jahren an die berühmte Filmschule der University of Southern California. Da wurde er aber mehrfach abgelehnt, weil seine Abschlussnoten relativ mittelmäßig waren. Spielberg hat danach aber nicht beschlossen, dass sein Traum damit erledigt ist. Nein, er ist stattdessen nach Los Angeles gegangen, hat bei Universal irgendwie den Fuß in die Tür bekommen als Praktikant, Laufbursche, Beobachter, einfach jemand, der unbedingt in diese Welt wollte. Während die Filmschule also sagte, passt nicht, hat Spielberg angefangen, sich selbst reinzuarbeiten. Später kam dann noch raus, Spielberg hat Dyslexie, eine Lese-Rechtschreibstörung. Er selbst hat erst mit über 60 erfahren, warum Lesen und Schule für ihn früher so schwer waren. Er hat erzählt, dass er in der Schule beim Lesen hinterherhing und gehänselt wurde. Und Jahre später, da ist ausgerechnet dieser abgelehnte Filmschüler einer der größten Filmemacher der Welt geworden. Und tatsächlich hat Spielberg seinen Abschluss dann auch nochmal nachgeholt. Sein Abschlussfilm war dann Schindlers Liste. Andere geben eine Seminararbeit ab, Spielberg kommt einfach mit einem Oscar-Film um die Ecke. Die Botschaft ist also nicht, man muss sich nicht anstrengen in der Schule, weil Noten egal sind. Nein, Steven Spielbergs Story zeigt, ein Zeugnis ist eine Momentaufnahme. Es sagt was darüber, wie es gerade in Deutsch, Mathe oder Englisch läuft, wie fit man am Tag der Klassenarbeit war. Aber es sagt nicht, wie viel Fantasie und Leidenschaft jemand hat, wie viel Biss, wie viel Gefühl für Geschichten und schon gar nicht, was aus jemandem noch werden kann.
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1: Um 12.30 Uhr mit Christina Power. Hallo zusammen. Ein Überfall auf einen schlafenden Autofahrer beschäftigt seit heute das Kölner Landgericht. Dort hat der Prozess gegen einen 31-Jährigen begonnen. Laut Anklage soll er mit zwei Mittätern einen schlafenden Autofahrer in Ehrenfeld überfallen, ihm Pfefferspray ins Gesicht gesprüht und Bargeld, Handy, Geldkarten und eine Sonnenbrille gestohlen haben. Allerdings schafften es die Männer nicht, mit der Karte Geld abzuheben. Die Kölner Verkehrsbetriebe bauen weiter an ihrer Infrastruktur. Deshalb geht die Trennung der Stadtbahnlinien 1, 7 und 9 ab heute in die nächste Phase. Die 7 fährt aus Frechen nur noch bis zum Heumarkt. Dann ist die Strecke bis Deutzer Freiheit unterbrochen. Es fahren Ersatzbusse. Die 1 wird zwischen Heumarkt und Bensberg getrennt. Die 9 zwischen Neumarkt und dem Bahnhof Deutzmesse. Das gilt bis zum 1. September. In dieser Zeit wird unter anderem an der Deutzer Brücke gearbeitet. Wie läuft die Ansiedlung von Microsoft? Wie sieht es mit dem Umbau des Freibades aus? Und was macht eigentlich der Bau der Rheinwassertransportleitung? Solche und ähnliche Fragen will Elsdorfs Bürgermeister Andreas Heller am Abend beantworten. Unter dem Motto Andreas vor Ort lädt er zu einem Bürgerinfoabend nach Niederemt ins Pfarrheim ein. Neben den großen Themen, die ganz Elsdorf betreffen, soll es auch darum gehen, was die Menschen in Niederemt beschäftigt. Der Infoabend startet um 19 Uhr. Und jetzt weitere Meldungen, kurz und knapp. Happy Birthday Volkshochschule Rhein-Erft. Sie feiert in diesen Tagen ihr 50-jähriges Bestehen. An allen 4 Standorten gibt es eine kostenfreie Festwoche mit Schnupperangeboten, Ausstellungen und Gesprächen. Jeweils um 17 Uhr geht's los, heute in Brühl. Die schwarz-rote Koalition will die Tabaksteuer stärker erhöhen als bisher geplant. Das berichtet das Redaktionsnetzwerk Deutschland unter Berufung auf das Bundesfinanzministerium. Der durchschnittliche Preis für eine Packung Zigaretten soll demnach bis 2030 schrittweise von aktuell rund 8 Euro auf fast 11,80 Euro steigen. Die Profis des 1. FC Köln haben heute Trainingsauftakt am Geißbockheim. Samstag ist dann ein Testspiel gegen Rhein-Südköln und am 24. Juli geht's ins Trainingslager. 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
1: Es gibt ganz viel Sonne heute, höchstens mal ein paar dünne Schleierwolken sind da am Himmel unterwegs. Damit verschärfen sich Hitze, Trockenheit und Waldbrandgefahr. Es geht wieder hoch auf bis zu 34 Grad in der Spitze. Gerade sind es in Bergheim Ahe 28 und in Brühl an der Eisdiele 29 Grad. Auch morgen sonnig, vielleicht gibt es mal hier und da ein kleines Schäuerchen. Ansonsten ist es weiter so heiß und es weht ein teils böiger Wind.
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1: Erstmal Vorsicht auf der 559 nach Deutz zwischen Gremberghofen und dem Kreuz Gremberg ist eine ungesicherte Unfallstelle auf dem Standstreifen. Und hier dauert es länger. A1 erstmal nach Dortmund zwischen Gleuel und dem Kreuz Köln-West 2 Kilometer. Unter Bocklemünd nochmal plus eine Viertelstunde, da hat es einen Unfall gegeben. Die A1 jetzt nach Euskirchen zwischen dem Kreuz Leverkusen und dem Kreuz Köln-Nord. 4 Kilometer Stau plus 20 Minuten, auch da nach einem Unfall. Haltet hier bitte noch eine Rettungsgasse frei. Und weiter, wenn ihr Richtung Hürth unterwegs seid, gibt es nochmal 5 Kilometer Stop-and-Go plus 10 Minuten. Jetzt auf die A3 nach Frankfurt zwischen dem Kreuz Köln-Ost und dem Dreieck Holmer, 1 Kilometer Stau plus 3 Minuten. Die A4 nach Aachen zwischen Merheim und dem Kreuz Köln-Süd, da stockt es auf 7 Kilometer und braucht ihr ungefähr 40 Minuten länger. Die 59 nach Köln zwischen Spich und dem Flughafen Köln-Bonn, 2 Kilometer Stau plus 6 Minuten. Die A61 nach Koblenz zwischen Türnich und dem Dreieck Erftal, da haben wir 5 Kilometer stockenden Verkehr, braucht ihr 10 Minuten durch. Und zum Schluss die 555 und zwar in Richtung Köln zwischen Godorf und dem Kreuz Köln-Süd, da stockt es auf 1 Kilometer. Braucht ihr ein paar Minütchen länger. Gute Fahrt.
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2: Möge dieser Montag mit euch sein. Hallo zusammen, schön, dass ihr zuhört. Ich habe gleich die 90er für euch und zwar mit Cher und dem Schub-Schub-Song. Und vorher noch das Beste von heute. Eine super schöne, entspannte Nummer. Hier ist Cyril mit Stumblinin. Und achso, mein Name sollte ich vielleicht. Ich bin Laura Potting, hallo. Es ist Montag, es wird jetzt auch nicht mehr besser die Woche.

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3: Mit Thorsten Adolfs. Guten Tag. Immer mehr Länder führen Social-Media-Verbote für Kinder ein oder denken darüber nach. Auch in Deutschland wird schon länger über das Thema diskutiert. Und jetzt gibt es einen Vorstoß der EU. Ein europäisches Expertengremium ist für ein Social-Media-Verbot in der EU für Kinder unter 13 Jahren. Das Gremium hat am Vormittag seine Empfehlung vorgestellt. Danny Hopper aus dem News-Team. Die EU will bei dem Thema auch Tempo machen.
4: Ja, das hat EU-Kommissionschefin von der Leyen direkt angekündigt. Schon im September will sie sagen, wie die Empfehlungen des Gremiums in EU-Gesetze umgesetzt werden sollen. Von der Leyen fordert ja schon länger ein Mindestalter, um sich auf Social-Media-Plattformen anzumelden. Jetzt soll es also bei 13 Jahren liegen. Aber es sind auch noch weitere Beschränkungen für ältere Jugendliche möglich. Auch das empfiehlt das Gremium. Nämlich, wenn die Online-Dienste Jugendliche nicht vernünftig vor Gewalt, Hass, Hetze oder auch Suchtgefahren schützen. Das heißt, bestimmte Internetseiten und Apps könnten also ab 13 Jahren erlaubt sein, andere aber erst ab 15 oder 16 Jahren. Das will man jetzt in den nächsten Wochen klären.
3: Theoretisch kann aber jedes EU-Land auch sein eigenes Mindestalter festlegen, oder?
4: Ja, theoretisch schon, aber für die Umsetzung ist sowieso die EU-Kommission zuständig, denn die überwacht die großen Online-Dienste wie Instagram, TikTok oder Snapchat. Und nur sie kann die Konzerne auch dazu zwingen, dass sie was ändern und bei Verstößen auch Strafen wie Bußgelder verhängen. Trotzdem planen schon einige EU-Länder wie Dänemark, Spanien, Griechenland und Frankreich eigene Social-Media-Verbote und auch bei uns in Deutschland will Familienministerin Prien bis Ende des Jahres einen Gesetzentwurf vorlegen. Sie hat ja ein eigenes Expertengremium beauftragt und das hatte sich für eine EU-weite Lösung ausgesprochen und genauso wie die EU-Experten zu einem Verbot für Kinder unter 13 Jahren geraten. Also da dürfte es jetzt drauf hinauslaufen.
3: Danke, Danny. Und jetzt weitere Meldungen im Überblick. Wegen einer maroden Brücke bei Opladen fallen auf der frisch sanierten Bahnstrecke zwischen Köln und Hagen Züge aus. Betroffen sind im Fernverkehr vor allem ICE-Verbindungen zwischen Köln und Berlin. Denn die Brücke ist im Moment nur noch einseitig befahrbar. Wie schnell sie repariert werden kann, weiß die Bahn noch nicht. Die Antisemitismusbeauftragte in NRW Lörmann warnt vor einem zunehmenden Judenhass im Land. Zuletzt habe es mehr Straftaten und Vorfälle gegeben, sagte sie bei der Vorstellung ihres Jahresberichts. Die Entwicklung erfülle sie mit großer Sorge. Ein Schweizer Strafrechtler hat die UEFA dazu aufgerufen, sich gegen FIFA-Präsident Infantino zu wehren. Dem Tagesspiegel sagte er, jedes Vereinsmitglied könne wählen, absetzen oder sogar jemanden vor Gericht zitieren. Dass es bei der FIFA noch keine entsprechenden Bestrebungen gebe, liege am System Infantino. Ihm gehe es noch stärker als dem 2015 suspendierten Sepp Blatter um Macht und Geld. Ein neuer Hochwassercheck zeigt jetzt genau, wo in Deutschland die Gefahr durch extreme Fluten am größten ist. In fast jedem vierten Kreis und jeder vierten kreisfreien Stadt in Deutschland besteht nach Angaben der Deutschen Umwelthilfe ein hohes Risiko für schwere Schäden, falls ein sogenanntes Jahrhunderthochwasser kommt. Die Experten fordern deshalb ein radikales Umdenken beim Bauen. Sie sagen ganz klar, es dürfen keine neuen Gebäude mehr in Flussauen entstehen, weil diese Gebiete natürliche Pufferzonen sind, die bei Hochwasser Platz brauchen. Statt auf Mauern oder Dämme zu setzen, müsse die Natur wieder wie ein Schwamm funktionieren. Und das waren die Nachrichten mit Thorsten Adolfs.
2: Das Wetter an Rhein und Erft.
5: Das ist heute ein richtig schöner Sommertag. Kein Regen in Sicht erstmal, viel Sonne dabei, dazu bis 33 Grad. Zum Nachmittag hin kann es dann aber auch vereinzelte Hitzegewitter geben. Morgen wie heute, sonnig, trocken bis 34 Grad, aber auch hier einzelne Hitzegewitter möglich.
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5: Und hier kommen die Staus ab einer Viertelstunde Zeitverlust. Wir starten mit der A1 Dortmund-Euskirchen zwischen Burscheid und dem Kreuz Köln-Nord. Das steht im Moment auf 4 Kilometern, ihr braucht so circa 26 Minuten länger. Die A1 Köln-Euskirchen zwischen Hürth und dem Kreuz Bliesheim, 5 Kilometer Stau, auch hier 26 Minuten plus. Die A4 Olpe-Aachen zwischen Köln-Merheim und dem Kreuz Köln-Süd, 7 Kilometer Stau, 50 Minuten kommen hier oben drauf. Die A44 Kassel-Dortmund zwischen dem Kreuz Werl und dem Kreuz Dortmund-Unna, 7 Kilometer Stau, 23 Minuten plus. Und die A44 Mönchengladbach-Aachen zwischen dem Kreuz Aachen und Aachen-Brand, 2 Kilometer Stau, eine Viertelstunde plus. Kommt gut an!
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5: Hallo zusammen und mein Name ist Laura Potting. Schön, dass ihr zuhört. Ein Pool mitten auf der A3. Das gab's am Wochenende. Allerdings nur für ein paar Fische. Da hat es einen Unfall gegeben mit einem Transporter, der diese Tiere geladen hatte und die sind dann auf der Fahrbahn gelandet. Mega schlimm. Und daraufhin hat die Feuerwehr mit einer Plane und Wasser eben einen Pool gebaut. Für die Fische. Und wir fragen uns natürlich alle, Gibt es diesen Service denn auch für uns Menschen, falls wir mal im Stau stehen? Hallo? Hallo?

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0: Die Klimaanlage gibt alles. Das Büro riecht nach Sonnencreme so langsam und in Bus und Bahn riecht's nach... Naja, also sag mal das Gegenteil von Deo. Der Sommer läuft. Kollege Sascha Fassbender ist da. Hallo.
1: Hi.
0: Und es läuft weiter und weiter und weiter.
1: Oh ja, warm, wärmer, aber zum Glück keine 40 Grad. Das kann ich schon mal vorneweg sagen. Heute maximal 34 Grad. Morgen auch. Am Mittwoch dann ein bisschen kühler, 1 Grad sogar, 33 Grad.
0: 1 Grad kühler?
1: 1 Grad kühler. Donnerstag auch, also auch da maximal 33 Grad. Und ähnlich bleibt es wohl mindestens bis Sonntag.
0: Und dazu wenig Regen,
1: ja,
0: möchte
1: genau.
0: ich hören.
1: Auch wenig Wind, genau. Wir bekommen stellenweise so ganz, ganz selten mal Hitzegewitter, da dann ein bisschen mehr Wind. Aber es bleibt bis mindestens Donnerstag meistens blau am Himmel.
0: Das ist ja gar nicht mal so schlecht, weil ne, Freitag gehen ja die Sommerferien los. Und es gibt einfach Leute, die schaffen es nicht in den Sommerurlaub, die bleiben hier. Ich bin eine davon, daher freue ich mich auf Urlaub zu Hause und ihr auch.
2: Ja, da ein paar Bierchen fetzen.
3: Wir sitzen auf dem Balkon und dann spielen wir irgendwas oder im Winter zocke ich dann auch oder lese. Sehr viel Me-Time.
4: Raus ins Wasser, ansonsten mit Freunden zusammen.
5: Zu Hause, das reicht. Der Garten, der Pool. Das ist für mich Urlaub.
6: Ich glaube, einfach nur auf dem Balkon Eiskaffee.
7: In die nächste Bar gehen, sich's gut gehen lassen, Aperol trinken.
8: Aperol trinken, ja, schließe ich mich an.
0: Sascha, wie die da, wie sie einfach alle am Saufen sind, oder?
1: Es gibt auch alkoholfreien Aperol, habe ich gehört.
0: Ja, das stimmt. Ich habe einen neuen Begriff gelernt, der hat mir gefallen. Was hat er gesagt am Anfang? Ein paar Bierchen fetzen.
1: Ein paar Bierchen fetzen,
0: das gefällt
1: genau.
0: mir. Das ist ungefähr so schön, wie sich den Salamander aus der Rasenkante föhnen. Danke, Sascha.
1: Gerne.
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1: Um 13.30 Uhr mit Christina Power. Hallo zusammen. Im Rheinland läuft die Weizenernte. Für die Landwirte ist das die arbeitsintensivste Zeit des Jahres. Der Rheinische Landwirtschaftsverband wirbt um Verständnis. Autofahrer sollten auf Straßen und auf Feld- und Wirtschaftswegen während der Ernte besonders aufmerksam sein. Schon etwas Geduld hinter einem langsam fahrenden Erntefahrzeug oder das rechtzeitige Ausweichen auf einen Wirtschaftsweg könnten dazu beitragen, gefährliche Situationen zu vermeiden, betont der RLV. So ließen sich Konflikte und Unfälle vermeiden. Vor dem Kölner Landgericht hat der Prozess gegen einen 31-jährigen Mann begonnen. Die Staatsanwaltschaft wirft ihm mehrere schwere Straftaten vor, unter anderem besonders schweren Raub und gefährliche Körperverletzung. Dominik Becker mit den Details.
2: Laut Anklage soll der Mann im November 2023 zusammen mit zwei Mittätern einen Autofahrer überfallen haben, der in seinem geparkten Wagen in Köln-Ehrenfeld geschlafen hat. Die Täter sollen die Taschen des Mannes durchsucht haben und als er erwachte, Pfefferspray ins Gesicht gesprüht haben. Anschließend sollen die Täter mit 150 Euro Bargeld, einem Handy, Geldkarten und einer Sonnenbrille geflüchtet sein. Die erbeuteten Karten sollen die Männer danach mehrfach eingesetzt haben, aber wohl erfolglos, weil sie die PIN nicht kannten.
1: Mini-Mittwoch heißt es ab September in der Bettburger Innenstadt. Dann startet ein neuer Eltern-Kind-Treff. Die Gruppe trifft sich ab dem 2. September alle 14 Tage im Lindenkarree. Das Angebot richtet sich an Eltern mit Kindern im Alter von 0 bis einem Jahr und ist offen. Eine Anmeldung ist also nicht nötig. Organisiert wird der Treff von den frühen Hilfen des Jugendamtes, die vor Ort auch als Ansprechpartnerinnen zur Verfügung stehen. Ziel ist der Austausch zwischen Eltern sowie erste soziale Kontakte für die Kinder. Die Pilotphase läuft bis Ende des Jahres. Und jetzt weitere Meldungen, kurz und knapp. Bei verspäteten oder gestrichenen Flügen sollen Reisende in der EU künftig leichter ihre Rechte geltend machen können. Dafür gaben die EU-Länder in Brüssel das finale grüne Licht. Die Regeln sind voraussichtlich ab Mitte 2027 verbindlich. Elsdorfs Bürgermeister Andreas Heller lädt heute Abend zu einem Bürgerinfoabend nach Niederemt ins Pfarrheim ein. Unter dem Motto Andreas vor Ort geht es ab 19 Uhr um Themen wie die Microsoft-Ansiedlung und das Freibad, aber auch um aktuelle Fragen aus dem Ort. Erftstadt startet in den Sommerleseklub für Kinder und Jugendliche. In der Stadtbücherei Lechenich und Lippla gibt es exklusiv für Clubmitglieder ausgewählte Medien, die können ab heute ausgeliehen werden. 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
1: Heute gibt es bis zum Abend einen Mix aus Sonne und Wolken, es bleibt aber trocken. Die Temperaturen liegen aktuell bei 30 Grad in Frechenbachem und am Bettburger Schloss sind es 29. Bis zu 34 sind am Nachmittag noch drin. Morgen geht sonnig los, nachmittags ziehen gelegentlich Wolken durch und es kann auch mal einen Schauer geben oder auch wieder ganz trocken bleiben. Die Höchstwerte liegen wieder deutlich über 30 Grad.
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1: Erstmal auf die A4 nach Aachen, das ist eine ungesicherte Unfallstelle zwischen Poll und dem Kreuz Köln-Süd. Und dann haben wir ebenso auf der A61 nach Koblenz in Höhe des Kreuzes Bliesheim eine ungesicherte Unfallstelle auf der gesamten Fahrbahn. Und es ist einiges los, hier braucht ihr mindestens 10 Minuten länger. A1 nach Euskirchen zwischen Burscheid und Löwenich 6 Kilometer Stau plus eine halbe Stunde nach einem Unfall. Lasst da auch weiterhin bitte eine Rettungsgasse frei. Und wenn ihr weiter unterwegs seid, ab Hürth kommen da nochmal 20 Minuten obendrauf. Die A3 jetzt nach Frankfurt zwischen Mülheim und dem Dreieck-Kolmar 6 Kilometer Stau plus eine Viertelstunde. Die A4 nach Aachen zwischen Meerheim und dem Kreuz Köln-Süd 7 Kilometer Stau kostet euch fast eine Stunde. Die A61 nach Koblenz zwischen Türnich und dem Dreieck Erftal 6 Kilometer Stau plus 20 Minuten. Und dann noch die 559 nach Deutz zwischen Grimberghofen und dem Kreuz Grimberg. Da stockt es auf 2 Kilometern, heißt plus 12 Minuten für euch. Gute Fahrt!
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3: Einen schönen Montag euch und es warten jetzt am Tanzparkett für euch Eiliver und Apache, eine musikalische Alliteration. Hier ist Wunder für euch und ich bin Laura Potting. Hi!

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0: Hallo, Tag zusammen. Playboy, ne? Playboy war doch das mit den coolen Interviews, ne? Oder? Nein, das ist natürlich kompletter Blödsinn. Den Playboy kauft man nur wegen der Witze, die drinstehen.
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4: Simone Ballack ist nicht nur 50 geworden, sondern auch in der aktuellen Ausgabe des Playboys zu sehen. Ja, und das hat mich überrascht. Ich meine, dass es diese Zeitung noch gibt. Ich dachte, spätestens seit OnlyFans ist da ein ganzes Regal frei geworden im Kiosk. Für, Fisch und Fang oder, ja, schöne Popos. Und ich freue mich ja auch. Im Playboy stehen immer noch die besten Witze und ab und zu was über Porsche. Aber die machen das auch gut beim Playboy. Das sind wirklich immer ästhetische Bilder, muss man sagen. Wie die das da immer anrichten, einfach toll. Ich bin überzeugt, dass die Playboy-Fotografen sogar meine alte Tante Ilse noch scharf ablichten könnten. Und die hatte in ihrem Alter nicht das Potenzial einer Desiree Nick. Ja, Tante Ilse hat noch nie Sport getrieben. Sternzeichen Frankfurter Kranz, Aszendent Buttercreme. Mein Vater hat immer gesagt, ja, Ilse, ne? Vom Weiben schön, aber bei Weiben nicht schön. Aber der war schließlich ihr Bruder, der durfte das sagen.
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2: Mit Thorsten Adolfs. Guten Tag. Viele Länder in Westeuropa ächzen unter der nächsten großen Hitzewelle. Besonders betroffen ist im Moment Frankreich. Schon gestern galt für mehr als ein Drittel der Bevölkerung dort die höchste Hitzewarnstufe. Und zu einem großen Problem entwickelt sich auch die Trockenheit, denn dadurch steigt die Waldbrandgefahr. Auch südlich von Paris wütet zurzeit ein riesiger Waldbrand. Danny Hopper aus dem News-Team. Die Regierung spricht von einer außergewöhnlichen Lage.
3: Ja, denn in der Nordhälfte Frankreichs ist man solche Waldbrände eigentlich nicht gewohnt. Rund 400 Feuerwehrleute versuchen, das Feuer im bekannten Wald von Fontainebleau in den Griff zu bekommen. Auch Löschflugzeuge sind im Einsatz. Trotzdem breiten sich die Flammen nach Angaben der Feuerwehr weiter aus. Mehr als 1000 Anwohner und Touristen mussten schon evakuiert werden. Die Behörden vor Ort sprechen von einer Flammenwand, die sehr schnell vorrücke. Dadurch sind zum Teil auch Zugstrecken und eine Autobahn blockiert, mitten in der Feriensaison. Inzwischen gibt es offenbar Hinweise auf Brandstiftung. Das hat das französische Innenministerium jetzt bestätigt.
2: Es brennt ja nicht nur in Frankreich, auch Spanien kämpft weiter gegen die Flammen.
3: Ja, da ist vor allem der verheerende Waldbrand im Süden Spaniens, in Andalusien. Da hat sich die Zahl der Todesopfer am Vormittag nochmal erhöht auf 13. Eine Britin ist im Krankenhaus ihren Brandverletzungen erlegen. Das haben die spanischen Behörden bestätigt. Rund 7000 Hektar Wald- und Buschfläche wurden inzwischen zerstört. Immerhin, die Flammen breiten sich nicht mehr aus. Die Lage hat sich nach Angaben der Feuerwehr stabilisiert. Aber die anhaltende Trockenheit bleibt in vielen Ländern ein Problem, auch bei uns in Deutschland. Der Deutsche Wetterdienst geht davon aus, dass ab Mitte der Woche fast im ganzen Land die zweithöchste Warnstufe 4 gelten wird, teilweise sogar die höchste Stufe 5.
2: Danke, Danny. Und jetzt weitere Meldungen im Überblick. Ein europäisches Expertengremium spricht sich für ein Social-Media-Verbot in der EU für Kinder unter 13 Jahren aus. Solange Online-Dienste sie nicht vor Suchtgefahren, Gewaltdarstellungen und Hassrede schützen würden, seien auch Beschränkungen für ältere Jugendliche denkbar. Einige EU-Länder planen schon eigene Social-Media-Verbote. In Deutschland setzt man dagegen auf eine EU-weite Lösung. VW-Chef Blume hat zum ersten Mal konkrete Zahlen zum möglichen Stellenabbau genannt. Sollten die Kosten so bleiben, wie sie sind, seien weltweit rund 50.000 Jobs betroffen. Im Moment würden die entsprechenden Kosten beim Konzern 20% über dem Durchschnitt vergleichbarer Unternehmen liegen, sagt Blume. Im Mittelstand in Deutschland ist die Investitionsbereitschaft gesunken auf den niedrigsten jemals gemessenen Wert. Laut einer Umfrage der DZ Bank plant nur noch etwas mehr als die Hälfte der Unternehmen innerhalb der nächsten 6 Monate Geld in den eigenen Betrieb zu stecken. Und jeder 5. Mittelständler rechnet bis Anfang nächsten Jahres damit, dass die Geschäfte schlechter als bisher laufen werden. Die letzte Hitzewelle mit Temperaturen um die 40 Grad beschäftigt jetzt auch die Justiz. Die Staatsanwaltschaft Köln schaut sich mehrere Todesfälle in einem Krankenhaus in Leverkusen genauer an. Sie will herausfinden, ob dort Fehler gemacht wurden. Insgesamt gab es dort 12 Todesfälle. Die Klinik sagt aber, dass diese Zahl für ein Krankenhaus mit hochbetagten Patienten nicht ungewöhnlich hoch sei. Auch in Düren und Duisburg prüfen Staatsanwaltschaften einzelne Todesfälle in Kliniken, bei denen die extreme Hitze eine Rolle gespielt haben könnte.
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4: Ja, schon ganz schön heiß, ne? 30 Grad haben wir aktuell, ganz, ganz viel Sonne an Rhein und Erft. Fühlt sich ganz gut an, vor allem auch sommerlich. Macht Bock auf die Schulferien, könnte ich mir vorstellen. Wir haben keinen Regen vor uns, allerdings kommen so ein paar Wolken noch vorbei. Aktuell zum Beispiel in Königsdorf 30 Grad. Morgen dann dasselbe Wetter nochmal.
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4: Vorsicht auf der 1 Richtung Dortmund, da in der Überleitung im Kreuz Köln-Nord auf die A1. Da hat es einen Unfall gegeben. Fahrt da vorsichtig. Dann aber Staus auf der 1 Richtung Dortmund zwischen Bocklemünd und Kreuz Leverkusen-West. 5 Kilometer, braucht dann eine Viertelstunde länger. Eine halbe Stunde länger auf der 1 Richtung Euskirchen zwischen Burscheid und Kreuz Köln-Nord. Ihr steht auf der 1 Richtung Euskirchen zwischen Hürth und Kreuz Bliesheim. Da braucht ihr 20 Minuten länger. Genau wie auf der 3 Richtung Frankfurt zwischen Leverkusen Zentrum und Dreikolmer. 9 Kilometer Stau. Die 4 Richtung Aachen zwischen Merheim und Kreuz Köln Süd. 6 Kilometer Stau. Da braucht ihr gut 20 Minuten länger. Und ihr steht auf der 61 Richtung Koblenz, wenn ihr zwischen Türnich und Dreieck Erftal unterwegs seid.
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4: Ich bin Olli Früh.

0: Ich sag mal so, für alle Autofahrer nicht unbedingt die allerbeste Woche. Hier ist Radio Erft, ich bin Olli Frühhoff. Ihr wisst ja, die Vollsperrung der A4 vom Kreuz Köln-West bis Eiffeltor. Viele von euch, die brauchen genau die Strecke, wenn sie zur Arbeit gehen. Und die haben sich natürlich Sorgen gemacht, ne? Über Landstraßen oder eben durch Orte zu fahren. In Hürth haben die Leute natürlich auch Bammel, dass diese Woche ein großes Chaos gibt. Und deshalb haben wir Theo Kirschbaum mal hingeschickt aus dem Radio Erft Reporter-Team. Der war heute Morgen schon da in Hürth und hat sich mit Salih aus Hürth getroffen und sich das mal angeguckt.
1: Wir sind jetzt von der Luxemburger Straße, wo es eigentlich ganz harmlos aussah, hier an den Kreisverkehr, wo man vom Jägerpfad abfährt und dann in Richtung Brühl oder Mechenich kann. Der Verkehr, der ist hier hingekommen, würde ich mal sagen. Hier ist auf jeden Fall eine Menge Stau. Neben mir Salih von unser Hürth. Was sagst du, wenn du das hier siehst?
2: Ja, ich finde es einfach nur traurig. Ich stelle mir die Menschen aus Hürth vor, die es wesentlich länger zu ihrer Arbeit brauchen. Ich denke, der Stau kostet sie 15 bis 20 Minuten. Hin, Rückfahrt, 5 Werktage, sind wir locker bei 3 Stunden, die von Freizeit, Zeit mit Familie abgehen. Das ist einfach nur schade.
1: Ja, und du hast auch gesagt, klar, auf der Luxemburger Straße ist jetzt alles frei, aber das merkt man im restlichen Hürth, ne?
2: Ich könnte mir vorstellen, dass man auf der Hobeller Straße, dass sich der Verkehr verlagert. Die Straße ist derzeit schon stark überlastet. Es wird neue Verkehrsbeziehungen geben und andere Ortsteile leiden.
1: Was ist das für ein Gefühl, wenn du weißt, so wie hier, so sieht es die restliche Woche aus?
2: Ja, das ist einfach nur deprimierend, ne? Also vor allem, man sieht keine Perspektive, wie es besser sein kann. Selbst wenn die Auffahrt nicht ist, haben wir schon extreme Verkehrsbelastungen. Es wird einfach immer mehr. Trotz zahlreicher Verkehrsgutachten, die Belastung der Menschen wird immer stärker.
0: Ja, ich glaube, wir brauchen diese Woche ein bisschen mehr Sitzfleisch im Auto. Alle neuen Infos, was da abgeht in Hürth und auf den Straßen insgesamt, gibt's natürlich

was von Sommer. Hier ist Radio Hafte, ich bin Olli Frühauf und Frechen gibt aktuell total viel Geld aus für Schulen und Bildungsprojekte. 50 Millionen Euro, um genau zu sein. Das hat einen guten Grund, es gibt nämlich jede Menge Fördermittel des Landes und des Bundes. Und falls ihr mehr Infos dazu haben wollt, geht einfach mal auf radiohafte.de, da haben wir alle Einzelheiten.

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1: Um 14.30 Uhr mit Christina Power. Hallo zusammen. Auf der A4 bei Klettenberg geht der Umbau nach Plan voran. Das sagt die Autobahn GmbH und gibt weitere Details bekannt. Der Abschnitt zwischen dem Kreuz Köln-West und Klettenberg in Fahrtrichtung Olpe soll wie geplant am Donnerstag gegen 18 Uhr wieder freigegeben werden. Gesa De Martin hat die Einzelheiten.
2: Die Auffahrt Klettenberg selbst bleibt aber noch deutlich länger gesperrt, nämlich bis zum 1. August. Dort wird eine Schranke aufgebaut, die künftig Fahrzeuge über 44 Tonnen von der Auffahrt in Richtung Olpe fernhalten soll. Für falsch auffahrende Lkw wird derzeit eine Wendemöglichkeit eingerichtet. Die Umleitung führt über die Anschlussstelle Eiffeltor und ist mit rotem Punkt ausgeschildert. Wenn die Schranke in Betrieb ist, bleiben die beiden linken Fahrspuren für Fahrzeuge bis 3,5 Tonnen reserviert. Der rechte Streifen wird wieder für Lkw bis 44 Tonnen freigegeben. Grund für die gesamte Maßnahme ist der Schutz des Bauwerks Eiffeltor, das durch zu viele und zu schwere Lkw mit zu geringem Abstand belastet wird.
1: Nach einem Messerangriff in Köln sitzt ein 37-Jähriger in Untersuchungshaft. Der Obdachlose soll einen 14-Jährigen Samstagabend in der Neustadt Süd mit einem Messer am Oberkörper verletzt haben. Polizisten nahmen ihn noch in Tatortnähe fest. Der 14-Jährige kam in ein Krankenhaus. Der Mann war bereits im vergangenen Jahr wegen eines gleichartigen Deliktes in Haft. Die Landwirte bitten um Rücksicht. Im Rheinland läuft die Weizenernte. Für die Landwirte ist das die arbeitsintensivste Zeit des Jahres. Autofahrer sollten auf Straßen und auf Feld- und Wirtschaftswegen während der Ernte besonders aufmerksam sein. Schon etwas Geduld hinter einem langsam fahrenden Erntefahrzeug oder das rechtzeitige Ausweichen auf einen Wirtschaftsweg könnten dazu beitragen, gefährliche Situationen zu vermeiden, betont der Rheinische Landwirtschaftsverband. So ließen sich Konflikte und Unfälle verhindern. Und jetzt weitere Meldungen, kurz und knapp. Die Volkshochschule Rhein-Erft feiert in diesen Tagen ihr 50-jähriges Bestehen. An allen 4 Standorten gibt es eine kostenfreie Festwoche mit Schnupperangeboten. Jeweils um 17 Uhr geht es los, heute in Brühl. Im Parkhaus am Pulheimer Bahnhof laufen Markierungsarbeiten. Ab heute sind beschädigte Stellplatzlinien auf der zweiten Ebene dran. Deshalb sind wohl bis Freitag die Ebenen 1 und 2 auch gesperrt. Die Ebenen 3 bis 6 können nur vom großen Parkplatz Steinstraße aus angefahren und genutzt werden. Experten der EU-Kommission empfehlen, den Zugang zu Social Media für Kinder unter 13 Jahren in allen Mitgliedsländern zu beschränken. Die Nutzung sollte bis zu dieser Altersgrenze nur unter Aufsicht sowie zeitlich begrenzt erfolgen, heißt es. 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
3: Ja, das sieht sehr gut aus. Ganz schön viel Sonne. Wir haben so ein bisschen sommerliches Wetter bei uns. 30 Grad aktuell zum Beispiel in Hürth bei euch, in Althürth oder in Efferen. Das fühlt sich sehr schön an. Morgen dann einfach das gleiche Wetter nochmal.
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3: Neben der Sperrung der A4 dann noch Staus auf der 1 Richtung Dortmund. Zwischen Bocklemünde Kreuz, Leverkusen West 4 Kilometer. Dann habt ihr einen Stau in Richtung Euskirchen zwischen Burstadt und Kreuz Köln Nord. 4 Kilometer braucht ihr mindestens eine halbe Stunde länger. Die 1 Richtung Euskirchen zwischen Hürth und Kreuz Bliesheim 6 Kilometer Stau. 20 Minuten Zeitverlust auf der A4 Richtung Aachen zwischen Merheim und Kreuz Köln Süd. Da haben wir 6 Kilometer Stau.
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3: Ich bin Olli Frühauf. Hallo zusammen.

0: neu bei uns.
1: Und Ed Sheeran. Repeat it.
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0: Martin Garrix mit Ed Sheeran hier bei uns bei Radio F.
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0: So, nur noch diese Woche, ne? Brote schmieren, Kinder wach kriegen. Irgendwie funktioniert das ja am Ende dann noch. Und dann sind Ferien. Und die werden richtig cool, weil ihr habt ja auch noch schöne Sachen vor, glaube ich, ne?
2: Hallo, ich bin die Daniela, komme aus Berzdorf und mein Highlight des Sommers ist der Gertrudenhof. Das ist halt super schön für die Kinder. Also da gibt's halt richtig viel, ja, Hüpfburgen und so ein Kram. Dann Tiere dazu, leckeres Essen. Also es ist einfach schön aufgemacht, finde ich.
0: Ja, was soll ich sagen? Machen wir auch. Ne? Wir laden eure Kids auf den Gertrudenhof ein. Und Mama und Papa sollten natürlich mit dabei sein. Ihr dürft auch beide mitkommen. Auch kein Problem. Aber einer von beiden auf jeden Fall. Und dann gucken wir mal so ein bisschen hinter die Kulissen. Gucken uns das an. Ihr könnt auch Tiere füttern und so weiter. Und habt da richtig viel Spaß. Ihr könnt euch aber auch gerne beim Zirkus Caselli austoben. Geht natürlich auch. In der zweiten Ferienwoche wollen wir ja jeden Tag was anderes mit euren Kids machen. Und ihr müsst euch um nichts kümmern. Ihr fahrt teilweise einfach mit, habt selber Spaß mit euren Kindern und müsst nur vorher mal auf radiorf.de klicken und euch anmelden. Kleinen Tipp habe ich persönlich noch. 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Vor allem bei dem Wetter könnt ihr im Wasser spielen und so weiter. Macht Riesenlaune. 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
3: Mit Thorsten Adolfs. Guten Tag. Die Folgen der extremen Hitzewelle Ende Juni haben am Vormittag die Politik in NRW beschäftigt. Im Landtag gab es eine Sondersitzung des Gesundheitsausschusses. Dabei ging es um Todesfälle in Krankenhäusern, die hohe Belastung für Rettungsdienste und die Frage, wie sich das Gesundheitssystem in Zukunft besser auf extreme Temperaturen vorbereiten kann. NRW-Gesundheitsminister Laumann sagt, Hitzewarnungen müssten künftig genauso ernst genommen werden wie Warnungen vor Hochwasser oder anderen Unwettern. Aus dem Landtagsstudio Düsseldorf berichtet José Nasiandi.
4: Nach Angaben des NRW-Justizministeriums laufen derzeit noch 4 Todesermittlungsverfahren im Zusammenhang mit den Hitzetagen Ende Juni. Allein nach den 12 Todesfällen in einem Krankenhaus in Leverkusen wurden 7 Verfahren eingeleitet, 3 davon inzwischen wieder eingestellt. Parallel musste sich NRW-Gesundheitsminister Laumann den Fragen der Abgeordneten stellen. Die Zahlen seines Ministeriums zeigen, am Hitzesamstag Ende Juni mussten die Rettungsdienste landesweit fast 5000 Einsätze mehr fahren als an einem normalen Samstag. In einzelnen Regierungsbezirken hat sich die Zahl der Rettungswageneinsätze sogar mehr als verdoppelt. Die Opposition stellte viele Fragen, wollte unter anderem wissen, wie Medikamente in Einrichtungen bei hohen Temperaturen sicher gelagert werden können. Laumann kündigte an, die Warnstufen des Deutschen Wetterdienstes stärker mit konkreten Maßnahmen zu verknüpfen. Für größere bauliche Veränderungen in den Krankenhäusern gäbe es aktuell aber kein zusätzliches Geld.
3: Und jetzt weitere Nachrichten in der Zusammenfassung. Das Auswärtige Amt hat den russischen Botschafter einbestellt. Hintergrund seien die Cyberangriffe von dort. Sie seien völlig inakzeptabel, schrieb das Auswärtige Amt im Online-Dienst X. Sie würden entschlossen beantwortet, auch mit zusätzlichen Sanktionen. Die EU und Großbritannien haben darauf schon mit weiteren Strafmaßnahmen reagiert. Die gegenseitigen Angriffe zwischen den USA und dem Iran gehen weiter. Aus Washington heißt es, man wolle die Fähigkeit des Iran schwächen, Schiffe in der Straße von Hormuz zu attackieren. Ob es noch einen diplomatischen Ausweg gibt und ob eine Rückkehr zur Waffenruhe gelingen kann, ist völlig unklar. Ermittler in Baden-Württemberg haben etwa 50 betrügerische Internetseiten abschalten lassen. Auslöser war ein Betrugsfall im Schwarzwald, bei dem für eine angebliche Rechtsberatung eine Anzahlung geleistet wurde. Die Internetseiten, die täuschend echt aussehen, wurden im Ausland deaktiviert. Auch viele deutsche Festnetznummern wurden abgeschaltet. Immer mehr von uns nutzen KI-Tools, um bei Fragen zur eigenen Gesundheit schnell eine Diagnose zu bekommen. Die Pronova BKK hat dazu eine Studie veröffentlicht. Demnach hat fast die Hälfte der Bundesbürger vor dem Arztbesuch schon einmal den digitalen Ratgeber gefragt. Besonders bei Jüngeren sei das beliebt, heißt es. Blind vertrauen sollte man der künstlichen Intelligenz bei Beschwerden aber nicht. Oft würden solche KI-Tools mit ungeprüften Daten arbeiten und dabei völlig falsche oder veraltete Informationen liefern, so die Krankenkasse. Dabei fehle der KI das Wichtigste. Und das sei der Blick auf die ganz persönliche Lebenssituation vom Patienten. Das sieht die Mehrheit der Befragten auch so. Sie hält die Einschätzung von Ärzten für deutlich zuverlässiger.
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6: 30 Grad haben wir jetzt schon aktuell bei uns an Rhein und Erft. Das ist ziemlich sommerlich, muss man sagen, bei euch in Brauweiler und Stommeln auch. Da gibt es ein paar Wölkchen heute Nachmittag noch, aber sollte kein Regen rauskommen. Morgen machen wir dasselbe Wetter im Rhein-Erft-Kreis. Einfach nochmal.
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6: Die A4 ist weiterhin zwischen dem Autobahnkreuz Köln-West und der Ausfahrt Eiffeltor in Richtung Olpe vollgesperrt. Dauert ja noch bis voraussichtlich Donnerstag. Dann haben wir noch einige Staus und Behinderungen bei uns an Rhein und Erft, zum Beispiel auf der 1 Richtung Euskirchen zwischen Burscheid und Kreuz Köln-Nord, 4 Kilometer, braucht ihr eine halbe Stunde länger. Die 1 Richtung Euskirchen zwischen Gleuel und Kreuz Bliesheim, 8 Kilometer, 20 Minuten Zeitverlust. Auf der 3 Richtung Frankfurt zwischen Dreieck Langenfeld und Leverkusen Zentrum, 5 Kilometer Stau. Ihr steht auf der 4 Richtung Olpe, wenn ihr zwischen Frechen-Nord und Kreuz Köln-West unterwegs seid, und auf der 4 Richtung Aachen zwischen Kreuz Köln-Ost und Eiffeltor 6 Kilometer Stau, eine halbe Stunde Zeitverlust.
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6: Ich bin Olli früh auf und hier gibt's Musik für alle Swifties. Gerade erst den Bund der Ehe eingegangen. Taylor Swift bei Radio Erft.

0: den kannte in den 90ern jeder. Scatman John bei Radiohaft. Ich bin Olli Frühauf. Und bei dem schönen Wetter jetzt 30 Grad, jede Menge Sonne. Ja, stürmt er wahrscheinlich auch die Freibäder bei uns an Rhein und Erft. Könnte ich mir vorstellen, hier in Kirdorf zum Beispiel oder auch in Karlsbad, in Brühl, jede Menge los. Ne? Und da wird nicht nur ein Eis geschleckt oder Wasser getrunken, es wird auch Pommes gegessen. Und jetzt könnte man ja sagen, Mann, ist so heiß, warum esst ihr auch noch heiße Pommes? Naja. Der Grund ist einfach.
1: Pommes gehören einfach, finde ich, zu so einem Freibadbesuch dazu. So wie die Christbaumkugel zum Weihnachtsbaum.
2: Weil das so nach Pommes riecht und die Sonne scheint und ja, alle irgendwie Pommes essen.
3: Wenn man hier auch sehr schnell hungrig wird nach dem langen Schwimmen. Man will ja was für den Magen tun, der knurrt ja und der hat dann ja Hunger und man will was Vernünftiges essen und nicht so ein Eis.
0: Ja, da ist was dran.
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ist eine verrückte Kombo. Gentleman und Michael Patrick Kelly hier bei uns bei Radio Erft. Ja, und das wird mit Sicherheit schick, ne? Die Stadtbücherei Erftstadt, die lädt euch wieder ein zum Lesen. Ne? Der Sommerleseklub startet heute und zwar in Lippla und Lechenich. Falls ihr Lust habt, geht mal hin, macht mit Sicherheit Laune. Hier ist Radio Erft, ich bin Olli Früher.

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1: Um 15.30 Uhr mit Christina Power. Hallo zusammen. Auf der A4 werden bei Klettenberg gerade Lkw-Schranken eingebaut. Wie geplant kann die Autobahn am Donnerstagabend wieder freigegeben werden. Man kommt also wieder vom Kreuz Köln-West Richtung Olpe durch. Die Arbeiten an diesen Schranken kommen wie geplant voran. Allerdings bleibt die Auffahrt Klettenberg noch länger dicht. Wie die Autobahn GmbH mitteilt, geht die Sperrung dort bis zum 1. August. Die Schranke dort soll verhindern, dass Fahrzeuge über 44 Tonnen die A4 nach Olpe befahren. Damit falsch auffahrende Lastwagen abgeleitet werden können, muss es dort eine Wendemöglichkeit geben. Dazu wird die Auffahrt noch bis Anfang August umgebaut. Die SPD-Fraktion im Kreistag fordert eine nachhaltige Aufklärung der sogenannten Schleuser-Affäre und erteilt gleichzeitig populistischen Rücktrittsforderungen eine Absage. Hintergrund sind mutmaßliche Ermittlungen gegen Landrat Frank Rock, über die der WDR berichtet. Dominik Becker hat die weiteren Infos.
2: Der SPD-Fraktionsvorsitzende Dirk Timm, der betont, Bürgerinnen und Bürger hätten ein Recht auf vorbehaltlose Aufklärung. Der Landrat müsse an seinem Versprechen zur Transparenz gemessen werden. Und er warnt zugleich davor, Mitarbeitende der Kreisverwaltung unter Generalverdacht zu stellen, denn politische Konsequenzen seien erst dann zu diskutieren, wenn belastbare Erkenntnisse vorliegen, so die Fraktion. Bei der Schleuser-Affäre sollen reichen Chinesen Aufenthaltstitel verkauft worden sein. Laut WDR steht Rock im Verdacht, in Abläufe der Ausländerbehörde eingegriffen zu haben. Er selbst bestreite das jedoch, es gilt die Unschuldsvermutung.
1: In Bedburg startet bald ein neuer Eltern-Kind-Treff. Die Gruppe trifft sich ab dem 2. September alle 14 Tage im Lindenkarree zum Mini-Mittwoch. Das Angebot richtet sich an Eltern mit Kindern im Alter von 0 bis einem Jahr und ist offen, also eine Anmeldung ist nicht notwendig. Organisiert wird der Treff von der frühen Hilfe des Jugendamtes, die vor Ort auch als Ansprechpartnerinnen zur Verfügung stehen. Die Pilotphase läuft zunächst bis Ende des Jahres. Und jetzt weitere Meldungen, kurz und knapp. Wegen der angesagten hohen Temperaturen wird in Pulheim der Müll ab sofort früher abgeholt, nämlich ab 6 Uhr. Das gilt sowohl für den Hausmüll als auch für das Altpapier, den Biomüll und den gelben Sack. Am Bahnhof Köln-Messe-Deutz kontrollierte die Bundespolizei jetzt eine 81-jährige Frau und staunte nicht schlecht. Die Wohnungslose war wegen Beleidigung zu einer Geldstrafe verurteilt worden, konnte diese aber nicht bezahlen. Die 81-Jährige muss nun eine mehrwöchige Ersatzfreiheitsstrafe antreten. Fluggesellschaften müssen ihre Gäste künftig bei Problemen schnell informieren, Entschädigungen innerhalb einer Frist auszahlen und dürfen manche Extragebühren nicht mehr erheben. Voraussichtlich ab Mitte nächsten Jahres gelten dann in der Europäischen Union diese neuen Fluggastrechte. Und die neuesten Nachrichten, die gibt es auch in der Radio Erft App.
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3: Ja, das ist schon ziemlich sommerlich, was wir erleben hier bei uns im Rheinland. Ganz viel Sonne, da sind zwar auch ein paar Wolken unterwegs, aber die stören nur sehr selten bei uns an Rhein und Erft. Im Moment haben wir 30 bis 31 Grad, zum Beispiel bei euch in Kaster. Morgen dann so ähnlich.
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3: Ihr habt das gehört, die A4 in Richtung Olpe ist aktuell zwischen dem Kreuz Köln-West und Eiffeltor gesperrt. Dann aber noch Staus auf folgenden Strecken. A1 Richtung Dortmund zwischen Kreuz Köln-West und Kreuz-Leverkusen, 11 Kilometer Stop-and-Go. Da braucht ihr mindestens 20 Minuten länger, genau wie auf der 1 Richtung Euskirchen, zwischen Gleuel und Kreuz-Bliesheim. Auf der 3 Richtung Oberhausen habt ihr einen ziemlich langen Stau zwischen Dreieck-Colmar und Kreuz-Leverkusen. 10 Kilometer braucht ihr mindestens eine Stunde länger. Dann noch die A4 Richtung Merheim und Eiffeltor. 8 Kilometer Stau, da braucht ihr eine halbe Stunde länger.
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3: Ich bin Olli Frühauf. Hallo zusammen.

0: nicht mal Tomaten haben, 14% Tomate. Ja, und die restlichen Prozent in dem Zeug ist pures Glück. Das wissen wir. Und was braucht der Körper noch bei der Hitze? Genau, Flüssigkeit. Wasser ist gut, Brauwasser ist besser. Mit Elektrolyte wie Hopfen, Malz, Hefe. Ein Brot zum Trinken. Und falls euch nach diesem Tip-Top-Sportlergedeck immer noch zu heiß sein sollte, ja, dann hilft nur noch die italienische Notfallkühlung im Hörnchen. Ihr wisst doch, was man sagt. Eis ist mein Gemüse. Und immer dran denken, der Spaß beginnt erst ab der zweiten Kugel.
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1: Mit Thorsten Adolfs. Guten Tag. Wer jetzt in den Sommerferien in den Urlaub fliegen will, profitiert zwar leider nicht mehr davon, aber wahrscheinlich ab dem nächsten Jahr. Die EU stärkt nämlich die Rechte von Flugreisenden, zum Beispiel bei Verspätungen und Ausfällen. Und auch für Familien soll es in Zukunft leichter und günstiger werden, einen Flug zu buchen. Danny Hopper aus dem News-Team, lass uns zuerst aufs Thema Verspätungen schauen. Was ändert sich da für uns?
2: Erstmal gar nicht so viel. Zum Glück muss man aus Passagiersicht sagen, denn die EU-Staaten wollten eigentlich, dass Flugreisende erst ab 4 Stunden Verspätung eine Entschädigung bekommen und dann noch weniger Geld als bisher. Da hat sich das Europaparlament aber durchgesetzt. Es bleibt bei Entschädigungen ab 3 Stunden. Neu ist, dass die Airline-Passagiere innerhalb von 4 Tagen nach der Reise schriftlich darüber informieren muss, was deren Rechte sind und auch, wie sie die geltend machen. Außerdem müssen sie bald standardmäßig den Preis mit Handgepäck anzeigen. Das soll es leichter machen, Flugpreise zu vergleichen. Und bei Problemen haben Fluggäste in vielen Fällen das Recht darauf, anders befördert zu werden. Das kann über eine andere Strecke, mit einer anderen Airline oder auch per Bahn passieren.
1: Ich habe es gerade schon gesagt, auch die Rechte für Familien werden gestärkt.
2: Genau, Kinder unter 14 Jahren dürfen im Flieger direkt neben den Eltern sitzen, ohne dass man jetzt nochmal extra für eine Sitzplatzreservierung zahlt. Das gilt auch für Schwangere und für Menschen mit Behinderung und deren Begleitung. Außerdem müssen Airlines Schreibfehler im Namen auf Tickets kostenlos korrigieren. Kennt man ja, da hat man bei der Buchung aus Versehen einen Buchstaben zu viel eingetippt und für die Korrektur bist du dann schnell mal 100 Euro los. Das soll es nicht mehr geben. Die neuen Regeln sollen Mitte des nächsten Jahres in Kraft treten. Sie gelten dann für alle Flüge, die von einem Flughafen innerhalb der EU abheben. Bei Flügen, die in der EU landen, gelten sie nur, wenn die Airline ihren Sitz in der EU hat.
1: Dankeschön, Danny. Und jetzt weitere Meldungen im Überblick. Deutschlands Digitalbranche warnt vor einem Social-Media-Verbot für Kinder, wie es die EU-Experten vorschlagen. So ein Verbot sei der falsche Weg, heißt es vom Branchenverband Bitkom. Medienkompetenz entstehe durch begleitete Praxis und nicht durch Ausschluss. Schon heute seien Plattformen zu Schutzmaßnahmen verpflichtet, so der Verband. Entscheidend sei, dass die bestehenden Regeln konsequent umgesetzt und durchgesetzt würden. Bei VW könnten weltweit rund 50.000 Arbeitsplätze wegfallen, wenn sich bei den Arbeitskosten nichts ändert. Das hat Konzernchef Blume gesagt. Bei VW würden die Kosten ungefähr ein Fünftel über den Kosten vergleichbarer Unternehmen liegen. Südlich von Paris brennt es auf einer Fläche von rund 800 Hektar. Das entspricht der Größe von ungefähr 1.100 Fußballfeldern. Der Waldbrand hat zeitweise den Reiseverkehr aus der Hauptstadt in Richtung Süden behindert. Rund 200 Menschen wurden in Sicherheit gebracht. Die Feuerwehr setzt mehrere Löschflugzeuge ein, um die Flammen unter Kontrolle zu bringen. In Lippstadt haben Polizisten ihren Augen nicht getraut. Sie stoppten dort ein Wohnmobil, bei dem nicht nur die Windschutzscheibe, sondern auch alle anderen Scheiben fehlten. Das stelle ein erhebliches Sicherheitsrisiko dar, so die Beamten. Und es wurden noch weitere Mängel festgestellt. Das Wohnmobil sei von der Verkehrssicherheit in etwa so weit entfernt wie die deutsche Fußballnationalmannschaft vom WM-Titel, heißt es. Dem Fahrer des Wohnmobils, bei dem es sich eher um einen rollenden Schrotthaufen handle, sei die Weiterfahrt untersagt worden.
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3: Wobei bei dem Wetter braucht man nicht zwangsläufig Autoscheiben, glaube ich. Da geht's auch mal mit dem Cabrio oder keine Ahnung, ne, mit Autos, die keine Scheiben haben, wenn es sowas geben sollte. Denn es ist ziemlich warm. Wir haben so um die 30 bis 31 Grad. Das ist sehr schick bei uns an der Rhein und Erft und wirkt schon ein bisschen mallorquinisch, muss man sagen. Es sind ein paar Wolken am Himmel, aber die stören nur eher selten. Temperaturen so um die 31 Grad zum Beispiel bei euch in Brühl-Vochem.
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3: Die A4 in Richtung Olpe ist ja aktuell zwischen dem Kreuz Köln-West und Eiffeltor gesperrt, das wisst ihr. Dann haben wir Staus auf folgenden Strecken. A1 Richtung Dortmund zwischen Kreuz Köln-West und Kreuz Leverkusen. Hier steht 20 Minuten in der Gegenrichtung zwischen Gleuel und Kreuz Bliesheim. Dann habt ihr einen langen Stau auf der 3 Richtung Oberhausen zwischen Dreieck Colmar und Kreuz Leverkusen. 10 Kilometer, mindestens eine Stunde dauert es da länger. Und die 4 Richtung Aachen ist gut voll zwischen Meerheim und Eiffeltor. 8 Kilometer, halbe Stunde Zeitverlust.
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3: Oh ja, den Song liebe ich aus den 90ern. Changes von Tupac. Ich bin Olli Frühauf.

0: Sparradio auf. Ich bin Olli Frühauf. Und ich weiß, eure Kinder gehen bestimmt gerne zur Schule. Die haben da Spaß und so weiter. Aber freuen sich schon auch auf die Schulferien, oder? Jetzt nächste Woche sind sie schon da. Das geht ja mal schneller, als man gedacht hat. Und dann starten ja auch viele direkt mal in den Urlaub, ne, mit den Kids. Was müsst ihr da noch organisieren?
1: Vom Urlaub. Alles ein bisschen fertig packen. Ja, und dann so in Richtung Urlaub starten mit den Kids.
2: Dadurch, dass ich Lehrerin bin, habe ich schon alles abgehakt, habe die Zeugnisse fertig.
3: Man will immer alles schaffen und ist dann von der Zeit schon kaputt.
4: Die Steuererklärung muss ich auch auf jeden Fall noch final geklärt haben, sodass ich dann meine Rechnungen bezahlen kann.
5: Boah, nicht mehr allzu viel. Ich habe jetzt noch ein großes Projekt. Das ist dann jetzt aber nächste Woche durch und dann geht's auch los.
6: Oh, richtig viel. Ich habe ganz viele Deadlines noch auf der Arbeit. Bis 4.8. habe ich durchgeplant.
7: Gerade muss ich noch meinen Schrank ausmisten.
0: Schrank ausmisten? Ich dachte, das machen wir im Frühjahr. Das verschieben wir, glaube ich. Hier ist Radio Haft. Ich bin Olli.

Calcha Candela. Ja, Hammer-Song. Parade erft. Ich bin Olli Frühauf. Und ich sag mal so, falls ihr morgen noch nichts vorhabt mit euren Kindern, dann kalkuliert mal mit ein. Ne? Morgen ist Kinotag in Wesseling um 17 Uhr. Läuft der Film Coco, lebendiger als das Leben. Kann ich sehr empfehlen, ist ein Animationsfilm. Hat auch überall auf allen Plattformen richtig gute Bewertungen. Ist ein toller Film. Hier im kleinen Theater im Rheinforum morgen ab 17.

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1: Um 16.30 Uhr mit Christina Power. Hallo zusammen. Auf der A4 bei Klettenberg geht der Umbau nach Plan voran. Das sagt zumindest die Autobahn GmbH und gibt weitere Details bekannt. Der Abschnitt zwischen dem Kreuz Köln-West und Klettenberg in Fahrtrichtung Olpe soll wie geplant am Donnerstag gegen 18 Uhr wieder freigegeben werden. Gesa Demartin hat die Einzelheiten.
2: Die Auffahrt Klettenberg selbst bleibt aber noch deutlich länger gesperrt, nämlich bis zum 1. August. Dort wird eine Schranke aufgebaut, die künftig Fahrzeuge über 44 Tonnen von der Auffahrt in Richtung Olpe fernhalten soll. Für falsch auffahrende Lkw wird derzeit eine Wendemöglichkeit eingerichtet. Die Umleitung führt über die Anschlussstelle Eiffeltor und ist mit rotem Punkt ausgeschildert. Wenn die Schranke in Betrieb ist, bleiben die beiden linken Fahrspuren für Fahrzeuge bis 3,5 Tonnen reserviert. Der rechte Streifen wird wieder für Lkw bis 44 Tonnen freigegeben. Grund für die gesamte Maßnahme ist der Schutz des Bauwerks Eiffeltor, das durch zu viele und zu schwere Lkw mit zu geringem Abstand belastet wird.
1: Nach einem Messerangriff in Köln sitzt ein 37-Jähriger in Untersuchungshaft. Nach Aussage von Zeugen soll er 4 Jugendlichen hinterhergerannt sein. An einer Kreuzung soll der Obdachlose dann einem 14-Jährigen mit einem Messer mehrere Verletzungen am Oberkörper zugefügt haben. Der Jugendliche kam ins Krankenhaus, Polizisten nahmen den Tatverdächtigen noch in der Nähe fest. Der Mann war bereits im vergangenen Jahr wegen eines gleichartigen Deliktes in Haft. In Frechen hat die Polizei einen 56 Jahre alten mutmaßlichen Tankbetrüger geschnappt. Der Mann soll an mindestens 3 Tankstellen für über 500 Euro getankt haben, ohne zu bezahlen. Er wurde schließlich auf frischer Tat an einer Tankstelle in der Kölner Straße erwischt. Bei der Kontrolle stellten die Beamten Anzeichen für Drogenkonsum fest. Außerdem hatte der Mann an seinem Seat-Kennzeichen, die eigentlich zu einem Mercedes gehören. Weil der Mann den Kraftstoff in ungeeigneten Kanistern transportierte, musste eine Spezialfirma anrücken. Und jetzt weitere Meldungen, kurz und knapp. Auf dem Gelände eines Recyclingbetriebs in Köln-Hahnwald hat es am Morgen einen schweren Unfall gegeben. Beim Rangieren soll ein LKW einen Fußgänger erfasst haben. Der 64-Jährige wurde schwer an den Beinen verletzt. Mitten im Ringen um die Zukunft des größten europäischen Autobauers hat Volkswagen-Chef Blume erstmals das mögliche Ausmaß der erwarteten Einschnitte beziffert. Ohne Veränderungen der Arbeitskosten würde sich eine Größenordnung von rund 50.000 Stellen weltweit ergeben, sagte er in einem internen Interview. Erftstadt startet in den Sommerleseklub für Kinder und Jugendliche. In den Stadtbüchereien Lechenich und Lippler gibt es exklusiv für Clubmitglieder ausgewählte Medien und die können ab heute ausgeliehen werden. 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
3: Ja, da ist gut schwitznah gesagt bei uns an Rhein und Erft. Wir haben um die 30 Grad aktuell bei uns an Rhein und Erft. Zum Beispiel bei euch in Elsdorf in der Innenstadt oder in Bergheim in der Innenstadt. Auch 30 Grad. Morgen dann so ähnlich wie heute, fast nur Sonne, nur ein paar Wolken.
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3: A1 Richtung Dortmund zwischen Frechen und Kreuz Leverkusen West, 14 Kilometer Stau, da braucht ihr 40 Minuten länger. Dann die 1 Richtung Euskirchen zwischen Gleuel und Kreuz Bliesheim, 8 Kilometer, 20 Minuten Zeitverlust. Die 4 Richtung Aachen zwischen Merheim und Kreuz Köln Süd, 6 Kilometer, auch da 20 Minuten länger. Die 61 Richtung Koblenz zwischen Kreuz Kerpen und Dreieck-Erftal, 10 Kilometer Stop and Go. Und ihr steht auf der 44 in Richtung Olpe, da gibt es im Moment auch einen Stau. Und die A4 in Richtung Olpe ist aktuell zwischen dem Kreuz Köln-West und Köln-Eiffeltor gesperrt. Das habt ihr gehört.
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3: Ich bin Olli Frühauf. Hier kommt James Bay.

0: jetzt neu bei uns.
1: Jennifer Lopez und David Guetta.

Jennifer Lopez mit David Guetta bei Radio Erft. Ja, die werden nicht mit dabei sein, das kann ich sagen, beim ELC, aber dafür ganz andere Talente, sag ich mal. Und zwar in Rock, in Pop, in Deutsch, in Englisch, name it. ELC, sag ich nur, ne? Ihr wisst schon, die kleine Art vom Eurovision Song Contest, nur für unseren Rhein-Erft-Kreis. Da sind tolle Sängerinnen und Sänger dabei. Ne? Zum Beispiel Vanessa Schäfer, die wird für Elsdorf an den Start gehen. Oh,

dürfte klar sein zum ELC und den natürlich auch gewinnen. Ihr könnt voten auf radio-rf.de für euren Lieblingsact. Das ist schon super wichtig. Aber die Entscheidung fällt dann natürlich jetzt am Samstag. Ne? Im Forum Terranova in Elsdorf. Kommt da hin, holt euch Tickets. Ab 19 Uhr geht's da los. Und habt eine Menge Spaß, feiert die Künstler ab und habt selber auch eine großartige Zeit.

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1: Mit Thorsten Adolfs. Guten Tag. Seit Tagen wird gerätselt und spekuliert, wie viele Jobs bei VW wegfallen könnten. Heute hat sich Konzernchef Blume dazu geäußert und zum ersten Mal konkrete Zahlen genannt. In einem internen Interview im Volkswagen-Intranet spricht er weltweit von rund 50.000 Stellen. Danny Hopper aus dem News-Team, die würden auf das schon vereinbarte Ziel von 50.000 Stellen bis 2030 nochmal obendrauf kommen.
2: Ja, und dann sind wir auch bei den bis zu 100.000 Stellen, die ja schon seit Tagen durch die Medien geistern. VW will vor allem in der Verwaltung und bei der Infrastruktur sparen. Noch immer legen die Kosten 20% über dem Durchschnitt vergleichbarer Unternehmen, sagt Blume. Wie viel Personal man am Ende wirklich abbauen müsse, stehe noch nicht fest. Man schaue sich zurzeit alle Marken, Gesellschaften und Regionen an, um dann zu prüfen, wo man Anpassungen vornehmen müsse.
1: Spekuliert wird ja auch über Standortschließungen, da fielen zuletzt die Namen der Werke in Hannover, Emden, Zwickau und Neckarsulm.
2: Ja, und genau diese vier Werke nannte Blume auch. Von Schließungen sprach er zwar nicht, er sagte wörtlich, die Wahrheit sei, dass man heute für diese Werke in den 30er Jahren noch keine wettbewerbsgerechte Belegung bestätigen könne. Heißt übersetzt, für die Zeit ab 2030 gibt es für diese vier Werke noch keine Garantie. Blume betonte aber, dass man nach alternativen Lösungen suche. Hier nannte er als Beispiel den Standort Osnabrück. Dort versucht man ja, das Werk für die Rüstungsindustrie zu öffnen. Die Gespräche seien auch schon fortgeschritten, sagte Blume.
1: Danke, Danny. Und jetzt weitere Meldungen im Überblick. Ein europäisches Expertengremium spricht sich für ein Social-Media-Verbot in der EU für Kinder unter 13 Jahren aus. Solange Online-Dienste sie nicht vor Suchtgefahren, Gewaltdarstellungen und Hassrede schützen würden, seien auch Beschränkungen für ältere Jugendliche denkbar. Einige EU-Länder planen eigene Social-Media-Verbote. In Deutschland setzt man dagegen auf eine EU-weite Lösung. Weil sich die USA und der Iran wieder gegenseitig angreifen, hat der Ölpreis deutlich zugelegt. Das Barrel kostet mittlerweile wieder fast 80 Dollar. Aus Washington heißt es, die US-Streitkräfte seien bereit, die Freiheit des zivilen Schiffsverkehrs in der Straße von Hormuz zu verteidigen. In den ersten Wochen und Monaten des Konflikts war der Ölpreis zeitweise auf mehr als 126 Dollar pro Barrel geklettert. Die Bahn hat nach eigenen Angaben in diesem Jahr bis jetzt 70 von geplanten 130 Bahnhöfen saniert. Es gehe darum, die Fahrten schon vor dem Start so positiv wie möglich zu machen, heißt es aus dem Bundesverkehrsministerium. Das gelte vor allem für die Aspekte Sauberkeit, Sicherheit und Barrierefreiheit. Die Polizei warnt vor der sogenannten Blackout-Challenge, die in sozialen Medien die Runde macht. Dabei schnüren sich Kinder und Jugendliche die Luft ab, um einen kurzen Rauschzustand durch Sauerstoffmangel im Gehirn zu erleben. Die Challenge existiert in verschiedenen Formen schon seit Jahrzehnten. Durch die Algorithmen sozialer Netzwerke hat sie sich zuletzt aber sehr schnell verbreitet. TikTok und andere Plattformen sperren entsprechende Suchbegriffe und Verweise darauf mittlerweile rigoros. Auslöser ist jetzt der Fall eines 12-Jährigen aus Mecklenburg-Vorpommern, der von einem Mitschüler bis zur Bewusstlosigkeit gewürgt wurde. Es heißt, der Junge habe den Mitschüler selbst darum gebeten. Laut Polizei kann das Würgen zu schweren Verletzungen, dauerhaften Schäden oder sogar zum Tod führen.
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3: Da haben wir ziemlich viel Sonne am Start, einzelne Wolken, ja, die blockieren manchmal die Sonne, aber insgesamt muss man schon sagen, ist es sehr sonnig und sehr sommerlich bei uns an Rhein und Erft. Ihr habt aktuell so Temperaturen in Kerpen zum Beispiel in Horrem von 31 Grad.
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3: Die 4 Richtung Olpe ist aktuell weiterhin zwischen dem Kreuz Köln-West und Eiffeltor gesperrt. Weitere Infos dazu gibt es auf radioerft.de. Dann haben wir Staus auf der 1 Richtung Dortmund zwischen Kreuz Köln-West und Kreuz Leverkusen. West, 11 Kilometer braucht ihr fast eine Stunde länger. Die 1 Richtung Euskirchen zwischen Hürth und Kreuz Bliesheim, 8 Kilometer, Stau, 20 Minuten Zeitverlust. Die 4 Richtung Aachen, dann einmal zwischen Kreuz Köln Ost und Kreuz Köln Süd, 6 Kilometer, halbe Stunde länger. Und die 4 Richtung Aachen zwischen Elsdorf und Merzenich, auch nochmal 2 Kilometer. Dann steht ihr noch auf der 61 Richtung Koblenz zwischen Kreuz Kerpen und Dreieckgaftal, 8 Kilometer, 20 Minuten Zeitverlust.
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3: Habt ihr schon Feierabend? Nee, gleich? Okay, ich wünsche euch trotzdem schon mal eine schöne Zeit. Ich bin Olli Frühhoff.

0: Das klingt ja schon sehr nach Boxen. Survivor, Burning Heart bei Radio Erft. Ich bin Olli Früher.
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3: Ja, nee, ist klar. Simone Ballack ist nicht nur 50 geworden, sondern auch in der aktuellen Ausgabe des Playboys zu sehen. Ja, und das hat mich überrascht. Ich meine, dass es diese Zeitung noch gibt. Ich dachte, spätestens seit OnlyFans ist da ein ganzes Regal frei geworden im Kiosk. Für, was weiß ich, Fisch und Fang oder, ja, schöne Popos. Und ich freue mich ja auch. Im Playboy stehen immer noch die besten Witze und ab und zu was über Porsche. Aber die machen das auch gut beim Playboy. Das sind wirklich immer ästhetische Bilder, muss man sagen. Wie die das da immer anrichten, einfach toll. Ich bin überzeugt, dass die Playboy-Fotografen sogar meine alte Tante Ilse noch scharf ablichten könnten. Und die hatte in ihrem Alter nicht das Potenzial einer Desiree Nick. Ja, Tante Ilse hat noch nie Sport getrieben. Sternzeichen Frankfurter Kranz, Aszendent Buttercreme. Mein Vater hat immer gesagt, ja, Ilse, ne? Vom Weiben schön, aber bei Weiben nicht schön. Aber der war schließlich ihr Bruder, der durfte das sagen.
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1: Um 17.30 Uhr mit Christina Power. Hallo zusammen. Auf der A4 werden bei Klettenberg gerade LKW-Schranken eingebaut. Wie geplant kann die Autobahn am Donnerstagabend wieder freigegeben werden. Man kommt dann also wieder vom Kreuz Köln-West Richtung Olpe durch. Die Arbeiten an dieser Schranke kommen wie geplant voran. Allerdings bleibt die Auffahrt Klettenberg noch länger dicht. Wie die Autobahn GmbH mitteilt, geht diese Sperrung bis zum 1. August. Die Schranke dort soll verhindern, dass Fahrzeuge über 44 Tonnen die A4 nach Olpe befahren. Damit falsch auffahrende Lastwagen abgeleitet werden können, muss dort eine Wende Möglichkeit gebaut werden. Und das passiert eben noch bis Anfang August. Und wir bleiben bei dem Thema. Der Hürther Bürgermeister Dirk Breuer hat mit seinem Kölner Amtskollegen und Landrat Frank Rock einen Brandbrief an die Autobahn GmbH geschickt. Sie befürchten, dass die jüngst verhängten Einschränkungen am Eiffeltor auf der A4 noch ausgeweitet werden könnten. Schon jetzt seien die Einschränkungen und Belastungen der betroffenen Kommunen sehr groß, wie es in dem Brief heißt. Die A4 im Bereich der Kölner Eiffeltor verursache massive Verkehrsprobleme, weil die Sperrung des Bauwerks den Verkehr auf andere Straßen wie eben die Luxemburger verlagert. Die Bürgermeister und der Landrat fordern schnelle Lösungen von der Autobahn GmbH. Sie sollen die Erneuerung des Bauwerks beschleunigen und intelligente Verkehrsleitsysteme einsetzen. In Frechen hat die Polizei einen 56 Jahre alten mutmaßlichen Tankbetrüger vorläufig festgenommen. Er soll an mindestens 3 Tankstellen für über 500 Euro getankt haben, ohne zu bezahlen. Er wurde schließlich auf frischer Tat an einer Tankstelle in der Kölner Straße erwischt. Bei der Kontrolle stellten die Beamten Anzeichen für Drogenkonsum fest. Außerdem hatte der Mann an seinem Seat Kennzeichen, die eigentlich zu einem Mercedes gehören. Weil der Mann den Kraftstoff in ungeeigneten Kanistern transportierte, musste eine Spezialfirma anrücken. Und jetzt weitere Meldungen, kurz und knapp. Elsdorfs Bürgermeister Andreas Heller lädt heute zu einem Bürgerinfoabend nach Niederemt ins Pfarrheim ein. Unter dem Motto Andreas vor Ort geht's gleich ab 19 Uhr um Themen wie die Microsoft-Ansiedlung, das Freibad und aktuelle Fragen aus Niederemt. Am Bahnhof Köln-Messe-Deutz kontrollierte die Bundespolizei jetzt eine 81-Jährige und staunte nicht schlecht. Die Wohnungslose war wegen Beleidigung zu einer Geldstrafe von 440 Euro verurteilt worden, konnte diese aber nicht bezahlen. Deshalb musste sie jetzt eine mehrwöchige Ersatzfreiheitsstrafe antreten. Flugreisen sind für deutsche Verbraucher erneut teurer geworden. Selbst bei Billigfliegern werden laut einer Studie des Deutschen Zentrums für Luft- und Raumfahrt noch einmal deutlich höhere Preise aufgerufen. 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
2: Ja, Sonnenbrille war eine gute Idee, die mitzunehmen heute. Ne? Habt ihr im Auto wahrscheinlich auch, weil es schon sonnig bei uns an Rhein und Erft, muss man sagen. 30 bis 31 Grad haben wir aktuell, zum Beispiel bei euch in Bachem. 30 Grad. Na, morgen dann so ähnliches Wetter wie heute.
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2: A1 Richtung Dortmund zwischen Löwenich und Kreuz Leverkusen West. 12 Kilometer Stau, da braucht ihr 40 Minuten länger. Die 1 Richtung Euskirchen zwischen Bocklemünd und Kreuz Bies. 13 Kilometer Stop and Go. Auch da dauert es 30 Minuten länger. Dann steht ihr auf der 4 Richtung Aachen zwischen Kreuz Köln Ost und Kreuz Köln Süd für 5 Kilometer. Und die 61 Richtung Koblenz ist voll zwischen Kreuz Kerpen und Dreieck Erftal 7 Kilometer. Außerdem ist die 4 Richtung Olpe aktuell zwischen dem Kreuz Köln West und Eiffeltor gesperrt. Habt ihr gerade bei Christina gehört.
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0: bei uns bei Radio Hafti. Ich bin Ali früh auf. Ja, und viele denken sich, was, heute keine Fußball-WM? Super, kann ich mal wieder meine olle Streaming-Maschine anwerfen. Aber davor muss man sich natürlich entscheiden, was man überhaupt gucken will. Ne?
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3: Ich bin's, Laura. Also jetzt mal ganz im Ernst, ich hatte damals schon in der Videothek Probleme, mir einen Film auszusuchen. Wie soll ich denn bitte jetzt klarkommen? Und ja, ich war noch

0: Ich lande am Ende einfach immer bei irgendeinem Film aus den 90ern, den ich schon tausendmal gesehen habe. Oder bei Herr der Ringe. Weißt du, das macht mich einfach glücklich. Ich weiß, wie es ausgeht, ich werde nicht enttäuscht und ich habe keinen Stress. Das hat ja auch schon Bilbo Beutlin gesagt. Wenn du dich nicht für einen Film entscheiden kannst, Frodo, dann bring den Ring nach Mordor und guck danach Armageddon. So.
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1: Mit Ralf Bosse. Heute vor 12 Jahren war Deutschland Weltmeister. Der Abend von Rio mit Götzes Tor, dem Jubel und dem Gefühl, ganz oben angekommen zu sein, gehört bis heute zu den größten Momenten des deutschen Fußballs. Während bei dieser WM jetzt die letzten 4 Mannschaften um den Titel kämpfen, bleibt für Deutschland nur der Blick zurück. Vielleicht macht genau das den 13. Juli in diesem Jahr ein wenig wehmütig. Die Erinnerung an einen unvergesslichen Triumph ist geblieben. Die Hoffnung auf den nächsten muss noch ein bisschen warten.
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2: Mit Thorsten Adolfs. Guten Abend. Die Hoffnung auf einen Frieden im Irankrieg ist erstmal wieder dahin. Seit Tagen stehen die Zeichen wieder auf Eskalation. Schon zum 4. Mal in weniger als einer Woche haben die USA Ziele im Iran angegriffen. Der Iran hat darauf mit Angriffen auf Kuwait, Bahrain und Jordanien reagiert. Danny Hopper aus dem News-Team, wie man unter diesen Umständen wieder zurück an den Verhandlungstisch kommen will, ist unklar.
3: Ja, es ist aktuell die größte Eskalation, seitdem man sich Anfang April auf eine Waffenruhe geeinigt hatte und die Fronten sind verhärtet. Die USA werfen Teheran vor, sich nicht an die Vereinbarungen zu halten. Der Iran sagt, die USA hätten mit ihren Angriffen alle diplomatischen Bemühungen der vergangenen Monate zunichte gemacht. Knackpunkt ist die Straße von Hormuz. Der Iran nutzt sie weiter als Druckmittel. Auch heute sollen dort wieder Warnschüsse auf Schiffe abgegeben worden sein. Durch die Angriffe und Drohungen ist der Schiffsverkehr in der Meerenge quasi wieder zum Erliegen gekommen und das wollen die USA auf keinen Fall hinnehmen. US-Präsident Trump hat dem Sender Fox News jetzt gesagt, dass man die Straße von Hormuz übernehmen werde und dass man sich den Schutz der Meerenge auch bezahlen lasse. Die USA könnten sich dann Schutzengel nennen, sagte Trump. Gleichzeitig hat er angekündigt, dass die USA die Seeblockade gegen iranische Häfen wieder einsetzen werden. Allen anderen Ländern solle ein fairer und offener Zugang zur Meerenge möglich sein. Aus Teheran hieß es direkt, man werde ein Eingreifen der USA in der Straße von Hormuz unter keinen Umständen zulassen. Also das klingt alles nach noch mehr Eskalation.
2: Dankeschön, Danny. Und jetzt weitere Meldungen im Überblick. Nachdem Deutschland den russischen Botschafter einbestellt hat, ist jetzt auch der deutsche Botschafter in Moskau vorgeladen worden. Ein Grund dafür wurde nicht genannt. Das Auswärtige Amt hatte russische Cyberattacken als Begründung für das Gespräch angegeben. Sie seien völlig inakzeptabel, heißt es aus Berlin. VW-Chef Blume hat zum ersten Mal konkrete Zahlen zum möglichen Stellenabbau genannt. Sollten die Kosten so bleiben, wie sie sind, seien weltweit rund 50.000 Jobs betroffen. Im Moment würden die entsprechenden Kosten beim Konzern 20% über dem Durchschnitt vergleichbarer Unternehmen liegen, so Blume. Im Mittelstand in Deutschland ist die Investitionsbereitschaft gesunken und zwar auf den niedrigsten jemals gemessenen Stand. Laut einer Umfrage der DZ Bank plant nur noch etwas mehr als die Hälfte der Unternehmen innerhalb der nächsten 6 Monate Geld in den eigenen Betrieb zu stecken. Und jeder 5. Mittelständler rechnet bis Anfang nächsten Jahres damit, dass die Geschäfte schlechter als bisher laufen werden. 5 Jahre nach der verheerenden Flutkatastrophe zieht NRW eine positive Bilanz beim Katastrophenschutz. Landesinnenminister Reul sagt, dass der Katastrophenschutz jetzt deutlich schlagkräftiger als früher ist. Dafür hat NRW in jede Menge neue Ausrüstung investiert. Es gibt jetzt zum Beispiel spezielle Boote, mit denen Retter auch in starker Strömung klarkommen, mobile Dämme gegen Hochwasser und starke Notstromaggregate. Außerdem wurde ein Teil der Einsatzfahrzeuge speziell für die Bedingungen hier in NRW angepasst. Auch digital wird ordentlich aufgerüstet. Die Einsatzkräfte haben jetzt Zugriff auf eine 3D-Karte von ganz Nordrhein-Westfalen. Das ist für Behörden extrem hilfreich, weil sie das Gelände bei Waldbränden, Hochwasser oder extremem Starkregen viel besser einschätzen können. Und das waren die Nachrichten mit Thorsten Adolfs.
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4: Wer überlegt hat, sich endlich mal so einen Airfryer zuzulegen, ne? Einfach das entsprechende Essen in die Dachgeschosswohnung werfen, 5 Minuten alle Fenster zu, fertig. Es bleibt weiter heiß, auch morgen 28 bis 34 Grad maximal. Dazu eine Menge Sonne. Hier und da kann es aber auch morgen gewittern, und zwar ordentlich, mit Starkregen, mit Hagel und mit Sturm. In der Nacht jetzt nur in Ausnahmefällen mal Schauer und Gewitter möglich und es wird frischer auf 20 bis 15 Grad landen wir am Tiefpunkt. Ist doch toll.
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4: Können wir im Auto noch ein bisschen die kühle Klimaanlagenluft genießen. Es ist noch einiges los. Hier die Staus ab 15 Minuten Wartezeit. A1 Euskirchen-Dortmund zwischen Köln-Löwenich und Kreuz Leverkusen-West. 9 Kilometer 25 Minuten. A4 Olpe-Aachen zwischen Kreuz Köln-Ost und Kreuz Köln-Süd. 6 Kilometer, auch da 25 Minuten plus. A30 Osnabrück-Rheine zwischen Hörstel und Rheine-Kanalhafen. 2 Kilometer 22 Minuten. Und A57 Krefeld-Nimwegen zwischen Krefeld-Gartenstadt und Mörs-Hülsdonk, 5 Kilometer 20 Minuten. Gute Fahrt, kommt gut durch.
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4: Es ist ja wirklich ein Rätsel, ne? Seht ihr gerade auch immer wieder diese Leute? Oder seid ihr vielleicht sogar so welche, die auch schön bei 34 Grad Außentemperatur durchgehend lebendig und frisch aussehen und nicht wie so eine halbgeschmolzene Pizza 4 Käse? Wie bitte machen die das? Gehen die einmal die halbe Stunde heimlich irgendwo duschen? Oder sind das einfach sehr kaltblütige Menschen? Oder ziehen die sich jeden Morgen einmal so einen kompletten Antitranspirant-Deo-Roller über den ganzen Körper? Ich bin Sebastian Pulli, ich bin schon ganz froh, wenn ich es schaffe, in den nächsten 6 Stunden nur so ein bisschen ins Mischpult zu schwitzen. Haltet durch und schönen Feierabend.

0: Vom Soundtrack von Toy Story 5, I Knew It, I Knew You, Taylor Swift.
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0: Jetzt gehen wir einmal musikalisch nach Berlin. Schön barfuß über den voll versiegelten Asphalt. Berlin bei 30 Grad, nochmal extra hart, ne? Weil man ja so richtig schwitzt im schwarzen Latex-Outfit und unter der ledernen Hundemaske. So, jetzt ein Song, der ist einer der größten Hymnen für die Stadt. Von einer der vielleicht besten deutschen Bands. So einmal die heiße Hauptstadtluft atmen, wie man das da so macht. Oben ohne ans Fenster der pulsierenden Metropole setzen. Ghetto-Blaster richtig laut in Richtung Straße.

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1: Ich bin Christina Power und ich wünsche euch einen schönen Feierabend. Von den Bauarbeiten auf der A4 bei Klettenberg gibt es ein Update. Die Autobahn GmbH will den Abschnitt zwischen dem Kreuz Köln-West und Klettenberg in Fahrtrichtung Olpe, wie geplant, am Donnerstag gegen 18 Uhr wieder freigeben. Gesa De Martin hat die Einzelheiten.
2: Die Auffahrt Klettenberg selbst bleibt aber noch deutlich länger gesperrt, nämlich bis zum 1. August. Dort wird eine Schranke aufgebaut, die künftig Fahrzeuge über 44 Tonnen von der Auffahrt in Richtung Olpe fernhalten soll. Für falsch auffahrende Lkw wird derzeit eine Wendemöglichkeit eingerichtet. Die Umleitung führt über die Anschlussstelle Eiffeltor und ist mit rotem Punkt ausgeschildert. Wenn die Schranke in Betrieb ist, bleiben die beiden linken Fahrspuren für Fahrzeuge bis 3,5 Tonnen reserviert. Der rechte Streifen wird wieder für Lkw bis 44 Tonnen freigegeben. Grund für die gesamte Maßnahme ist der Schutz des Bauwerks Eiffeltor, das durch zu viele und zu schwere Lkw mit zu geringem Abstand belastet wird.
1: Wegen der Schleuseraffäre sollen Ermittlungen gegen Landrat Frank Rock laufen, sagt der WDR. Der Rhein-Erft-Kreis widerspricht und nennt die Berichterstattung nach Einschätzung seines Medienanwalts rechtswidrig. Die Angelegenheit werde derzeit rechtlich geprüft. Die Pressestelle betont, dass nach den vorliegenden Erkenntnissen die Ermittlungsakten seit 2 Jahren in Bezug auf Landrat Frank Rock keinen konkreten Tatvorwurf erkennen lassen. Es gebe auch keine Anhaltspunkte dafür, dass er Einfluss auf aufenthaltsrechtliche Entscheidungen genommen habe. Vielmehr habe die Kreisverwaltung bereits Ende 2019 Auffälligkeiten zum Anlass genommen, die Ermittlungsbehörden zu informieren. Seitdem unterstütze sie diese aktiv bei deren Ermittlungen. Damit seien die Ermittlungsbehörden bereits vor der Wahl von Landrat Rock im Herbst 2020 auf Veranlassung des Kreises eingebunden, sagte die Pressestelle. In Erftstadt-Herrich ist am Abend ein 62 Jahre alter Motorradfahrer auf der Lechenicher Straße tödlich verunglückt. Laut Zeugen hatte er ein vor ihm fahrendes Auto überholt. Dann kam er aus noch ungeklärter Ursache von der Fahrbahn ab. Das Motorrad landete im Acker, der Fahrer und die Beifahrerin stürzten. Der 62-Jährige starb. Seine Beifahrerin kam schwer verletzt ins Krankenhaus. Die Polizei prüft, ob der Mann möglicherweise eine Herzattacke oder Ähnliches vor dem Unfall hatte. Und jetzt weitere Meldungen, kurz und knapp. Das wird in diesem Jahr nichts mehr. Das Elsdorfer Freibad macht erst zur nächsten Saison wieder auf. Grund sind nach Angaben der Stadt Defizite bei der Ausführungsplanung und Bauüberwachung. Und die erforderlichen Wärmepumpen werden jetzt doch zu spät, nämlich erst im Oktober, geliefert. Im Parkhaus am Pulheimer Bahnhof laufen Markierungsarbeiten. Seit heute sind beschädigte Stellplatzlinien auf der 2. Ebene dran. Deshalb sind wohl bis Freitag die Ebenen 1 und 2 gesperrt. Die übrigen Ebenen können nur vom großen Parkplatz Steinstraße aus angefahren und genutzt werden. Die Stadtwerke Erftstadt beginnen mit Arbeiten am Leistungsnetz im Bereich Oberlippla. So soll die Wasserversorgung verbessert werden. Heute ging es mit Vorarbeiten los. Ab Donnerstag kann es dann zu kurzzeitigen Unterbrechungen, Druckschwankungen und Trübungen beim Frischwasser kommen. 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
1: Wir gehen mit einem Wechselspiel von Sonne und Wolken in den Feierabend. Dazu ist es weiter ziemlich warm. 33 Grad sind es gerade in Brühl am Schloss, 31 in Bergheim an der Erft. Morgen scheint wieder die Sonne, aber es sind auch einige Wolken unterwegs. Es kann vereinzelt auch mal nass werden, aber ganz selten nur. Die Temperaturen gehen wieder auf bis zu 33 Grad hoch.
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1: Um kurz nach 6:30 erstmal auf die A1 nach Dortmund zwischen Löwenich und Bocklemünd ist ein Fahrzeug auf der rechten Spur liegen geblieben. Und auf der A3 nach Oberhausen liegen zwischen dem Dreieck Holmer und dem Kreuz Köln-Ost mehrere Plastikteile auf der Fahrbahn. Und es ist noch gut was los, hier braucht ihr mindestens 5 Minuten länger. A1 nach Dortmund zwischen Bocklemünd und dem Kreuz Leverkusen-West, 8 Kilometer Stau, kostet euch 25 Minuten. Die A1 jetzt nach Euskirchen zwischen dem Kreuz Leverkusen und dem Kreuz Köln-Nord, 2 Kilometer Stau plus eine Viertelstunde. Und ab Hürth kommt auch noch mal eine Viertelstunde obendrauf. Die A4 nach Aachen zwischen dem Kreuz Köln-Ost und dem Kreuz Köln-Süd, 6 Kilometer Stau plus 24 Minuten. Die A61 nach Koblenz zwischen Gimmlich und dem Dreieck Erftal staut sich auf 3 Kilometern, braucht ihr 8 Minuten durch. Und dann haben wir noch die 555 nach Köln zwischen Godorf und dem Kreuz Köln-Süd. Da stockt es auf 2 Kilometern, braucht ihr etwa 8 Minuten länger. Gute Fahrt!
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3: Sebastian Pulli hier und gleich Flugzeuge im Bauch. Ist ja Wahnsinn bei dem Wetter. Wisst ihr, wie heiß so eine Turbine wird? Erstmal zur Abkühlung jetzt. Gerne die Bassboxen einmal voll aufdrehen. Das gibt vielleicht ein bisschen Wind, denn der Bass hier, der drückt sehr, sehr ordentlich. Bibi Rexha, New Religion. Schönen Feierabend euch.

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0: schöner Termin war jetzt wieder, den gibt's einmal im Jahr und der sorgt für ein bisschen mehr Freude im Leben.
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0: Und zwar ist das Spiel des Jahres wieder ausgezeichnet worden. Ne? Ihr kennt das Symbol, die kleine rote Mensch-ärger-dich-nicht-Figur mit dem gelben Lorbeerkranz. Und die Spiele, wo das drauf ist, die sind eigentlich immer gut. So, Kollege Sascha Fassbender, das Neueste heißt Dito. Erklär gerne mal, worum es geht. Begriffe aufschreiben ja erstmal.
2: Also es gibt Oberbegriffe, wie zum Beispiel Werkzeug. Nur dann der Knackpunkt. Hier geht es jetzt nicht darum, ein Werkzeug aufzuschreiben, das wenige Leute kennen, sondern ich würde jetzt Hammer oder Schraubenzieher aufschreiben. Denn Punkte gibt es nicht für besonders kreative oder intelligente Antworten, sondern wenn andere dasselbe aufgeschrieben haben. Diese Vermutungen kommen dann in eine Art Bingo-Tabelle.
0: Also ein bisschen das Gegenteil praktisch von Stadt-Land-Fluss.
2: Absolut. Du musst dich in andere hineinversetzen und überlegen, was denken denn die anderen so hier am Tisch? Das ist jetzt zugegeben beim Thema Werkzeug nicht so unterhaltsam. Wenn wir aber zum Beispiel über Länder mit guter Küche sprechen oder über Dinge, für die wir unsere Seele verkaufen würden, dann wird es spannend und unterhaltsam.
0: Das frisch gekürte Spiel des Jahres heißt Dito. Wir spielen wieder Musik. Auch was ganz Frisches.
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1: Mit Thorsten Adolfs. Guten Abend. Die Folgen der extremen Hitzewelle Ende Juni haben am Vormittag die Politik in NRW beschäftigt. Im Landtag gab es eine Sondersitzung des Gesundheitsausschusses. Dabei ging es um Todesfälle in Krankenhäusern, die hohe Belastung für Rettungsdienste und die Frage, wie sich das Gesundheitssystem in Zukunft besser auf extreme Temperaturen vorbereiten kann. NRW-Gesundheitsminister Laumann sagt, Hitzewarnungen müssen künftig genauso ernst genommen werden wie Warnungen vor Hochwasser oder anderen Unwettern. Aus dem Landtagsstudio berichtet José Nasiandi.
2: Nach Angaben des NRW-Justizministeriums laufen derzeit noch 4 Todesermittlungsverfahren im Zusammenhang mit den Hitzetagen Ende Juni. Allein nach den 12 Todesfällen in einem Krankenhaus in Leverkusen wurden 7 Verfahren eingeleitet, 3 davon inzwischen wieder eingestellt. Parallel musste sich NRW-Gesundheitsminister Laumann den Fragen der Abgeordneten stellen. Die Zahlen seines Ministeriums zeigen, am Hitzesamstag Ende Juni mussten die Rettungsdienste landesweit fast 5000 Einsätze mehr fahren als an einem normalen Samstag. In einzelnen Regierungsbezirken hat sich die Zahl der Rettungswageneinsätze sogar mehr als verdoppelt. Die Opposition stellte viele Fragen, wollte unter anderem wissen, wie Medikamente in Einrichtungen bei hohen Temperaturen sicher gelagert werden können. Laumann kündigte an, die Warnstufen des Deutschen Wetterdienstes stärker mit konkreten Maßnahmen zu verknüpfen. Für größere bauliche Veränderungen in den Krankenhäusern gäbe es aktuell aber kein zusätzliches Geld.
1: Und jetzt weitere Nachrichten im Überblick. US-Präsident Trump hat die Wiederaufnahme der Seeblockade gegen Schiffe angekündigt, die iranische Häfen ansteuern oder aus diesen auslaufen wollen. Allen anderen Ländern soll eine Fahrt durch die Straße von Hormus möglich sein. Die USA würden allerdings als Gebühr für die Sicherung der Durchfahrt ab sofort eine Abgabe von 20% auf alle transportierten Güter erheben, sagte er. Deutschlands Digitalbranche warnt vor einem Social-Media-Verbot für Kinder, wie es EU-Experten vorschlagen. So ein Verbot sei der falsche Weg, heißt es vom Branchenverband Bitkom. Medienkompetenz entstehe durch begleitete Praxis und nicht durch Ausschluss. Schon heute seien Plattformen zu Schutzmaßnahmen verpflichtet, so der Verband. Entscheidend sei aber, die bestehenden Regeln konsequent umzusetzen und durchzusetzen. Südlich von Paris brennt es auf einer Fläche von etwa 800 Hektar. Das entspricht der Größe von rund 1100 Fußballfeldern. Der Waldbrand hat zeitweise den Reiseverkehr aus der Hauptstadt in Richtung Süden behindert. Rund 200 Menschen wurden in Sicherheit gebracht. Die Feuerwehr setzt mehrere Löschflugzeuge ein, um die Flammen unter Kontrolle zu bringen. Immer mehr von uns nutzen KI-Tools, um bei Fragen zur eigenen Gesundheit schnell eine Diagnose zu bekommen. Die Pronova BKK hat dazu eine neue Studie veröffentlicht. Demnach hat fast die Hälfte der Bundesbürger vor dem Arztbesuch schon einmal den digitalen Ratgeber gefragt. Besonders bei Jüngeren sei das beliebt, heißt es. Blind vertrauen sollte man der künstlichen Intelligenz bei Beschwerden aber nicht. Oft würden solche KI-Tools mit ungeprüften Daten arbeiten und dabei völlig falsche oder veraltete Informationen liefern, so die Krankenkasse. Dabei fehle der KI das Wichtigste und das sei der Blick auf die ganz persönliche Lebenssituation vom Patienten. Soweit die Meldungen mit Thorsten Adolfs.
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3: Die Pflanzen freuen sich auf morgen, falls sie noch leben. Da kriegen sie nämlich endlich Wasser und zwar sehr viel in sehr kurzer Zeit. Es kann nämlich gewittern morgen und zwar mit Starkregen, Hagel und Sturm. Das wird ordentlich. Die meiste Zeit bleibt aber sonnig und trocken morgen über den Tag. Das Ganze bei maximal 28 bis 34 Grad. Jetzt in der Nacht, da wird es erstmal frischer. Da landen wir am Tiefpunkt so bei 20 bis 15 Grad. Ganz, ganz wundervoll.
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3: Wird langsam besser. Durch ein bisschen was müsst ihr noch durch. Hier die Staus ab 8 Minuten Wartezeit. A1 Euskirchen-Dortmund, da aktuell zwischen Kreuzköln-Nord und Kreuz-Leverkusen-West 3 Kilometer 8 Minuten. A1 Dortmund-Euskirchen zwischen Kreuz-Leverkusen und Kreuzköln-Nord 3 Kilometer 20 Minuten. A4 Köln-Aachen zwischen Dreieck Köln-Heumar und Kreuz-Köln-Süd 4 Kilometer 18 Minuten. Dann A30 Osnabrück-Amsterdam zwischen Hörstel und Rheine-Nord 3 Kilometer 13 Minuten. Abschließend A555 Bonn Richtung Köln zwischen Köln-Godorf und Kreuz-Köln-Süd 2 Kilometer, auch da 8 Minuten. Gute Fahrt.
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3: Sebastian Pulli hier und wir sagen ja zum Leben, denn gleich gibt's hier Musik von dem wunderbaren Hippie-Kind Sass. Die hat sich sicher auch schon von den weltlichen Zwängen der Textilien befreit. Bei der Hitze tun wir es ihr gleich, denn erstmal geht's jetzt ins Apartment. APT ist hoffentlich klimatisiert. Einen schönen Feierabend.

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0: Watch It Burn, Waldbrandmusik von Katy Perry.
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0: Simone Ballack war auch schon so warm, dass sie sich jetzt ausgezogen hat. Waren wohl Kameras dabei?
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4: Simone Ballack ist nicht nur 50 geworden, sondern auch in der aktuellen Ausgabe des Playboys zu sehen. Ja, und das hat mich überrascht. Ich meine, dass es diese Zeitung noch gibt. Ich dachte, spätestens seit OnlyFans ist da ein ganzes Regal frei geworden im Kiosk. Für, was weiß ich, Fisch und Fang oder, ja, schöne Popos. Und ich freue mich ja auch. Im Playboy stehen immer noch die besten Witze und ab und zu was über Porsche. Aber die machen halt auch gut beim Playboy. Das sind wirklich immer ästhetische Bilder, muss man sagen. Wie die das da immer anrichten, einfach toll. Ich bin überzeugt, dass die Playboy-Fotografen sogar meine alte Tante Ilse noch scharf ablichten könnten. Und die hatte in ihrem Alter nicht das Potenzial einer Desiree Nick. Ja, Tante Ilse hat noch nie Sport getrieben. Sternzeichen Frankfurter Kranz, Aszendent Buttercreme. Mein Vater hat immer gesagt, ja, Ilse, ne? Vom Weiben schön, aber bei Weiben nicht schön. Aber der war schließlich ihr Bruder, der durfte das sagen.
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1: Ich bin Christina Power und ich wünsche euch einen schönen Feierabend. Von den Bauarbeiten auf der A4 bei Klettenberg gibt es ein Update. Die Autobahn GmbH will den Abschnitt zwischen dem Kreuz Köln-West und Klettenberg in Fahrtrichtung Olpe, wie geplant, am Donnerstag gegen 18 Uhr wieder freigeben. Gesa Demartin hat die Einzelheiten.
2: Die Auffahrt Klettenberg selbst bleibt aber noch deutlich länger gesperrt, nämlich bis zum 1. August. Dort wird eine Schranke aufgebaut, die künftig Fahrzeuge über 44 Tonnen von der Auffahrt in Richtung Olpe fernhalten soll. Für falsch auffahrende Lkw wird derzeit eine Wendemöglichkeit eingerichtet. Die Umleitung führt über die Anschlussstelle Eiffeltor und ist mit rotem Punkt ausgeschildert. Wenn die Schranke in Betrieb ist, bleiben die beiden linken Fahrspuren für Fahrzeuge bis 3,5 Tonnen reserviert. Der rechte Streifen wird wieder für Lkw bis 44 Tonnen freigegeben. Grund für die gesamte Maßnahme ist der Schutz des Bauwerks Eiffeltor, das durch zu viele und zu schwere Lkw mit zu geringem Abstand belastet wird.
1: Wegen der Schleuseraffäre sollen Ermittlungen gegen Landrat Frank Rock laufen, sagt der WDR. Der Rhein-Erft-Kreis widerspricht und nennt die Berichterstattung nach Einschätzung seines Medienanwalts rechtswidrig. Die Angelegenheit werde derzeit rechtlich geprüft. Die Pressestelle betont, dass nach den vorliegenden Erkenntnissen die Ermittlungsakten seit 2 Jahren in Bezug auf Landrat Frank Rock keinen konkreten Tatvorwurf erkennen lassen. Es gebe auch keine Anhaltspunkte dafür, dass er Einfluss auf aufenthaltsrechtliche Entscheidungen genommen habe. Vielmehr habe die Kreisverwaltung bereits Ende 2019 Auffälligkeiten zum Anlass genommen, die Ermittlungsbehörden zu informieren. Seitdem unterstütze sie diese aktiv bei deren Ermittlungen. Damit seien die Ermittlungsbehörden bereits vor der Wahl von Landrat Rock im Herbst 2020 auf Veranlassung des Kreises eingebunden, sagte die Pressestelle. In Erftstadt-Herrich ist am Abend ein 62 Jahre alter Motorradfahrer auf der Lechenicher Straße tödlich verunglückt. Laut Zeugen hatte er ein vor ihm fahrendes Auto überholt. Dann kam er aus noch ungeklärter Ursache von der Fahrbahn ab. Das Motorrad landete im Acker, der Fahrer und die Beifahrerin stürzten. Der 62-Jährige starb. Seine Beifahrerin kam schwer verletzt ins Krankenhaus. Die Polizei prüft, ob der Mann möglicherweise eine Herzattacke oder Ähnliches vor dem Unfall hatte. Und jetzt weitere Meldungen, kurz und knapp. Das wird in diesem Jahr nichts mehr. Das Elsdorfer Freibad macht erst zur nächsten Saison wieder auf. Grund sind nach Angaben der Stadt Defizite bei der Ausführungsplanung und Bauüberwachung. Und die erforderlichen Wärmepumpen werden jetzt doch zu spät, nämlich erst im Oktober, geliefert. Im Parkhaus am Pulheimer Bahnhof laufen Markierungsarbeiten. Seit heute sind beschädigte Stellplatzlinien auf der zweiten Ebene dran. Deshalb sind wohl bis Freitag die Ebenen 1 und 2 gesperrt. Die übrigen Ebenen können nur vom großen Parkplatz Steinstraße aus angefahren und genutzt werden. Die Stadtwerke Erftstadt beginnen mit Arbeiten am Leistungsnetz im Bereich Oberlippler. So soll die Wasserversorgung verbessert werden. Heute ging es mit Vorarbeiten los. Ab Donnerstag kann es dann zu kurzzeitigen Unterbrechungen, Druckschwankungen und Trübungen beim Frischwasser kommen. 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
3: Die einen haben einen Airfryer, die anderen legen ihr Essen einfach kurz in die Dachgeschosswohnung und machen 5 Minuten die Fenster zu. Es ist weiter heiß, auch morgen ähnlich wie heute, 28 bis 34 Grad maximal. Dazu viel Sonne über den Tag, aber es kann hier und da auch mal ordentlich gewittern mit Starkregen, mit Hagel und mit Sturm. Vorher gibt es eine leichte Abkühlung jetzt in der Nacht, da landen wir dann später bei so 20 bis 15 Grad. Das ist doch schön.
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3: Keine ganz großen Klötze mehr, hier und da aber noch einiges los. Einmal die Staus ab 10 Minuten Wartezeit. A1 Köln-Dortmund zwischen Wuppertal-Ronsdorf und Kreuz Wuppertal-Nord, da haben wir 1 Kilometer, 10 Minuten. A1 Dortmund-Euskirchen zwischen Kreuz Leverkusen und Kreuz Köln-Nord, 2 Kilometer, 10 Minuten. A4 Köln Richtung Aachen zwischen Dreieck Köln-Holmar und Kreuz Köln-Süd, 5 Kilometer ist eine knappe Viertelstunde. Und A44 Kassel-Dortmund zwischen Lichtenau-Westfalen und Kreuz Wünneberg-Haaren, 2 Kilometer, auch da 10 Minuten. Gute Fahrt.
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3: Sebastian Pulli hier. Und welche Sprache hat unser bester Mix hier größtenteils? Viel Englisch natürlich, ab und zu mal Deutsch, manchmal so ein bisschen Französisch. Aber einen Song haben wir hier, der ist gesungen in der afrikanischen Douala-Sprache. Und wir kennen ihn tatsächlich alle, würde ich behaupten. Aus Kamerun, Wes Alane. In Kamerun übrigens aktuell beneidenswerte 24 Grad und vereinzelt Regen möglich. Klingt sehr erfrischend. Schönen Feierabend.

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0: Aha, im Urlaub einfach zu Hause bleiben, das nennt man offenbar neuerdings Staycation.
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0: Zusammengesetzt aus Stay und Vacation, also bleiben und Urlaub. Gibt's so noch enttäuschenden Sachen, coolen englischen Namen, ist gleich nur noch halb so schlimm. Aber nein, ne? Einfach zu Hause sein und dabei nicht arbeiten müssen. Es hat ja auch eine Schönheit. Es ist sehr entspannend, es kostet nichts und wir können die Zeit gut nutzen.
2: Ja, da ein paar Bierchen fetzen.
3: Wir sitzen uns auf dem Balkon und dann spielen wir irgendwas oder im Winter zocke ich dann auch oder lese. Sehr viel Me-Time.
4: Raus ins Wasser, ansonsten mit Freunden zusammen.
5: Zu Hause, das reicht. Der Garten, der Pool. Das ist für mich Urlaub.
6: Ich glaube, einfach nur auf dem Balkon Eiskaffee.
7: In die nächste Bar gehen, sich gut gehen lassen, Aperol trinken.
8: Aperol trinken, ja, das schließe ich mich an.
0: Wurde ja dann doch auffällig häufig genannt, der Alkohol, als Beschäftigung Nummer 1 beim Urlaub zu Hause. Aber auch so, egal ob ihr wegfliegt, fahrt oder wirklich einfach mal 2 Wochen schön auf dem eigenen Sofa liegt. Schöne Ferien schon mal. Nächste Woche ist soweit.
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1: Ich bin Babette Büchner. US-Präsident Donald Trump hat eine neue Seeblockade gegen Schiffe angekündigt, die iranische Häfen ansteuern oder von diesen abfahren. Bundesaußenminister Johann Wadephul hatte sich zuvor besorgt gezeigt angesichts der weiteren Eskalation im Konflikt um die Straße von Hormuz.
2: Das ist eine internationale Wasserstraße. Jedes Schiff, was dort durchfährt, tut dies auf sicherer Rechtsgrundlage und jeder Angriff ist ungerechtfertigt.
1: Trump kündigte an, dass er allen anderen Ländern einen fairen und offenen Zugang zur Meerenge ermöglichen will. Für die sichere Durchfahrt will er eine Gebühr in Höhe von 20% des Frachtwertes erheben. Deutschland, Frankreich und 7 weitere Länder haben sich mit der Ukraine in einer neuen Koalition zur Raketenabwehr zusammengeschlossen. Frankreichs Präsident Emmanuel Macron sagte bei einem Treffen in Paris, man reagiere auf die ballistische Bedrohung. Ziel des neuen Bündnisses ist eine industrielle Zusammenarbeit, um bestehende Raketenabwehrsysteme zu ergänzen. Mit dabei ein neues ukrainisches Abwehrsystem, das günstiger als das Patriot-System sein soll. Ab wann ist man alt genug für TikTok, Snapchat und Co.? Die Bundesschülerkonferenz hält Beschränkungen zwar für nachvollziehbar, warnt aber davor, sich allein auf Verbote zu verlassen. Unterstützung für eine Social-Media-Altersgrenze kommt dagegen aus der Union.
3: Für CSU-Chef Söder sind 13 Jahre eine gute Grundlage für die weitere Diskussion. Deutschlands Digitalbranche hält pauschale Verbote dagegen für den falschen Weg. Und die Bundesschülerkonferenz sagt, der entscheidende Hebel liegt im Klassenzimmer. Schulen müssten Kindern viel besser beibringen, wie sie mit Fake News, Mobbing und den Suchtgefahren sozialer Medien umgehen, statt irgendetwas zu verbieten. Zoe Tassovali, Redaktion.
1: 12 US-Bundesstaaten ziehen vor Gericht, um die Übernahme des Hollywood-Urgesteins Warner Brothers durch den Konkurrenten Paramount zu verhindern. Der Zusammenschluss der zwei Schwergewichte werde unter anderem höhere Preise sowie weniger Filme und TV-Sendungen zur Folge haben, kritisierte der kalifornische Generalstaatsanwalt Rob Bonta. Die US-Regierung hatte den Milliardendeal zuvor ohne Auflagen genehmigt. Und das waren die Nachrichten mit Babette Büchner.
0: Das Wetter an Rhein und Erft.
4: Schade, dass die Klamotten nicht schneller trocknen, als man schwitzen kann. Es bleibt morgen noch mal ähnlich heiß wie heute. 28 bis 34 Grad in der Spitze. Dazu eine Menge Sonne. Aber hier und da werden wir auch mal von außen nass zur Abwechslung. Es kann nämlich gewittern, teilweise mit Starkregen, mit Hagel und mit Sturm. Das klingt doch ganz erfrischend. Die Nacht jetzt auch. Da landen wir am Tiefpunkt dann bei so 20 bis 15 Grad. Ach, schön.
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4: Hat sich deutlich beruhigt. Ein bisschen was ist aber noch los hier. Einmal die Staus ab 5 Minuten Wartezeit. Der längste, der ist auf der A1 Köln Richtung Dortmund zwischen Wuppertal-Ronsdorf und Kreuz Wuppertal-Nord. Da haben wir 3 Kilometer, 18 Minuten. A1 Köln-Münster zwischen Schwerte und Unna, 1 Kilometer, 8 Minuten. A44 Kassel-Dortmund zwischen Lichtenau-Westfalen und Kreuz Wünnenberg-Haaren. Da haben wir 2 Kilometer und 10 Minuten Dauer. Und A52 Düsseldorf-Essen zwischen Breitscheid und Essen-Kettwig. Aktuell 1 Kilometer, 7 Minuten. Gute Fahrt, kommt gut durch.
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4: Sebastian Pulli hier, jetzt der offizielle WM-Song Die Die. Von frustrierten Deutschlandfans inzwischen vermutlich wütend übersetzt mit Stirb, stirb. Kommt aber nicht aus dem Englischen, sondern aus dem Italienischen. Die Fans sind nicht wütend, die waren einfach nur von Anfang an sehr enttäuscht. Und da bedeutet Die Die sinngemäß. Na los, auf geht's. Schönen Montagabend. Oh.

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0: vereinzelten Radiokollegen sind gerüchteweise schon Schwimmhäute gewachsen. So viel sind die gerade in Seen unterwegs.
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0: In etlichen in NRW schauen wir uns um. Heute ist der Sorpesee dran im Sauerland. Reporter Thorsten Ortmann war da im Strandbad.
2: Was wir hier gerade gehört haben, das ist ein Kompressor und damit bläst man unter anderem ein Stand-Up-Paddleboard auf. Conny und Bernhard aus Iserlohn wollen zum ersten Mal heute Stand-Up-Paddeln. Wie sind Sie darauf gekommen, dass Sie gerade das ausprobieren wollen?
3: Ja, wir haben das mal gesehen und das hat uns neugierig gemacht und da haben wir uns einschenken lassen.
4: Das erste Mal heute und ich denke, ich werde wahrscheinlich eher sitzen bleiben, anstatt aufstehen.
2: Haben Sie wenigstens Schwimmwesten hoffentlich dabei?
3: Selbstredend, ja. Sogar automatisch aufblasende. Wir haben alles abgesichert.
2: Ich stehe jetzt gerade mit Michael Frahling hier auf einem Steg mitten auf dem Sorpesee und zwar am Wuhu. Was ist das genau?
5: Wuhu, das ist ein Outdoor-Zentrum. Hier gibt es einen Klettergarten, wie Sie sehen. Wir bieten hier Kanadier-Touren an, E-Bike-Touren, Team-Challenge, Team-Adventure, Bogenschießen.
2: Was ist so immer das Highlight oder das Beliebteste hier?
5: Der Hochseilklettergarten da vorne. Also das ist so das Highlight, was die Kinder hier erleben können.
2: Hier wird gerade ein Floß gebaut aus Baumstämmen. Eine Schulklasse ist hier. Und wie läuft's?
6: Jetzt haben wir doch eine ganz gute Idee. Und jetzt müssen wir noch gleich hier die Kanister darunter tun, damit das auch wirklich schwimmt und wir nicht im Wasser sitzen.
2: Essen, Trinken, auch das ist hier am Sorpesee kein Problem. Rund um den See gibt es hier zahlreiche Restaurants, Bars und Cafés. Und ich sitze jetzt hier bei einem Griechen im Restaurant Meilenweit. Was gibt es hier alles Schönes zu essen?
7: Das ist der Gyros und die verschiedenen Variationen von dem Fleisch, welche bieten wir den Gästen. Aber nicht nur, wir haben noch Pizza, Schnitzel und Pasta.
2: Soweit unsere Eindrücke vom Sorpesee, der tiefste See im Sauerland mit über 50 Metern. Und für alle Action-Liebhaber gibt es hier einiges zu tun. Man kann sich Boote ausleihen, es gibt das Strandbad, man kann mit dem Fahrrad um den See fahren, man kann wandern und man kann hier auch übernachten. Es gibt nämlich den mehrfach ausgezeichneten Nordic Ferienpark und hier kann man sogar in Baumhäusern übernachten. Also Daumen hoch für den Sorpesee.
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0: Das Wetter an Rhein und Erft.
1: So, bald bringt's wieder kurz was, die Fenster aufzumachen. Heute Nacht am Tiefpunkt landen wir so bei 20 bis 15 Grad. Sehr erfrischend. Wird's auch morgen über den Tag, da kann's nämlich Gewitter geben mit Starkregen, Hagel und Sturm. Aber die meiste Zeit ist es sonnig morgen und ähnlich heiß wie heute. Also in der Spitze 28 bis 34 Grad.
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1: Größtenteils geht's inzwischen hier und da aber noch ein bisschen mehr los. Das sind einmal die Staus ab 5 Minuten Wartezeit. A1 Köln-Dortmund zwischen Wuppertal-Ronsdorf und Kreuz Wuppertal-Nord, da haben wir 2 Kilometer, sind 18 Minuten. A1 Köln-Münster zwischen Schwerte und Kreuz Dortmund-Unna, 2 Kilometer, 12 Minuten. A40 Essen-Duisburg zwischen Mülheim-Heimaterde und Mülheim-Winkhausen, dichter Verkehr, 5 Minuten. Und A44 Kassel-Dortmund zwischen Lichtenau-Westfalen und Kreuz Wünnenberg-Haaren, 2 Kilometer, ist eine Viertelstunde mehr. Gute Fahrt.
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1: Sebastian Pulli hier und die Nachbarn werden zunehmend nackter. Und wir können es ihnen nicht vorwerfen, denn wir haben selbst auch schon nichts mehr an und sind zu fettig, um die Vorhänge zuzuziehen. So wenig Textilien gibt's nicht mal in bergischen Swingerclubs. Haltet durch, kommt gut durch die Hitze. Schönen Feierabend. Heute Nacht.

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0: Früher gab es am Zeugnistag je nach Leistung entweder 5 Mark für die Kirmes oder der Hintern hatte selbige.
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0: Wir sind angekommen in der letzten Schulwoche und damit ist eben Zeit für Zeugnisse. So, damit ihr nicht denkt, schlechtes Zeugnis.

0: Angeles gegangen, hat bei Universal irgendwie den Fuß in die Tür bekommen als Praktikant, Laufbursche, Beobachter, einfach jemand, der unbedingt in diese Welt wollte. Während die Filmschule also sagte, passt nicht, hat Spielberg angefangen, sich selbst reinzuarbeiten. Später kam dann noch raus, Spielberg hat Dyslexie, eine Lese-Rechtschreibstörung. Er selbst hat erst mit über 60 erfahren, warum Lesen und Schule für ihn früher so schwer waren. Er hat erzählt, dass er in der Schule beim Lesen hinterherhing und gehänselt wurde. Und Jahre später, da ist ausgerechnet dieser abgelehnte Filmschüler einer der größten Filmemacher der Welt geworden. Und tatsächlich hat Spielberg seinen Abschluss dann auch nochmal nachgeholt. Sein Abschlussfilm war dann Schindlers Liste. Andere geben eine Seminararbeit ab, Spielberg kommt einfach mit einem Oscar-Film um die Ecke. Die Botschaft ist also nicht, man muss sich nicht anstrengen in der Schule, weil Noten egal sind. Nein, Steven Spielbergs Story zeigt, ein Zeugnis ist eine Momentaufnahme. Es sagt was darüber, wie es gerade in Deutsch, Mathe oder Englisch läuft, wie fit man am Tag der Klassenarbeit war. Aber es sagt nicht, wie viel Fantasie und Leidenschaft jemand hat, wie viel Biss, wie viel Gefühl für Geschichten und schon gar nicht, was aus jemandem noch werden kann.
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1: Ich bin Babit Büchner. US-Präsident Donald Trump hat eine neue Seeblockade gegen Schiffe angekündigt, die iranische Häfen ansteuern oder von diesen abfahren. Allen anderen Ländern soll ein fairer und offener Zugang zur Straße von Hormuz möglich sein, teilte er auf seiner Plattform Truth Social mit.
2: Trump sagt, dass die USA die volle Kontrolle über die Straße von Hormuz übernehmen und diese betreiben wollten. Dies beinhaltet eine Transitgebühr von 20% des Frachtwertes von Lastschiffen, denen die USA sichere Passage gewährleisten. Die USA würden dieses Geleit nicht umsonst machen, erklärt Trump. Iranische Schiffe werden fortan wieder von allen heimischen Häfen blockiert. Die Fronten sind erneut verhärtet. Infolge der jüngsten Angriffe ist die Schifffahrt durch die Meerenge drastisch zurückgegangen. Aus den USA Tina Eck.
1: Die EU-Staaten konnten sich bei einem Außenministertreffen in Brüssel nicht auf ein neues großes Paket mit Russland-Sanktionen einigen. Die EU-Außenbeauftragte Kallas sagte im Anschluss an die Beratungen, sie bedauere dies, man sei aber recht nah an einer Verständigung. Nach Angaben von Diplomaten stehen besonders nationalstaatliche Interessen einer Einigung im Weg. Nach einem Racheaufruf gegen westliche Politiker wächst in Deutschland die Sorge vor möglichen Anschlägen. Eine große iranische Tageszeitung hat eine Liste veröffentlicht, auf der unter anderem Bundeskanzler Friedrich Merz steht.
3: Im Blick haben die Behörden dabei vor allem sogenannte Wegwerfagenten, also Menschen, die nur für einen einzelnen Auftrag angeworben werden. CDU-Politiker Kiesewetter warnt im Handelsblatt, das iranische Regime plane womöglich schon länger gezielte Tötungen und Anschläge im Westen. Auch Grünen-Politiker von Notz nimmt die Drohungen ernst. Er vermutet hinter der Liste zumindest die Billigung Teherans. Eine unmittelbar neue Gefahr für den ohnehin stark geschützten Kanzler sieht er dadurch aber nicht. Zoe Tassovali, Nachrichtenredaktion.
1: Gold aus dem Sudan, damit ist jetzt Schluss. Die EU greift durch, um den Bürgerkrieg nicht weiter mitzufinanzieren und hat ein Embargo auf das Edelmetall aus dem Land verhängt. Gold sei zu einer zentralen Einnahmequelle geworden, mit der der Konflikt finanziert werde, hieß es. Und das waren die Nachrichten mit Babette Büchner.
0: Das Wetter an Rhein und Erft.
4: Wer überlegt, hat sich endlich mal so einen Airfryer zuzulegen, ne? Einfach das entsprechende Essen in die Dachgeschosswohnung werfen, 5 Minuten alle Fenster zu, fertig. Es bleibt weiter heiß, auch morgen 28 bis 34 Grad maximal. Dazu eine Menge Sonne. Hier und da kann es aber auch morgen gewittern, und zwar ordentlich, mit Starkregen, mit Hagel und mit Sturm. In der Nacht jetzt nur in Ausnahmefällen mal Schauer und Gewitter möglich, und es wird frischer, auf 20 bis 15 Grad landen wir am Tiefpunkt. Ist doch toll.
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4: Das hält sich in Grenzen. Die Staus ab 4 Minuten Wartezeit. A1 Köln-Dortmund zwischen Wuppertal-Ronsdorf und Kreuz Wuppertal-Nord 1 Kilometer 11 Minuten. A1 Köln-Münster zwischen Schwerte und Unna 2 Kilometer 12 Minuten. A40 Essen-Duisburg zwischen Mülheim-Heimaterde und Mülheim-Winkhausen dichter Verkehr. Das sind 4 Minuten. Und A44 Kassel-Dortmund zwischen Lichtenau-Westfalen und Kreuz Wünnenberg-Haaren 1 Kilometer 6 Minuten. Kommt gut an.
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4: Sebastian Pulli hier, und wir legen eine neue Platte auf mit einem Sound, der hüllt uns richtig ein, hat eine wahnsinnig groß klingende warme Akustikgitarre, hat neonfarbene Synthesizer und ist geeignet für den inneren nachdenklichen Strandspaziergang bei Nacht an der Promenade entlang. Das sind Kygo, Khalid und Griffin mit Save My Love. Einen schönen Abend. Yeah.

0: Ist ja auch nicht in jeder Boygroup so, dass die Mitglieder ihre Songs selbst schreiben, in dem Fall hier schon. Von Gary Barlow von Take That. Einfach mal einer der besten Popsongs aller Zeiten. Back for Good bei uns.
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0: Sprechen wir über den US-Rapper Pitbull.
2: You google Pitbull right now, I come up before the dog.
0: Das hat er vollkommen recht, falls ihr es nicht verstanden habt. Wenn man Pitbull googelt, vor dem Hund kommt der Rapper, muss man auch erstmal schaffen. Pitbull hat am Wochenende einen Rekord aufgestellt, mit Hilfe seiner Fans. Kollege Robert Jans, und zwar mehr oder weniger, ich sag mal, im Namen von uns Männern, denen das Haupthaar abhanden gekommen ist.
3: Ja, genau, es gibt einen Glatzenrekord. Pitbull-Konzerte sind ja eh schon immer eine einzige fette Party. Ich meine, bei der Musik, da kann die Stimmung ja auch einfach nur...

0: in time. Und irgendwie hat sich über die Zeit bei den Fans der Gag verselbstständigt, sich wie Pitbull auf der Bühne zu kleiden. Ne? Und dazu gehört eben auch nicht nur das weiße Hemd, Sonnenbrille und schwarze Krawatte, sondern auch die Glatze.
1: Zugegeben, es haben sich jetzt nicht alle umrum rasiert, sondern es war leicht gefudelt, sag ich mal. Es gibt ja so Latexglatzen, sieht man auch immer in so Pitbull-TikToks.
0: Ja, und jetzt im Hyde Park hatten eben insgesamt knapp 21.140 Fans, der rund 70.000 Besucher, diese Latexglatzen auf dem Kopf, und das ist ein Weltrekord. Und du hast Social Media angesprochen, also rund um Pitbull gibt es ja eh so einen krassen Hype. Allein bei Spotify hat er über 88 Millionen monatliche Hörerinnen und Hörer. Seine Konzerte sind mega gefragt und jetzt am Wochenende spielt er ja zum Beispiel Open Air auch bei uns in NRW in Düsseldorf. Rund 80.000 Tickets sind da in den Verkauf gegangen. Es gibt nur noch ganz wenige Restkarten.
1: Ja, dann flott, wenn ihr mögt, und gern auch Glatze auf, beziehungsweise einfach schnell 30 werden hilft auch. Dann geht's vielleicht auch so.
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1: Also jetzt gerade klingt Gewitter mit Starkregen und Hagel und Sturm ja sehr erfrischend, ne? Kann's morgen geben über den Tag, aber meistens ist doch sonnig und trocken. Dazu ähnlich heiß wie heute, 28 bis 34 Grad in der Spitze. Jetzt in der Nacht wird's erstmal ein bisschen frischer, da landen wir so bei 20 bis 15 Grad. Halleluja.
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1: Fast alles frei, zwei Staus sind noch übrig. A1 Köln-Dortmund zwischen Wuppertal-Langerfeld und Kreuz Wuppertal-Nord, 1 Kilometer 5 Minuten. Und A1 Köln-Münster zwischen Schwerte und Unna, 2 Kilometer, eine knappe Viertelstunde. Gute Fahrt.
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1: Sebastian Pulli hier und wir gehen zurück ins Jahr 2000. Als auf den Schulhöfen der Republik Mädchen auf einen Rapper mit dem reizvollen Künstlernamen Shifty Shellshock standen und ein Klassenkamerad von mir innerhalb von 2 Tagen komplett reich geworden ist, weil sein Papa einen CD-Brenner besaß und er dann der halben Schule für jeweils 10 Euro das Album von Crazy Town verkauft hat. Es war dann gar nicht mal so gut, nur der eine Song und der kommt gleich, Butterfly.

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0: Weihnachtskarten geschrieben. Und wir sind zu meinem Vater gefahren, der ja für Menschen, die mich in den letzten Jahren verfolgt haben, ein äußerst romantischer Mensch ist. Und ich hatte ihre Karte in der Hand und sie meine und dann hat sie das vorgelesen, was ich so geschrieben habe und war dann auch gerührt, das war ganz süß. Und ich schlag ihre Karte auf und mir wurde innerhalb weniger Millisekunden klar, dass sie das auf jeden Fall mit irgendeinem Übersetzungsprogramm übersetzt hatte. Weil ich zitiere wörtlich, mein lieber Sat, ich wollte dir sagen, noch nie ist ein Mann so tief in mich eingedrungen, ohne dass ich jetzt gespürt habe.
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1: Ich bin Diana Kramer. Ein Expertengremium der EU-Kommission hat sich dafür ausgesprochen, den Zugang zu sozialen Medien für Kinder unter 13 Jahren in allen Mitgliedsländern zu beschränken. Das Gutachten mit entsprechenden Empfehlungen wurde heute übergeben.
2: Das sind Vorschläge von Experten, die Kommissionspräsidentin von der Leyen aber sehr überzeugend findet. Sie laufen im Wesentlichen auf Folgendes hinaus. Überhaupt kein Social Media für Kinder bis zu 2 Jahren. Zugang nur unter Aufsicht von Eltern oder Lehrern für Kinder bis zu einschließlich 13 Jahren. Und danach Zugang zu Plattformen, sofern diese Plattformen bewiesen haben, dass sie jugendgeeignet sind. Alterskontrollen werden also auf jeden Fall kommen. Einen offiziellen Vorschlag, den will die Kommission nach der Sommerpause machen. Aus Brüssel, Dieter Ebeling.
1: Die sogenannte Koalition der Willigen aus westlichen Unterstützerländern der Ukraine plant in den kommenden Monaten gemeinsame Manöver in Nachbarländern der Ukraine. Nach Beratungen in Paris sagte der französische Präsident Emmanuel Macron, die Koalition verfüge nun über eine multinationale Truppe für die Ukraine, die einsatzbereit sei. Macron bekräftigte außerdem die Lieferung weiterer Waffensysteme an die Ukraine. Immer mehr Verbraucherinnen und Verbraucher beschweren sich über verbotene Werbeanrufe. Bei der Bundesnetzagentur gingen im ersten Halbjahr mehr als 21.500 Beschwerden wegen unerlaubter Telefonwerbung ein. Das waren 13% mehr als im Vorjahreszeitraum.
3: In den meisten Fällen wurden Menschen wegen Gewinnspielen angerufen. Häufig geht es aber auch um Dienstleistungen wie Handwerkertätigkeiten oder um Verträge für Strom und Gas. Die Bundesnetzagentur beobachtet schon seit etwa 2 Jahren, dass die Beschwerden über solche Anrufe von Jahr zu Jahr mehr werden. Dabei ist Telefonwerbung in Deutschland nur erlaubt, wenn der oder die Angerufene vorher zugestimmt hat. Rufen Firmen unerlaubt an, müssen sie Bußgelder zahlen und das können bis zu 300.000 Euro sein. Fiona Reinhardt, Nachrichtenredaktion.
1: US-Präsident Donald Trump hat eine neue Seeblockade gegen Schiffe angekündigt, die durch die Straße von Hormuz iranische Häfen ansteuern oder diese verlassen. Allen anderen Ländern soll ein fairer und offener Zugang zur Meerenge möglich sein, kündigte Trump auf der Plattform Truth Social an. Für die sichere Durchfahrt wollen die USA eine Gebühr in Höhe von 20% des Frachtwertes erheben. Das waren die Nachrichten mit Diana Kramer.
0: Das Wetter an Rhein und Erft.
4: Die Pflanzen freuen sich auf morgen, falls sie noch leben. Da kriegen sie nämlich endlich Wasser und zwar sehr viel in sehr kurzer Zeit. Es kann nämlich gewittern morgen und zwar mit Starkregen, Hagel und Sturm. Das wird ordentlich. Die meiste Zeit bleibt es aber sonnig und trocken morgen über den Tag. Das Ganze bei maximal 28 bis 34 Grad. Jetzt in der Nacht, da wird es erstmal frischer. Da landen wir am Tiefpunkt so bei 20 bis 15 Grad. Ganz, ganz wundervoll.
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4: Fast nichts mehr los. 2 Staus haben wir noch. A1 Köln Richtung Dortmund zwischen Wuppertal-Langerfeld und Kreuz Wuppertal-Nord. 1 Kilometer, 3 Minuten. Und A1 Köln-Münster zwischen Schwerte und Kreuz Dortmund-Unna. 2 Kilometer, 10 Minuten. Gute Fahrt, kommt gut durch.
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4: Sebastian Pulli hier und Jason Derulo. Want to want me? Tut erstmal so, als wäre es ein Song über Hitze. Hier mal die ersten Zeilen. Es ist zu heiß zum Schlafen. Die Decken liegen auf dem Boden. Ich hab nichts an und ertrage es nicht mehr. Es sind 100 Grad. So, danach fährt er dann eine sexy Frau besuchen, die beim Türaufmachen nichts anhat. Und dann gib ihm. Also ich weiß nicht, wer bei den Temperaturen schon mal unter wem gelegen hat, es ist nicht zu empfehlen.

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0: Hallo, ich würde gern mit Ihnen über Gott sprechen.
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0: Nee, lass den Sender bitte an. Es geht um einen Song, den von Joan Osborne, One of Us, die da ein sehr schönes Szenario aufmacht, nämlich Was, wenn Gott ein Mensch wäre? Einer von uns, so ein bisschen jemand runtergekommen ist, der so einsam hinten im Bus mitfährt, bisschen orientierungslos, auf der Suche nach einem Weg nach Hause, ohne Freunde, keiner ruft an, außer manchmal dem Papst. Ist wirklich eine Zeile aus dem Song, da kippt's schon fast in die Comedy. Ganz wunderbares, nachdenkliches Lied. One of Us, Joan Osborne, jetzt bei uns. Schönen Abend.

0: Das Wetter an Rhein und Erft.
1: Die einen haben einen Airfryer, die anderen legen ihr Essen einfach kurz in die Dachgeschosswohnung und machen 5 Minuten die Fenster zu. Es ist weiter heiß, auch morgen ähnlich wie heute, 28 bis 34 Grad maximal. Dazu viel Sonne über den Tag, aber es kann hier und da auch mal ordentlich gewittern mit Starkregen, mit Hagel und mit Sturm. Vorher gibt es eine leichte Abkühlung jetzt in der Nacht, da landen wir dann später bei so 20 bis 15 Grad. Das ist doch schön.
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1: Sieht gut aus. Nur 2 Staus übrig. Einer auf der A1 Köln Richtung Dortmund zwischen Wuppertal-Langerfeld und Kreuz Wuppertal-Nord. Da haben wir dichten Verkehr, 3 Minuten plus. Und A1 Köln-Münster zwischen Schwerte und Unna, 1 Kilometer, 5 Minuten. Gute Fahrt, kommt gut an.
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1: Sebastian Pulli hier und Teddy Swims. Hat das wenigstens kühl im Wasser, ne? Naja, englischer Grammatikwitz. Mr. Know-it-all jetzt, das übersetzen wir, der Herr Besserwisser. Schönen Abend.

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0: Na, was gibt's bei euch zu essen jetzt im heißen Hochsommer?
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0: Was Leichtes, ne? Spaghetti Carbonara. Kann man versuchen, danach liegt man aber sehr lange selber da wie eine weiche Nudel. Tatsächlich hat ein Arzt jetzt empfohlen, und das finde ich wieder ganz lecker, heute zum Tag der Pommes, bei der Hitze Fritten essen für den Salzhaushalt. Ist er hier dabei?
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3: Pommes bei Hitze. Das ist doch mal ein Tipp. Immer dieses Salatgefuttere bei heißem Wetter. Bloß leichte Kost. Das will doch keiner hören. Wenn Salat, dann bitte Kartoffelsalat mit Mayo. Kommt mir nicht mit Vinaigrette. Das klingt wie ein französisches Folterinstrument. Steckt ihn in die Vinaigrette. Nein, nicht die Vinaigrette. Bei heißem Wetter brauchen wir Salz. Und wo ist Salz drin? Genau, in Bratwurst. Ja, nur Fleisch kannst du auch nicht essen. Ja, deswegen Hela Gewürzketchup dazu. Der besteht zu fast 14% aus Tomate. Ich glaube, nicht mal Tomaten haben 14% Tomate. Ja, und die restlichen Prozent in dem Zeug ist pures Glück. Das wissen wir. Und was braucht der Körper noch bei der Hitze? Genau, Flüssigkeit. Wasser ist gut, Brauwasser ist besser. Mit Elektrolyte wie Hopfen, Malz, Hefe. Ein Brot zum Trinken. Und falls euch nach diesem Tip-Top-Sportlergedeck immer noch zu heiß sein sollte, ja, dann hilft nur noch die italienische Notfallkühlung im Hörnchen. Ihr wisst doch, was man sagt. Eis ist mein Gemüse. Und immer dran denken, der Spaß beginnt erst ab der zweiten Kugel.
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1: Ich bin Diana Kramer. Kurz nach 9 US-Angriffen auf den Iran hat US-Präsident Donald Trump die Wiederaufnahme der Seeblockade gegen Schiffe angekündigt, die iranische Häfen ansteuern oder von diesen abfahren. Allen anderen Ländern soll ein fairer und offener Zugang zur Straße von Hormuz möglich sein, teilt er auf seiner Plattform Truth Social mit.
2: Trump sagt, dass die USA die volle Kontrolle über die Straße von Hormuz übernehmen und diese betreiben wollten. Dies beinhaltet eine Transitgebühr von 20% des Frachtwertes von Lastschiffen, denen die USA sichere Passage gewährleisten. Die USA würden dieses Geleit nicht umsonst machen, erklärt Trump. Iranische Schiffe werden fortan wieder von allen heimischen Häfen blockiert. Die Fronten sind erneut verhärtet. Infolge der jüngsten Angriffe ist die Schifffahrt durch die Meerenge drastisch zurückgegangen. Tina Eck, USA.
1: Ein Expertengremium der EU-Kommission hat sich dafür ausgesprochen, die Nutzung von sozialen Medien erst ab einem Alter von 13 Jahren zu erlauben. Ein entsprechendes Gutachten mit Empfehlungen hat die Expertengruppe Kommissionspräsidentin Ursula von der Leyen übergeben. Diese nannte den Bericht sehr überzeugend und kündigte an, noch in diesem Jahr einen Gesetzentwurf vorzulegen. Bei der extremen Hitzewelle im Juni sind an fast allen Messstationen des Deutschen Wetterdienstes Rekorde registriert worden. Bei über der Hälfte der knapp 500 Geräte handelt es sich um Allzeithochs, bei anderen um die höchsten je gemessenen Monatswerte.
3: Gleich mehrfach wurde im Juni die 40-Grad-Marke überschritten. Am 27. erreichte das Thermometer in Möckern-Drewitz in Sachsen-Anhalt 41,8 Grad. Was die Tagesmittelwerte angeht, liegt Deutschland laut DWD mittlerweile etwa auf dem Niveau von Frankreich oder Spanien. Daher gäbe es hierzulande ab sofort sehr ähnliche Herausforderungen, insbesondere beim Hitzeschutz. Zu den extremen Temperaturen haben den Fachleuten zufolge vor allem drei Komponenten geführt. Heiße Luft aus Nordafrika, starke Sonneneinstrahlung und ein ungewöhnlich warmes Mittelmeer. Thomas Bleskin, Nachrichtenredaktion.
1: Massive IT-Probleme führen bei den Berliner Straf- und Zivilgerichten derzeit zu erheblichen Problemen. Seit Montagmorgen konnten sich Richterinnen und Richter nicht auf den Servern einwählen, kommen nicht an die elektronischen Akten heran und konnten so keine Fälle bearbeiten. Wegen der massiven Probleme wurden alle Beschäftigten am Mittag nach Hause geschickt. Das waren die Nachrichten mit Diana Kramer.
0: Das Wetter an Rhein und Erft.
4: Schade, dass die Klamotten nicht schneller trocknen, als man schwitzen kann. Es bleibt morgen noch mal ähnlich heiß wie heute. 28 bis 34 Grad in der Spitze. Dazu eine Menge Sonne. Aber hier und da werden wir auch mal von außen nass zur Abwechslung. Es kann nämlich gewittern, teilweise mit Starkregen, mit Hagel und mit Sturm. Es klingt doch ganz erfrischend. Die Nacht jetzt auch. Da landen wir am Tiefpunkt dann bei so 20 bis 15 Grad. Ach, schön.
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4: Einen kleinen Stau haben wir noch. Ist nicht wild. A1 Köln Richtung Dortmund zwischen Wuppertal-Langerfeld und Kreuz Wuppertal-Nord. 1 Kilometer, 2 Minuten seid ihr durch. Gute Fahrt.
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4: Würden wir einer ahnungslosen, unschuldigen Älteren, ja sagen wir Nonne, ohne Englischkenntnisse, die Musik der Bloodhound-Gang vorspielen, sie würde vermutlich fröhlich im Takt nicken und nicht ansatzweise ahnen, dass diese jungen Männer von Unzucht und Sodomie singen und bei ihren Konzerten gerne ins Publikum uriniert und die ersten Reihen gelegentlich auch gerne vollgebrochen haben. So unschuldig, fluffig, poppig klingen sie. Im Namen des Herrn, also jetzt in meinem einfach Herr Sebastian Pulli, The Bad Touch. Gesegnete Nacht zusammen.

0: richtig stilvolle Popmusik. Olivia Dean, So Easy.
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0: Gute Nachrichten für alle, die in den Urlaub fliegen, allerdings wahrscheinlich erst ab Mitte nächsten Jahres. Die EU hat heute ihr Ja gegeben zu Folgendem. Wenn das Flugzeug zu spät kommt oder auch gar nicht kommt, dann sollen wir ganz einfach an Entschädigungen kommen. Sehr bemerkenswert, dass das nicht schon so ist. Kollegin Kimberly Klages, schlüsseln wir mal auf. Welchen Anspruch auf Entschädigung haben wir denn dann?
2: Also wenn ein Flug mindestens 3 Stunden Verspätung oder weniger als 14 Tage vor Abflug ganz gestrichen wird, dann gibt es Kohle. Wie viel hängt von der Entfernung ab? Also zwischen 250 Euro und 600 Euro kann sich das dann schon echt lohnen. Einzige Voraussetzung, die Airline hat das Problem, selbst zu verschulden.
0: Na gut, das Schöne ist, wir müssen dann nicht mehr groß selbst recherchieren, sondern die Airline muss uns ja dann informieren, wie das geht.
2: Genau, die Fluggesellschaften müssen innerhalb von 4 Tagen nach der Ankunft elektronisch darüber informieren, wie sie die Entschädigung beantragen können. Dann habt ihr 9 Monate Zeit, das zu machen, und im Anschluss hat die Airline dann selbst nochmal 30 Tage Zeit dafür. Bis dahin muss sie dann die Entschädigung zahlen oder den Reisenden halt mitteilen, warum es keine Entschädigung gibt.
0: Also in Zukunft sollen wir leichter an Entschädigungen kommen bei Verspätungen und Flugausfällen. Gilt ab Mitte nächsten Jahres die Regel, die Fluggesellschaften dürfen das aber auch schon von sich aus vorher so umsetzen. Mal gucken, ob sich wer traut.

0: Das Wetter an Rhein und Erft.
1: So, bald bringt's wieder kurz was, die Fenster aufzumachen. Heute Nacht am Tiefpunkt landen wir so bei 20 bis 15 Grad. Sehr erfrischend. Wird's auch morgen über den Tag, da kann's nämlich Gewitter geben mit Starkregen, Hagel und Sturm. Aber die meiste Zeit ist es sonnig morgen und ähnlich heiß wie heute. Also in der Spitze 28 bis 34 Grad.
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1: Im Moment alles frei, keine Meldungen, gute Fahrt, kommt gut an.
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1: Sebastian Pulli hier mit einem kurzen Psychotest um die Zeit. Wir kennen doch alle den Song It's My Life. So, jetzt die Frage, an welches It's My Life haben wir gedacht? Der Mainstream-Radio-Fan sagt, das von Bon Jovi. Der Eurodance-Hörer mit Liebe zum guten Rap sagt, das von Dr. Alban. Der Eurodance-Hörer ohne Ahnung von Rap sagt, DJ Bobo. So, und wer bleibt übrig? Für die 80er-Fans, Talk Talk. Hier gibt's gleich das ganz wunderbare Cover von No Doubt. Aber erstmal Alex Warren, kommt gut durch die Nacht mit Ordinary jetzt.

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0: Und zwar von den großen, kultigen Fury in the Slaughterhouse. Wir End-30er bis Mid-40er rutschen bei Erwähnung dieses Bandnamens vermutlich sofort zurück in die sehnsuchtsvolle Zeit der Pubertät, in Abende im Jugendzentrum, wo wir uns natürlich zu Time to Wonder, natürlich völlig nüchtern, weil wir alle nicht volljährig waren, in den Armen lagen. Oder weil uns Annette Weber auf dem Raucherhof in der 10 das Herz gebrochen hat, weil wir ihr am Abend vorher unsere Liebe gestanden haben. Ich kann's verstehen, Annette, ich hätte mich auch nicht genommen. Fury in the Slaughterhouse und das Bemerkenswerte, auch ihre neuen Songs, die erzeugen wieder genau diese große Pubertätsemotion. Das funktioniert auch heute noch. Es ist einfach die magische Stimme von Kai Wingenfelder, die ganze Leben zu erzählen scheint. Auch wenn's in diesem neuen Song um das sehr unromantische Thema Digitalisierung geht und darum, was das mit uns allen macht. Nee, nee, nee, Augen zu, zurück ins Jugendzentrum. Hier sind sie.
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1: Ich bin Diana Kramer. US-Präsident Donald Trump hat weitere Angriffe seines Landes auf den Iran angekündigt. Man werde das Land heute Abend hart treffen, genau wie morgen, sagte Trump in einem Radiointerview. US-Streitkräfte hatten in den vergangenen Tagen wiederholt iranische Ziele angegriffen. Das Militär begründete dies mit Attacken des Irans auf Schiffe in der Straße von Hormuz. Die geplante internationale Schutztruppe für die Ukraine soll schon bald erstmals Militärmanöver in den Nachbarstaaten der Ukraine abhalten. Das kündigte Frankreichs Präsident Emmanuel Macron am Abend nach einem Treffen der sogenannten Koalition der Willigen an. An dem Treffen hatte auch Bundeskanzler Merz teilgenommen. Er sagte am Abend in Paris:
2: Wir haben denselben Kompass. Er ist auf Frieden für die Ukraine und Sicherheit für Europa ausgerichtet. Die Ukraine ist bereit, den Krieg zu beenden. Sie war es immer. Auch wir sind offen für Friedensverhandlungen zwischen der Ukraine und Russland mit der Unterstützung Europas und der Vereinigten Staaten. Es liegt einzig und allein jetzt an Präsident Putin, diese Chance zu ergreifen.
1: Bundeskanzler Friedrich Merz. Deutschland, Frankreich und 7 weitere europäische Staaten hatten zuvor mit der Ukraine auch ein Bündnis zur Raketenabwehr beschlossen. Wie viel Social Media ist für Kinder in Ordnung? Die Diskussion über eine Altersgrenze nimmt auch in Deutschland wieder Fahrt auf. Ein Expertengremium der EU-Kommission hatte sich dafür ausgesprochen, den Zugang zu sozialen Medien für Kinder unter 13 Jahren in allen Mitgliedsländern zu beschränken. Unterstützung dafür kommt aus der Union.
3: Für CSU-Chef Söder sind 13 Jahre eine gute Grundlage für die weitere Diskussion. Deutschlands Digitalbranche hält pauschale Verbote dagegen für den falschen Weg. Auch Linke und Grüne wollen lieber die Plattformen selbst stärker in die Pflicht nehmen. Und die Bundesschülerkonferenz sagt, der entscheidende Hebel liegt im Klassenzimmer. Schulen müssten Kindern viel besser beibringen, wie sie mit Fake News, Mobbing und den Suchtgefahren sozialer Medien umgehen, statt irgendetwas zu verbieten. Zoe Tassovali, Redaktion.
1: Im Müritz-Nationalpark in Mecklenburg-Vorpommern ist ein Feuer ausgebrochen. Der Brand in einem Mischwald sei inzwischen auf eine Fläche von 6.300 Quadratmetern angewachsen, teilten die Behörden mit. Mehrere Orte in der Nähe wurden vorsorglich evakuiert.
0: Das Wetter an Rhein und Erft.
4: Wenig Wolken, kaum Regen, so sieht das gerade aus. Nur ganz vereinzelt kann es nachts auch mal Schauer geben oder gewittern. 20 bis 15 Grad. Heute dann wieder sonnig und schön tagsüber, aber auch hier ganz vereinzelt mal Schauer oder Gewitter drin. Bis 34 Grad heute. Ja, und der Mittwoch, der bleibt dann schön sommerlich bis 35 Grad.
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5: Zurzeit liegen uns keine Meldungen vor. Wir wünschen allen unterwegs gute Fahrt.
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4: Hallo zusammen in dieser Nacht zum Dienstag und willkommen in der letzten Arbeitswoche vor den Sommerferien, zumindest für ein paar von euch. Für die anderen ist es einfach eine ganz normale Arbeitswoche und das schaukeln wir jetzt gemeinsam. Kommt gut durch die Nacht mit uns jetzt mit Musik von Sabrina Carpenter. Das ist Espresso.

0: Ich sage Dienstagnacht und du sagst...
1: Mehr Kaffee.
0: Ha, das wusste ich. Sascha, wir sind seelenverwandt.
1: 100 Gummipunkte für dich.
0: Leute, wir haben ein cooles Spiel für euch. Das heißt Dito. Und dieses Dito ist das Spiel des Jahres 2026. Jetzt ganz aktuell ausgezeichnet durch eine Kritikerjury in Berlin. Und der Kollege, ihr habt ihn gerade schon gehört, Sascha Fassbender ist da. Hallo.
1: Hi.
0: Der liebt Kaffee. So,
1: ja.
0: Wir testen dieses Spiel jetzt mal, ne?
1: Mhm.
0: Aber vielleicht klären wir erstmal, wie das Spiel funktioniert, damit die Leute auch raffen, worüber wir hier reden.
1: Absolut. Vielleicht machen sie ja jetzt schon ganz gespannt an den Radios mit. Also es gibt Oberbegriffe, wie zum Beispiel Werkzeug. Und dann der Knackpunkt. Hier geht es nicht darum...
0: Schraubenschlüssel!
1: Ja, genau. Eben das eben nicht. Hier geht es nicht darum, ein Werkzeug aufzuschreiben, auf das besonders wenige Leute kommen, sondern ich würde jetzt Hammer oder Schraubenzieher aufschreiben, denn Punkte gibt es jetzt nicht für besonders kreative, intelligente Antworten, sondern eben, ihr kriegt dann Punkte, wenn jemand anderes das gleiche Wort hat wie ihr.
0: Aber dann ist doch Schraubenschlüssel voll gut.
1: Ne, ich wäre jetzt tatsächlich auf Hammer gekommen. Also ich hätte jetzt Hammer geschrieben, weil ich denke bei Werkzeug immer irgendwie an
0: Hammer.
1: Hammer.
0: Okay, das Ganze ist also das Gegenteil von Stadt, Land, Fluss.
1: Quasi, genau. Ah. Du musst dich in andere hineinversetzen und
0: kann
1: überlegen,
0: nicht, ja.
1: was könnte denn mein Gegenüber zum Beispiel denken, wenn es um das Thema Werkstatt oder Werkzeug oder sowas geht.
0: Ja.
1: Was schreibt er oder sie wahrscheinlich auf? Das ist jetzt beim Thema Werkzeug jetzt nicht so unterhaltsam, aber wenn es zum Beispiel das Thema ist Länder mit einer guten Küche oder
0: Griechenland,
1: ja,
0: Italien.
1: Ja, genau, Italien. Ich hätte jetzt Italien genommen.
0: Okay.
1: Siehst du? Oder Dinge, für die du deine Seele verkaufen würdest. Da wird es dann spannend, da könnte es dann auch lustig
0: ein
1: werden.
0: Ein Date mit Jeff Goldblum.
1: Siehst du, hätte ich jetzt tatsächlich sogar gewusst bei dir.
0: Ja, so. Dafür, oder, wobei, nee. Ich glaube, ich würde das Jeff Goldblum skippen und ein Haus in Irland nehmen.
1: Das wäre Nummer
0: und dafür
1: zwei
0: meine
1: gewesen.
0: Seele verkaufen.
1: Mann, mein Gott, das ist ja gruselig.
0: Du musst dir das fürs nächste Spiel merken.
1: Das mache ich auf jeden Fall. Es gewinnen also die Menschen, die am besten so die anderen am Tisch einschätzen können. Und wir testen das jetzt mal grob. Ich habe jetzt hier für uns beide einen Zettel hingelegt mit einem Stift dazu.
0: Okay.
1: Und du hast jetzt einen Oberbegriff. Und dann müssen wir überlegen, wie schätzen wir den anderen ein? Mein Oberbegriff ist Bier.
0: Ja, okay, schreibe ich auch.
1: So, ich schreibe jetzt auch was auf.
0: Ja, ich habe was aufgeschrieben.
1: Ja.
0: Soll ich jetzt sagen?
1: Ja.
0: Ich habe lecker aufgeschrieben.
1: Ich habe lecker aufgeschrieben, ja!
0: Ja, wir arbeiten so oft zusammen.
1: Ja, das ist wirklich.
0: Mein Oberbegriff ist Sommersong.
1: Ja, ich hab was.
0: Okay, was hast du?
1: Ich weiß den Interpreten nicht, aber es ist dieses Sommersonne, Sonnenschein. Sommersonne, Sonnenschein.
0: Das ist jetzt schade. Ich hab Marquez aufgeschrieben.
1: Ich
0: Bayamos Companeros, weil der kommt ja jetzt, der Song.
1: Ja.
0: Ich bin enttäuscht, Sascha.
1: Ich möchte nie wieder mit dir arbeiten.
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0: Das Wetter an Rhein und Erft.
1: Da sind nur wenige Wolken unterwegs, bedeutet nach Regen sieht es nachts meist nicht aus. Nur vereinzelt kann es auch mal Schauer oder Gewitter geben, 20 bis 15 Grad. Tagsüber dann bis 34 Grad, dazu viel Sonne, nur vereinzelt mal ein Hitzegewitter möglich. Ansonsten aber meist trocken heute. Und der Mittwoch dann ähnlich bis 35 Grad.
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2: Zurzeit liegen uns keine Meldungen vor. Wir wünschen allen unterwegs gute Fahrt.
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1: Einen schönen frühen Dienstag wünsche ich euch. Es ist wirklich noch wahnsinnig früh. Deswegen halte ich den Mund und überlasse euch den Klängen von

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0: Und wir sind noch nicht am Ende. Nein, noch lange nicht.
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0: Ja. Wir haben einfach so viele Badeseen in NRW. Wir wollen euch ja möglichst viele noch vorstellen. Deswegen geht es weiter mit unserer Badeseeserie. Heute geht es ins Sauerland an den Biggesee. Thorsten Ortmann war für euch dort.
3: Das Strandbad hier am Biggesee liegt direkt am Sonderner Kopf. Und wenn man reinkommt, dann fällt sofort diese riesengroße blaue Badeinsel auf. Die besteht aus 2600 Schwimmkörpern mit einer Gesamtfläche von 1300 Quadratmetern. Und von der Badeinsel aus kann man natürlich super ins Wasser springen. Redouan ist so mutig und hat versprochen, du springst jetzt von hier aus direkt in den Biggesee, ne?
4: Let's go!
3: Bei mir ist jetzt Lars Haasfeld. Er ist hier der Chef des Strandbads und auch des angrenzenden Campingplatzes. Herr Haasfeld, die Bigge ist ja im Prinzip die zweitgrößte Talsperre in NRW. Also es gibt eine Menge, was man hier machen kann. Was ist das im Einzelnen?
5: Man kann schwimmen, man kann tauchen. Wir haben eine Tauchschule hier ansässig. Man kann Stand-Up-Paddleboards mieten oder auch sein eigenes mitbringen, Tretboot fahren, alles was geht.
3: Hier wird gerade eine große Kiesburg gebaut. Ich wollte mal ganz kurz hören, wie es euch hier gefällt.
6: Ich finde es super.
7: Ich finde es toll, weil hier filtert man hier so schöne Steine, wie zum Beispiel hier der.
8: Es ist ziemlich schön hier.
9: Mir gefällt es hier auch gut, gerade mit den Fischen.
10: Wir haben ganz viele, sogar so graue Fische.
3: Hier am Biggesee gibt es natürlich auch Gastronomie. Und zwar gibt es hier ein italienisches Restaurant, das heißt Al Lago. Und der Chef ist Giuseppe. Was ist so die Spezialität des Chefs?
11: Gemischte Fleischteller oder die Tagliatelle mit dem Lachs oder die Frutti di Mare.
3: Man kann ja auch Cocktails bestellen. Was gibt es da so Leckeres?
11: Pina Colada, Swimpool, Sex and Beach.
3: Und sie sind ja auch durchaus erschwinglich. 5 €. Ja, soweit unsere Eindrücke hier vom Strandbad am Biggesee. Es gibt hier jede Menge zu entdecken, zum Beispiel die Atta-Höhle. Das ist eine 400 Millionen Jahre alte Tropfsteinhöhle. Es gibt hier in der Nähe einen Kletterpark und es gibt hier sogar einen Affen- und Vogelpark in der Nähe. Und hier kann man Berber- und Totenkopf-Äffchen aus nächster Nähe bestaunen und ihnen sogar ein paar Leckerlis geben.
0: Also ihr habt's gehört, Biggesee im Sauerland kann man machen, sagt der Kollege Thorsten Ortmann. Danke dir.
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1: Ich bin Diana Kramer. Der Iran-Krieg ist in den vergangenen Tagen mit gegenseitigen Angriffen wieder eskaliert. Nun melden die US-Streitkräfte weitere Angriffe. Zuvor hatte US-Präsident Donald Trump die Wiederaufnahme der Seeblockade gegen Schiffe angekündigt, die iranische Häfen ansteuern. Allen anderen Ländern soll ein fairer und offener Zugang zur Straße von Hormuz möglich sein.
2: Trump sagt, dass die USA die volle Kontrolle über die Straße von Hormuz übernehmen und diese betreiben wollten. Dies beinhaltet eine Transitgebühr von 20% des Frachtwertes von Lastschiffen, denen die USA sichere Passage gewährleisten. Die USA würden dieses Geleit nicht umsonst machen, erklärt Trump. Iranische Schiffe werden fortan wieder von allen heimischen Häfen blockiert. Die Fronten sind erneut verhärtet. Infolge der jüngsten Angriffe ist die Schifffahrt durch die Meerenge drastisch zurückgegangen. Tina Eck, USA.
1: Für Bewohnerinnen und Bewohner in Pflegeheimen steigen die selbst zu bezahlenden Anteile immer weiter. Zum 1. Juli waren im ersten Jahr im Heim im bundesweiten Schnitt 3.364 Euro pro Monat aus eigener Tasche fällig, zeigt eine Auswertung des Verbands der Ersatzkassen. Das waren monatlich 119 Euro mehr als noch zu Jahresbeginn und 256 Euro mehr als im Juli vergangenen Jahres. Im Ländervergleich am teuersten ist ein Pflegeheimplatz in Bremen. In Sachsen-Anhalt zahlen Bewohner im Schnitt knapp 900 Euro weniger. Es war eine Jahrhundertflut, die ganze Ortschaften verwüstet hat. Die Flutkatastrophe in Rheinland-Pfalz und Nordrhein-Westfalen. Dabei starben 136 Menschen in Rheinland-Pfalz, 49 in NRW. Besonders betroffen war das Ahrtal. Heute jährt sich das Unglück zum 5. Mal.
3: Laut dem Eifelkreis Bitburg-Prüm sind rund 90% der Flutschäden mittlerweile behoben. Dabei flossen insgesamt über 100 Millionen Euro in verschiedenste Maßnahmen. Zudem wurde auch die Hochwasserprävention verbessert. In Rheinland-Pfalz läuft seit letztem Jahr ein neues Pegelmesssystem. Dieses sammelt viertelstündig die Daten von 32 Messstellen im ganzen Bundesland in einer Datenbank. Und auch NRW hat nach der Katastrophe aufgestockt. Die letzten 5 Jahre wurde die Anzahl an Hochwassermeldepegeln von 84 auf 122 erhöht. Jonas Mikulajczak, Redaktion.
1: Zum Sport. Bei der Fußball-WM sind noch 4 Mannschaften im Rennen. Heute stehen Frankreich und Spanien als erste im Halbfinale.
0: Das Wetter an Rhein und Erft.
4: 20 bis 15 Grad jetzt in der Nacht und in den frühen Morgenstunden. Dazu kein Regen, nur vereinzelt kann es auch mal gewittern jetzt. Tagsüber dann auch mal vereinzelt ein Hitzegewitter möglich. Ansonsten aber schön sonnig und trocken bis 34 Grad. Mittwoch weiter sommerlich bis 35 Grad.
0: NRW Verkehr, euer KI-Navigator, aktuell und schnell.
5: Zurzeit liegen uns keine Meldungen vor. Wir wünschen allen unterwegs gute Fahrt.
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4: Ein Pool mitten auf der A3. Das gab es am vergangenen Wochenende, allerdings nur für ein paar Fische. Da hat es einen Unfall gegeben mit einem Transporter, der hatte diese Tiere geladen und die sind dann auf der Fahrbahn gelandet. Das ist mega schlimm. Ja, und daraufhin hat die Feuerwehr mit Plane und Wasser einen Pool gebaut für die Fische. Und wir fragen uns jetzt natürlich alles, gibt es diesen Service denn auch für Menschen, die im Stau stehen? Hallo?

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0: So, letzte Woche vor den Sommerferien, ne? Unterrichtsmäßig geht jetzt in den Schulen, also sagen wir mal so, man muss sich ja jetzt auch nicht mehr überanstrengen, oder? Aber jetzt mal ehrlich, für alle, die keine Schule haben, wie sieht's denn da aus in der Zeit vor den Ferien, bevor es dann mit der Familie irgendwie weggeht? Ist schon auch stressig manchmal, oder?
1: Die Steuererklärung muss ich auch auf jeden Fall noch final geklärt haben.
2: Ich habe jetzt noch ein großes Projekt, das ist dann jetzt aber nächste Woche durch und dann geht's auch los.
3: Oh, richtig viel. Ich habe ganz viele Deadlines noch auf der Arbeit. Bis 4.8. habe ich durchgeplant.
0: Oh je. Ja, du willst ja natürlich auch alles fertig haben, um dann im Urlaub abschalten zu können, oder? Bedeutet eigentlich, die Vorbereitung auf den Urlaub ist eigentlich der Grund, warum wir Urlaub brauchen, oder? Machst du nix. Lasst euch nicht stressen und vor allen Dingen nicht ärgern diese Woche.
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1: Das Wetter an Rhein und Erft.
2: Wenig Wolken, kaum Regen, so sieht das gerade aus. Nur ganz vereinzelt kann es nachts auch mal Schauer geben oder gewittern. 20 bis 15 Grad. Heute dann wieder sonnig und schön tagsüber, aber auch hier ganz vereinzelt mal Schauer oder Gewitter drin, bis 34 Grad heute. Ja, und der Mittwoch, der bleibt dann schön sommerlich bis 35 Grad.
1: NRW Verkehr, euer KI-Navigator, aktuell und schnell.
3: Zurzeit liegen uns keine Meldungen vor. Wir wünschen allen unterwegs gute Fahrt.
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2: Einen schönen guten Morgen wünsche ich euch oder gute Nacht, je nachdem, wo ihr gerade seid und was ihr gerade macht. Ach, das reimt sich, guck mal an. So, wir machen jetzt entspannt weiter und zwar mit Musik von Hertz. Das ist Stay. Einen schönen frühen Dienstag euch.

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3: 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Und ich hatte ihre Karte in der Hand und sie meine und dann hat sie das vorgelesen, was ich so geschrieben habe und war dann auch gerührt, das war ganz süß. 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
1: Ich bin Diana Kramer. Das US-Militär hat in der dritten Nacht in Folge Ziele im Iran attackiert. Die Streitkräfte hätten eine neue Angriffswelle gestartet, teilte das zuständige Regionalkommando des US-Militärs auf X mit. Diese Angriffe würden die Fähigkeit des Irans weiter einschränken, unschuldige Zivilisten und die Handelsschifffahrt in der Straße von Hormuz zu attackieren, heißt es. US-Präsident Donald Trump hatte unmittelbar zuvor weitere Angriffe angekündigt. Die Debatte um Altersbeschränkungen für Instagram, TikTok und Co. geht weiter. Ein Expertengremium der EU-Kommission hat sich nun dafür ausgesprochen, den Zugang zu sozialen Medien für Kinder unter 13 Jahren in allen EU-Mitgliedsländern zu beschränken.
2: Das sind Vorschläge von Experten, die Kommissionspräsidentin von der Leyen aber sehr überzeugend findet.